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2: Sechs Uhr, die Nachrichten, zunächst die Übersicht. Das Bundeskabinett berät ab heute in Brandenburg über Maßnahmen zur Stärkung der Wirtschaft. Der VW-Betriebsrat fordert von Konzernchef Blume Klarheit über mögliche betriebsbedingte Entlassungen und Werksschließungen. In den USA hat der oberste Gerichtshof die von Präsident Trump verschärften Regeln bei der Briefwahl vorläufig zugelassen. Die Meldungen im Einzelnen. Die Bundesregierung kommt ab heute zu einer zweitägigen Klausurtagung zusammen. Bei dem Treffen auf Schloss Neuhardenberg in Brandenburg soll es vor allem um die Stärkung der Wettbewerbsfähigkeit der deutschen Wirtschaft gehen. Die Ministerinnen und Minister beraten außerdem über die Umsetzung der geplanten Sozialreformen und über Konsequenzen aus den Hitzewellen dieses Sommers. Umweltminister Schneider von der SPD sagte dem Kölner Stadtanzeiger, eine engagierte Klimapolitik sei Grundvoraussetzung für künftiges Wirtschaftswachstum. Er verwies unter anderem auf das Niedrigwasser am Rhein, das Lieferketten bedrohe. Zu der Kabinettsklausur in Brandenburg sind auch mehrere Gäste aus der Wirtschaft eingeladen, darunter der Chef von Siemens Busch, Handwerkspräsident Dittrich sowie Vertreter von KI-Unternehmen und Startups. Beim Volkswagen-Konzern beginnt heute mit der Betriebsversammlung in Wolfsburg eine Serie von Treffen zwischen Vorstand und Belegschaft. Die Arbeitnehmervertretung hat dazu geladen. Sie verlangt Klarheit von der Geschäftsleitung im Hinblick auf die angekündigten Sparmaßnahmen. VW-Chef Blume hatte zuletzt einen zusätzlichen Abbau von rund 50.000 Stellen ins Gespräch gebracht. Als gefährdet gelten die Werke in Zwickau, Emden, Hannover und Neckarsulm. Betriebsratschefin Cavallo lehnte nach einem Treffen mit dem niedersächsischen Ministerpräsidenten Lies im VW-Werk Hannover betriebsbedingte Entlassungen und Werksschließungen grundsätzlich ab. Ein Zukunftsprogramm könne nicht allein aus Personalabbau, niedrigeren Arbeitskosten und in Frage gestellten Standorten bestehen, sagte Cavallo. Ministerpräsident Lies forderte, gemeinsam Perspektiven für die Standorte zu entwickeln. Bundesaußenminister Wadefuhl und sein US-Amtskollege Rubio haben telefonisch über den Krieg gegen die Ukraine beraten. Das US-Außenministerium in Washington teilte mit, beide Politiker hätten die Bedeutung eines dauerhaften und belastbaren Friedens zwischen Russland und der Ukraine betont. Ein weiteres Thema sei die Lage im Iran gewesen. Vom deutschen Außenministerium gibt es noch keine Stellungnahme. Das Gespräch fand am 35. Unabhängigkeitstag der Ukraine von der Sowjetunion statt. Die sogenannte Koalition der Willigen sicherte Kiew gestern eine Verstärkung der militärischen Unterstützung zu. Im Fokus stand vor allem der Ausbau der ukrainischen Luftabwehr gegen russische Angriffe. Die USA haben neue Wirtschaftssanktionen gegen den Iran angekündigt. Finanzminister Bessent sagte in Washington, das iranische Regime solle von allen Einnahmequellen abgeschnitten werden. Der Fokus liege dabei auf digitalen Vermögenswerten, Technologie, Gold, der Luftfahrt und der Schifffahrt. Wann die Sanktionen in Kraft treten sollen, sagte Bessent nicht. Er betonte, auch andere Staaten müssten mit Vergeltung rechnen, sollten sie weiterhin Geschäfte mit dem Iran machen. Zu den größten Handelspartnern des Iran gehören neben China die Vereinigten Arabischen Emirate und die Türkei. Teheran zeigte sich von der Ankündigung unbeeindruckt. Der iranische Wirtschaftsminister Madani Sadeh erklärte im Staatsfernsehen, man sei auf die neuen Strafmaßnahmen der USA vorbereitet. In der Straße von Hormuz ist erneut ein Öltanker angegriffen worden. Die britische Seefahrtbehörde teilte mit, das Schiff sei vor der Küste des Omans von einem unbekannten Geschoss getroffen worden. Dabei sei der Maschinenraum beschädigt worden. Der Tanker sei manövrierunfähig. Wer für den Angriff verantwortlich ist, blieb unklar. Die Straße von Hormuz ist einer der wichtigsten Streitpunkte zwischen den USA und dem Iran. Sowohl Teheran als auch Washington reklamieren für sich, die Kontrolle über die Meerenge zu haben. Ein Dekret von US-Präsident Trump zur Einschränkung der Briefwahl kann vorerst in Kraft treten. Das entschied der oberste Gerichtshof der USA und gab einem Eilantrag der Regierung statt. Trump hatte im März unter anderem verfügt, dass die Post nur noch Briefwahlunterlagen an Personen überstellen darf, die in den Wählerlisten der Bundesstaaten erfasst sind. Gegen das Dekret klagten 23 Bundesstaaten und der Hauptstadtbezirk Washington und bekamen in Vorinstanzen Recht. Sie argumentieren, dass nur sie sowie der Kongress das Recht haben, die Wahlregeln festzulegen. Der oberste Gerichtshof hob die Blockade des Dekrets einer Vorinstanz nun auf, betonte aber, in der Sache noch keine Entscheidung getroffen zu haben. Ob die Änderungen bei den Zwischenwahlen im November wirksam werden, ist unklar. Es wird erwartet, dass weitere Klagen eine Umsetzung weiter verzögern. Präsident Trump behauptet immer wieder, dass die Briefwahl fälschungsanfällig sei, ohne Belege dafür anzuführen. Kritiker sehen in den Maßnahmen eine gezielte Benachteiligung demokratischer Wähler, weil diese häufiger per Brief wählen als Republikaner. In der Türkei sind erneut mehrere Bürgermeister der Opposition in Zusammenhang mit Korruptionsvorwürfen zu langen Gefängnisstrafen verurteilt worden. Wie die staatliche Nachrichtenagentur Anadolu berichtet, gehören die Politiker der größten Oppositionspartei CHP an. Gegen sie wurden Haftstrafen von 6 Jahren bis hin zu mehr als 23 Jahren verhängt. Die Verurteilten wiesen die Anschuldigungen zurück. Die CHP und ihre Vertreter geraten regelmäßig ins Visier der türkischen Justiz, seitdem sie aus den Kommunalwahlen 2024 als stärkste Partei hervorgegangen ist. In Bangladesch sind nach Einschätzung der Kinderrechtsorganisation Save the Children hunderttausende Rohingya-Geflüchtete von akutem Hunger bedroht. Als Grund für die Entwicklung nannte die Organisation vor allem die Kürzung von internationalen Hilfsgeldern. In den überfüllten Flüchtlingscamps fehle es an Lebensmitteln und sauberem Trinkwasser. Besonders betroffen seien Kinder. In Lagern im Südosten Bangladeschs leben mehr als 1 Million Rohingya-Flüchtlinge aus dem benachbarten Myanmar. Dort war das Regime 2017 gewaltsam gegen die muslimische Minderheit vorgegangen. Wegen des Vorwurfs des Völkermords an den Rohingya muss sich Myanmar vor dem Internationalen Gerichtshof in Den Haag verantworten. In Südfrankreich sind durch einen Tornado mehr als 40 Menschen verletzt worden. Wie die Behörden mitteilten, wurden in der Gemeinde Pomar am Ausläufer der Pyrenäen mehrere Häuser beschädigt. 2800 Haushalte waren am Abend ohne Strom. Für Betroffene wurden Notunterkünfte eingerichtet. Wegen der Unwetter in der Region kam es auch zu Beeinträchtigungen im Flugverkehr, unter anderem in Nizza, Bordeaux und Marseille. Beim Radrennen Vuelta a España musste die 3. Etappe in den französischen Pyrenäen abgebrochen worden. Nach dem Fund zahlreicher toter Fische in einem Nebengewässer der Oder hat das Landesamt für Umwelt Brandenburg vorerst Entwarnung gegeben. Die auf polnischer Seite aufgetretene Goldalge habe die Oder bisher nicht erreicht. Das zeigten Wasserproben, teilte die Behörde in Potsdam mit. In den vergangenen Tagen waren mehr als 4 Tonnen tote Fische aus dem Gleiwitzer Kanal im Südwesten Polens geborgen worden. Der Betrieb an 2 Schleusen wurde ausgesetzt, um die Ausbreitung der Goldalge auf weitere Abschnitte zu verhindern. Im Sommer 2022 waren in der Oder tonnenweise Fische verändert. Als Ursache gelten neben dem Gift der Goldalge auch ein hoher Salzgehalt sowie die damals hohen Wassertemperaturen. Im DFB-Pokal sind die Fußball-Bundesligisten Schalke, Hamburg und Köln sowie Zweitligist Wolfsburg in die 2. Runde eingezogen. Schalke gewann in Halle nach Verlängerung mit 5:2, Hamburg in Verl mit 3:0 und Köln in Würzburg mit 2:1. Wolfsburg setzte sich bei Regionalligist Alt-Glienicke mit 6:5 im Elfmeterschießen durch. Und hier noch einmal die Übersicht. Das Bundeskabinett berät ab heute in Brandenburg über Maßnahmen zur Stärkung der Wirtschaft. Der VW-Betriebsrat fordert von Konzernchef Blume Klarheit über mögliche betriebsbedingte Entlassungen und Werksschließungen. In den USA hat der oberste Gerichtshof die von Präsident Trump verschärften Regeln bei der Briefwahl vorläufig zugelassen.

0: Das Wetter. Am Tage in der Nordosthälfte sonnig, sonst von Süden langsam auf die Mitte übergreifend gebietsweise Regen. Vereinzelte Gewitter. An den Alpen gegen Abend auch kräftig. 17 bis 26 Grad. Am morgigen Mittwoch in der Mitte und im Nordosten gebietsweise Schauer, sonst meist sonnig, 20 bis 30 Grad. Die weiteren Aussichten, am Donnerstag im Südwesten und Westen zunehmend wolkig, am späten Nachmittag erste kräftige Gewitter, örtlich Unwettergefahr. Sonst locker bewölkt oder sonnig, 28 bis 34 Grad.
1: Das waren die Nachrichten vom Deutschlandfunk. 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
2: Und er sagt einen schönen guten Morgen ins Sendegebiet. Der 90,7 und der 92,5 an diesem 25. August. Wir haben wieder 2 Stunden lang ein bisschen was für Sie vorbereitet an diesem frühen Sendemorgen. Unter anderem blicken wir innerhalb der ersten halben Stunde auf eine Aktion gegen die geplante Weser-Vertiefung. Was das genau für eine Aktion ist, wann diese Aktion wo stattfindet, erfahren Sie, wenn Sie dranbleiben. Jetzt gibt es erst einmal zum gut in den Tag starten, so rum ist es richtig, ein bisschen Musik. Guten Morgen um 6 Uhr und 11 Minuten.

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0: Am kommenden Samstag, den 29. wird es in Nordenham erneut eine große Aktion gegen eine mögliche Weservertiefung geben. Ina Korter vom Aktionsbündnis erklärt, warum die Aktion unter dem Motto »Die Geister, die ich rief« stattfindet.
1: Ja, wir haben dieses Motto gewählt, weil das ja sich auf ein Gedicht von Johann Wolfgang von Goethe bezieht, der Zauberlehrling. Da geht es auch darum, dass jemand das Wasser beschwört und ruft und dann kann er das nicht mehr loswerden, das Wasser. Und das hat uns veranlasst, dieses Motto zu nehmen. Es geht natürlich um eine Aktion gegen die Weservertiefung. Das ist ja das zentrale Thema unseres Aktionsbündnisses gegen die Weservertiefung. Und wir versuchen mit verschiedenen kreativen und fantasievollen Aktionen immer wieder deutlich zu machen, dass wir ganz strikt gegen jede weitere Weservertiefung uns aussprechen, sowohl der Unterweser als auch der Außenweser.
0: Und das Aktionsbündnis, das die Kundgebung und Demo organisiert, ist dabei breit aufgestellt. Es reicht vom BUND über den Verein Weserschutz e.V. bis hin zu Privatpersonen und Vertreterinnen aller Parteien. Ina Korter darüber, was ganz genau an diesem Tag geplant ist.
1: Wir wollen an diesem Tag als Geister verkleidet eine Menschenkette entlang der Weser auf der Strandpromenade bilden, direkt an Weserufer. Wir wollen am Bahnhofsvorplatz mit einer Kundgebung beginnen und uns dann beim Oberfeuer formieren zu einer Menschenkette.
0: Die Menschenkette wird unter dem Motto das blaue Band starten, denn den Teilnehmerinnen und Teilnehmern werden blaue Bänder ausgehändigt, die sie miteinander verbinden sollen, um so die Einigkeit gegen das Vertiefungsvorhaben zu symbolisieren. Und genau das ist wichtig, um ein deutliches Zeichen an die Politik zu senden, so Korter.
1: Ja, es ist wichtig, dass die Betreiber, und das sind ja politische Entscheidungsträger, die die Weservertiefung weiter vorantreiben, dass die merken, der Widerstand ist nicht tot, der lässt nicht nach. Wir haben deshalb immer wieder neue Aktionen uns ausgedacht, damit es auch nicht irgendwie sich sehr abnutzt. Deshalb auch dieses Mal diese Aktion mit den Geistern. Wir sind davon überzeugt, dass wir mit Kreativität die Menschen eher bewegen können, an einer solchen Demonstration teilzunehmen, weil viele trauen sich nicht so richtig sonst. Aber das ist, glaube ich, eine Aktion, an der jeder, auch Familien, mitmachen können.
0: Und eben die Familien, aber auch Einzelpersonen sind dann dazu aufgerufen, sich an der Aktion mit kreativen Plakaten, Bannern oder Geisterkostümen zu beteiligen. Ob Kundgebung, Demo oder Menschenkette, es ist für das Aktionsbündnis wichtig, dass sich möglichst viele Menschen beteiligen, denn nach wie vor hält Niedersachsen an den Vertiefungsplänen fest. Und das hätte gravierende Folgen, so Ina Korter.
1: Wenn das nicht zurückgenommen wird, haben wir noch mehr Probleme in den nächsten Jahren. Wir kennen das Thema Verschlickung. Wir haben schon unser Strandbad verloren. Da sind Schlickberge inzwischen, die man nicht betreten darf unter Lebensgefahr. Wenn sich das weiter fortsetzt in Richtung Süden, ist das ein riesiges Problem. Wir wissen, dass die Brackwassergrenze immer weiter Richtung Bremen vorangeht und unsere Gräben versalzen, sodass die Landwirte immer mehr Probleme haben, ihr Vieh auf die Weiden zu treiben. Und wir wissen über die fürchterlichen Auswirkungen der Verschlickung unserer Sportboothäfen und der Strände an der Außenweser in Burhave oder auch in Fedderwadersiel, der Verschlickung des Hafens. Alle diese Dinge hängen mit einer Weservertiefung zusammen, die eine Politik von vor 30, 40 Jahren darstellt, aber nicht mehr heute in Zeiten des Klimawandels angemessen ist.
0: Infos zum geplanten Die Geister, die ich rief, Aktionstag gegen die Weservertiefung, gibt es auf den Seiten des BUND oder auf www.weserschutz.de. Und los geht die Kundgebung und die anschließende Menschenkette am Samstag, den 29. August um 14.30 Uhr auf dem Bahnhofsvorplatz in Nordenham. Und auch auf dem Wasser beteiligen sich ab 15 Uhr Boote zwischen Union Pier und Segelclub.

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1: Derzeit fühlen sich viele Menschen regelrecht ohnmächtig ob der verstörenden Meldungen aus aller Welt und den diktatorischen und faschistischen Tendenzen. Auch hierzulande, wo die AfD immer stärker wird und wo die Angst um einen neuen Faschismus umgeht. Da ist es gut, wenn Bücher wie das folgende etwas gegensteuern. Keine Macht der Ohnmacht heißt das Buch von Matthias Quent, der beschreibt, wie wir Krisen bewältigen und uns gegen den Faschismus wehren können. Quent verdeutlicht, dass Resignation keine Option sein kann. Die gesellschaftliche Situation ist herausfordernd. Deutschland befindet sich gefühlt im dauerhaften Krisenmodus. Die Preise sind hoch, die Wirtschaft stagniert, es gibt Anschläge und die politische Polarisierung wird immer extremer. Dazu globale Krisen, Kriege und nicht zuletzt der Klimawandel. Das macht etwas mit der Psyche der Menschen. Aber jeder und jede reagiert anders auf so eine Krisensituation. Der eine kämpferisch, die andere resigniert. Der eine passt sich möglicherweise an und die andere übt den Rückzug ins Private. Was auffällt, immer mehr meinen, man könne ja eigentlich nichts tun und müsse einfach abwarten. Aber eine Demokratie verspricht doch Mitbestimmung. Das Buch zeigt auf, wie sich Krisen auf Gesellschaften auswirken, politisch, aber auch persönlich. Das Ganze verständlich anhand von Beispielen erklärt. Das Buch zeigt auf, wie wir besser mit schlechten Nachrichten umgehen können und die Zukunft wieder in die Hände nehmen. Ein wichtiges und kluges Buch zur rechten Zeit. Matthias Quent gehört zu den interessantesten jungen Denkern der Republik, schrieb etwa Petra Pinzert für die Zeit. Dem ist nichts hinzuzufügen. Herausgekommen ist keine Macht der Ohnmacht bei Piper.

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1: Mit Finja Baumann die Schlagzeilen. Vorläufige Festnahme. 16-Jähriger droht mit Amoklauf an Schule im Kreis Cuxhaven. Nach tödlichen Schüssen, zweiten Tatverdächtigen in Verden festgenommen. Tausende Fahrten betroffen. Zugausfälle auf Linie Bremen-Oldenburg und Bremen-Hude. Clankriminalität. Landesweit meiste Fälle von Clankriminalität im Nordwesten festgestellt. Otterndorf. Gestern wurde ein ehemaliger Schüler des Schulzentrums in Otterndorf vorläufig festgenommen. Der Jugendliche hat mehrere Schülerinnen und Schüler eine Schusswaffe gezeigt. Dabei soll er damit gedroht haben, mehrere Menschen zu erschießen. Nach der Meldung an die Polizei nahmen die Einsatzkräfte den 16-Jährigen vorläufig fest. Laut Polizeiangaben handelte es sich bei der vermeintlichen Waffe um eine täuschend echt aussehende Soft-Air-Waffe. Die Betreuung der Schülerinnen und Schüler wurde gewährleistet. Eine Gefahr habe demnach nicht bestanden. Verden. Gestern wurde der zweite Tatverdächtige wegen der tödlichen Schüsse von Samstag festgenommen. Die Polizei war nach den Angaben durch mehrere Zeugen auf den Mann aufmerksam geworden. Der Mann wurde in seiner Wohnung gefasst. Die Ermittelnden hatten zuvor bereits einen 25 Jahre alten Verdächtigen festgenommen. Das 27-jährige Opfer war am Samstagabend beim Verlassen eines Lokals niedergeschossen worden. Der Norden. Vom 4. September bis zum 5. Oktober werden die Regionalbahnlinien RS3 und RS4 zwischen Bremen, Oldenburg und Hude mit Bussen ersetzt. Grund sind Bauarbeiten am Bahnhof Burgholzberg. Zu den Hauptfahrzeiten verkehren die Züge stündlich. Allerdings müssen etwa 2000 Zugverbindungen mit Ersatzbussen befahren werden. Fahrräder können in den Ersatzbussen nicht mitgenommen werden. Nach Ende der fünfwöchigen Sperrung sind zusätzlich nächtliche Gleissperrungen geplant, die laut Bahn wenige Auswirkungen auf den Zugverkehr haben sollen. Der Norden. Das neue Lagebild Clankriminalität 2025 weist für den Nordwesten Niedersachsens zwei Hotspots bei dieser Form der Kriminalität aus. Generell ist die Kriminalität in Niedersachsen zurückgegangen. Allerdings verzeichnet die Polizeiinspektion Wilhelmshaven-Friesland 436 Fälle, also die meisten clanbezogenen Straftaten in Niedersachsen. Gefolgt von Delmenhorst, Oldenburg-Land, Wesermarsch mit 161 Fällen. Das ist einer der landesweit höchsten Werte. Mit rund einem Drittel waren die meisten Delikte dem Lagebild zufolge Hoheitsdelikte und Straftaten gegen die persönliche Freiheit. Dazu zählen beispielsweise Körperverletzung oder Bedrohungen. Der Begriff Clankriminalität ist umstritten, weil er nach Ansicht von KritikerInnen Menschen mit Migrationshintergrund allein aufgrund ihrer Familienzugehörigkeit und Herkunft stigmatisiert und diskriminiert. Der Anteil der sogenannten Clankriminalität an der Gesamtkriminalität liegt bei 0,53%.
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3: Da sollte ich auch den Ton anmachen. Der heutige Tag beginnt mit viel Sonnenschein bei zunächst oft strahlendem Himmel. Ab Mittag, da kommen dann vor allen Dingen im Binnenland ein paar lockere Quellwolken hinzu. Aber diese bringen keinen Regen mit sich. Es wird wärmer als zuletzt mit Höchsttemperaturen von 21 bis maximal 25 Grad. Da sind wir bei den Temperaturen im Sendegebiet. Achim meldet 11 Grad, Delmenhorst und Bremen jeweils 12. Cuxhaven 10 Grad, Bremerhaven und Nordenham 13 und den höchsten Temperaturstand, den meldet Bohave mit derzeit 15 Grad.
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3: Und da liegt uns eine Meldung vor, die A1 Bremen Richtung Hamburg ist zwischen Bokel und Elsdorf nach einem Unfall gesperrt. Dadurch wird es sich dort stauen. Wir haben 6 Uhr und 35 Minuten nach der nächsten Musik. Da beschäftigen wir uns mit dieser ja komischen Zeit. Irgendwie haben wir ja noch Sommer, aber manchmal lugt ja schon so ein bisschen der Herbst um die Ecke, weil es kühler wird. Und da haben wir mal die Bürgerinnen und Bürger gefragt, wie sie mit der Situation umgehen und ob sie sich vielleicht sogar den Herbst so langsam schon herbeiwünschen. Das gleich nach ein bisschen Musik.

Ist das nun wettertechnisch gerade der Kampf zwischen Sommer und Herbst? Fühlt sich auf jeden Fall so ein wenig so an, dass sich das Wetter nicht so recht entscheiden kann. Mal ist es kalt und windig oder nass, dann ist es wieder brühend heiß. Der Herbst hat gerade so ein ganz klein wenig die Nase vorn, aber der Sommer, der lässt sich noch nicht wirklich klein kriegen. Sehr anstrengend ist es gerade für viele, die richtige Kleidung zu finden. Muss man doch eine Jacke mitnehmen oder reicht es

0: noch im T-Shirt durch die Gegend zu laufen. Wir haben mal die Menschen den Pferden gefragt, ob sie sich tatsächlich schon auf den Herbst freuen oder doch lieber noch ein bisschen Sommer vertragen könnten.
1: Ich freue mich auf den Herbst, weil es dann wieder schön regnet und es der Natur besser geht.
2: Ich hätte gerne noch ein bisschen Sommer, lange Sommerabende.
3: Ich freue mich eigentlich auf den Herbst, ja. Der Sommer, ja, war heiß genug, hat gereicht. Es hat wirklich gereicht.
4: Ich bin eher ein Winterkind. Also eher Herbst und wo es kühler wird dann. Sommer ist nicht meins.
5: Ja, es ist jetzt angenehm und ja, ich würde es auch gerne so beibehalten. Genau, Sommer haben wir jetzt genug gehabt.
4: Ganz sicher der Sommer. Es ist einfach schön warm und wir haben einfach zu oft hier die Kälte in Deutschland. Es wird nicht so oft warm. Deswegen ganz sicher der Sommer.
0: In dieser Woche, da wird es dann aber tatsächlich noch wieder etwas sommerlicher, von Temperaturen her zumindest. Bis 25 Grad sind drin. Aber es bleibt auch ein bisschen wechselhaft. Also ein ganz klein wenig Herbst ist in den nächsten Tagen auch immer noch dabei oder immer schon dabei.

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1: Am Samstag, den 29. August, startet wieder das Weinfest des Ladies Circle in Nordenham. Dieses Weinfest hat sich in den letzten Jahren zu einer echten Kultveranstaltung entwickelt. Das Außengelände der Jahnhalle verwandelt sich nämlich an diesem Abend in eine gemütliche Weinlounge mit Lichterglanz, Stehtischen, Sitzinseln und viel Platz zum Schnacken und Genießen. Es gibt ausgewählte Weine, Snacks und natürlich auch Live-Musik. Der Ladies Circle Nordenham organisiert das Weinfest ehrenamtlich und der Erlös fließt in soziale und gemeinnützige Projekte vor Ort. Los geht's um 20 Uhr. Am Sonntag, den 30. August, gibt es auf der Freilichtbühne in Lilienthal das Stück Pippi Langstrumpf zu sehen. Und die Astrid Lindgren-Fans dürfen sich dann auf ein Wiedersehen mit besagter Pippi Langstrumpf, aber natürlich auch mit Tommy, Annika, dem kleinen Onkel und natürlich der Villa Kunterbunt freuen. Das spaßige Familienstück für Groß und Klein ab 5 Jahren startet um 12 Uhr. Tjark ist ein 21-jähriger musikalischer Newcomer, dessen Indie-, Pop- und Folksongs bereits millionenfach gestreamt wurden. Nach einer EP kündigt er nun sein Debütalbum und eine Tour an. Und eben diese Tour führt ihn am Montag, den 31. August, auch nach Bremen ins Modernis. Los geht die Tour, die unter dem Motto steht, auch wenn's uns morgen nicht mehr gibt, um 20 Uhr. Julia Engelmann ist eine deutsche Schauspielerin, Poetry-Slammerin, Dichterin und Sängerin. Mit ihrem Poetry-Slam-Text Eines Tages, Baby, hat sie Kultstatus erreicht und das Video wurde bereits millionenfach gesehen. Nun ist sie in der Kulturetage in Oldenburg zu Gast, um aus ihrem Buch Himmel ohne Ende zu lesen. Los geht's am Dienstag, den 1. September um 20 Uhr. Einen Abend mit Musik von Rio Reiser gibt es am Mittwoch, den 2. September im Parkhaustheater in Bremen, wenn Dennis Fischer sein Programm Halt dich an deiner Liebe fest präsentiert. Rio Reiser war das Sprachrohr einer ganzen Generation und ein Pionier der deutschen Rockmusik. Von Junimond bis König von Deutschland sind Reisers große Hits an diesem Abend in der Interpretation von Dennis Fischer zu erleben. Los geht's um 20 Uhr. Am Donnerstag, den 3. September heißt es im Meisenfrei in Bremen wieder Local Radius Walking Safari. In mittlerer Big Band Stärke liefert die Band aus Delmenhorst sowohl Funk, Soul, Rock und Pop im Stile der 70er und 80er Jahre. Der schweißtreibende Abend mit viel tanzbarer Musik beginnt um 20 Uhr und der Eintritt ist wie immer frei. Lena Kupke ist eine deutsche Stand-up-Comedian, Schauspielerin und Schriftstellerin. Mit ihrem Buch Pause ist sie gerade auf großer Lesetour, die sie auch in die Region führt. Über das Buch sagte der bekannte Comedian Till Reiners, wer nicht blind alles von ihr kauft, muss verrückt sein. Davon überzeugen kann man sich am Freitag, den 4.9. im Schlachthof in Bremen. Und einen Tag später, also am Samstag, den 5. in der Kulturetage in Oldenburg. Start ist jeweils um 20 Uhr.

0: Das war schon wieder mit der ersten Stunde Radio Feser TV am Morgen. Wir haben gleich 7 Uhr. Ein paar Augenblicke dauert es noch und dann melden sich die Kollegen vom Deutschlandfunk, um sie auf den neuesten Stand zu bringen, was es aus der großen Welt der Politik und Gesellschaft zu berichten gibt. Wir melden uns dann kurz nach 7 wieder mit der zweiten Stunde Radio Feser TV am Morgen. Und auch da haben wir natürlich ein bisschen was für Sie noch vorbereitet. Unter anderem haben wir eine neue Geschichte von Meta Butendieck oder erzählen von einer Aktion, die in Nordenham stattfinden wird. Nämlich Nordenham räumt auf, was da aufgeräumt wird, wer da aufräumt. Das alles in der zweiten Stunde. Jetzt warten wir aber erst einmal auf die Nachrichten.
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1: Sieben Uhr, die Nachrichten. Trotz der derzeitigen Kampfpause schließt US-Verteidigungsminister Hackfeth weitere Angriffe auf den Iran nicht aus. Falls Teheran den Bogen überspanne oder sich mit dem US-Militär anlege, werde man tun, was nötig sei, erklärte Hackfeth. Zugleich fügte er hinzu, dass der wirtschaftliche Druck auf die Islamische Republik dem Land derzeit am meisten schade. Zuvor hatte das amerikanische Finanzministerium eine neue Runde von Sanktionen gegen den Iran angekündigt. Ressortchef Bessent sagte, auch andere Staaten müssten mit Vergeltung rechnen, sollten sie weiterhin Geschäfte mit Teheran machen. Zu den größten Handelspartnern des Iran gehören neben China die Vereinigten Arabischen Emirate und die Türkei. Der Iran zeigte sich von der Ankündigung unbeeindruckt. Wirtschaftsminister Madanisadeh erklärte im Staatsfernsehen, man sei auf die neuen Strafmaßnahmen der USA vorbereitet. Großbritannien und die Ukraine haben ein Abkommen zur Zusammenarbeit bei der militärischen Nutzung von künstlicher Intelligenz geschlossen. Der britische Premierminister Burnham unterzeichnete die Vereinbarung mit dem ukrainischen Präsidenten Zelensky am Rande des gestrigen Gipfeltreffens in Kiew. Sie sieht unter anderem vor, dass die Ukraine Unterstützung von britischen Universitäten, Wissenschaftlern und Technikunternehmen erhält. Im Gegenzug stellt die Ukraine den Briten Millionen Aufnahmen von Kampfeinsätzen aus dem Verteidigungskrieg gegen Russland zur Verfügung. Diese Daten werden im Augenblick vom ukrainischen Militär genutzt, um autonome Drohnen zu trainieren. In London war von einer Goldmine die Rede. Bundesumweltminister Schneider hat vor der Kabinettsklausur auf Schloss Neuhardenberg eine Vorreiterrolle Deutschlands beim Klimaschutz angemahnt. Der SPD-Politiker sagte dem Kölner Stadtanzeiger, für künftiges Wirtschaftswachstum sei eine engagierte Klimapolitik eine Grundvoraussetzung. In diesem Sommer erlebe man, wie die Hitze die Produktivität schwäche. Das Niedrigwasser am Rhein bedrohe die Lieferketten und hemme das Wachstum. Es sei nicht der Klimaschutz, der die Wirtschaft schwäche, sondern der ungebremste Klimawandel. Umweltverbände wie Greenpeace werfen der Bundesregierung Rückschritte in der Klimapolitik vor und argumentieren unter anderem, der Ausbau der erneuerbaren Energien werde ausgebremst. Das Kabinett kommt heute zu einer zweitägigen Klausur zusammen. Die wichtigsten Themen dürften die Wirtschaftslage und die Stärkung von Wachstum und Wettbewerbsfähigkeit sein. Beim Volkswagen-Konzern beginnt heute mit der Betriebsversammlung in Wolfsburg eine Serie von Treffen zwischen Vorstand und Belegschaft. Die Arbeitnehmervertretung hat dazu geladen. Sie verlangt Klarheit von der Geschäftsleitung im Hinblick auf die angekündigten Sparmaßnahmen. VW-Chef Blume hatte zuletzt einen zusätzlichen Abbau von rund 50.000 Stellen ins Gespräch gebracht. Als gefährdet gelten die Werke in Zwickau, Emden, Hannover und Neckarsulm. Die frühere Bundesaußenministerin und scheidende Präsidentin der UNO-Vollversammlung Baerbock wechselt nach Medienberichten im Herbst zur New Yorker Columbia University. Dort wird die 45-Jährige laut dem Portal Table Briefings Professorin für Global Leadership und befasst sich mit Fragen der internationalen politischen Führung. Baerbock wird zudem Co-Chefin des entsprechenden Masterprogramms. Ihre Vollzeitstelle ist auf 3 Jahre angelegt und praxisorientiert, also keine klassische Forschungsprofessur. Baerbocks Amt ist noch bis Anfang September Präsidentin der UNO-Vollversammlung. Im Herbst endet den Berichten zufolge auch die Karenzzeit für ehemalige Kabinettsmitglieder, sodass für die Tätigkeit als Professorin keine Genehmigung der Bundesregierung nötig ist. Mit der Eröffnungsshow der Opening Night startet heute Abend in Köln die Computerspielmesse Gamescom. Traditionell werden auf der Veranstaltung unter anderem neue Spiele angekündigt. Für das Fachpublikum öffnet die Messe morgen. Ab Donnerstag ist die Gamescom für die Allgemeinheit geöffnet. Dieses Jahr sind 1.600 Aussteller angemeldet. Vergangenes Jahr kamen rund 350.000 Besucher zu der Messe. Das Wetter: in der Nordosthälfte sonnig, von Süden bis in die Mitte gebietsweise Regen. Höchstwerte bei Regen 17 bis 20, sonst 21 bis 26 Grad. Morgen im Norden meist sonnig, in der Mitte und im Südosten bewölkt und örtlich Regen. Im Südwesten teils bewölkt mit einzelnen Gewittern. Temperaturen 20 bis 30 Grad. Das waren die Nachrichten.

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1: Ja, da gab es gerade ein kleines technisches Problem, das sich jetzt aber wieder geklärt hat. Wir blicken auf den Verkehr. Zwischen Bokel und Elsdorf ist die A1 Bremen Richtung Hamburg nach einem Unfall gesperrt.
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1: Ja, und er begrüßt Sie auch zur zweiten Stunde Radio Weser TV am Morgen. Wir haben noch ein bisschen was vorbereitet für Sie. Wir werden unter anderem eine neue Geschichte hören von Meta Butendiek. Und wir blicken auf eine Aufräumaktion in Nordenham. Wer da was aufräumt, das erfahren Sie, wenn Sie dranbleiben. Jetzt gibt's erst einmal ein bisschen Musik und da springen wir mit Madonna Jump.

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0: 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Die ganz eigenen Ansichten unserer Bäuerin aus der Wesermarsch.

0: Jedes Jahr landet viel Müll etwa durch To-Go-Produkte direkt in der Umwelt und schadet Menschen, Tieren und natürlich auch der Natur. Und natürlich beeinträchtigt der Müll auch das Erscheinungsbild einer Stadt, so auch in Nordenham. Dort gibt es daher seit 5 Jahren eine spezielle Aufräumaktion. Sarah Werdens, die stellt uns Nordenham räumt auf einmal vor.
1: Nordenham räumt auf. So betitelt ist eine wichtige Veranstaltung unserer Region. Und hierbei ist der Titel Programm. Inspiriert am World Cleanup Day am 20. September sammeln Nordenhammerinnen und Nordenhammer am 5. September Müll. Und auch dieses Jahr ist es bald wieder soweit. Jeder kann mit anpacken, egal ob als Einzelperson, Familie, Verein, Schule oder ähnliches. Jeder und jede helfende Person ist willkommen. Schließlich heißt es nicht umsonst, viele Hände machen ein schnelles Ende. Die Aufräumaktion ist in 8 Bereiche unterteilt. So sind Treffpunkte in Blexen, Einswaden, Aberhausen und mehr geplant. Materialien zum Müllsammeln werden von der Stadt gestellt. Und ab 10 Uhr geht es dann los. Nach 2 Stunden des tatkräftigen Aufräumens wird sich dann um 12.30 Uhr an der Grundschule Süd getroffen, wo ein kostenloser Imbiss für alle Teilnehmenden bereitgestellt wird, die Auszeichnung des fleißigsten Stadtteils stattfindet und ein paar Dankesworte des Bürgermeisters die Aktion ausklingen lassen. Wenn Sie nun Interesse haben, aber am 5. September nicht können, ist das gar kein Problem, da der Aktionszeitraum am 31. August beginnt. Es kann also schon vor dem eigentlichen Datum Müll gesammelt werden. Doch egal, ob nun ab dem 31.8. oder dann am 5.9., wird es gerne gesehen, wenn Sie sich zuvor bei Herr Renko Schick anmelden, denn er ist Ansprechperson für Nordenham räumt auf. Erreicht werden kann er unter der Nummer 04731 84295 oder mit der E-Mail-Adresse renko.schick@nordenham.de. Weitere Informationen zur Aktion finden Sie online über die Seite der Stadt Nordenham.
0: Sarah Werens über die Aktion Nordenham räumt auf, die am Samstag, den 5. September in Nordenham startet.

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1: Mit Finja Baumann die Schlagzeilen. Vorläufige Festnahme. 16-Jähriger droht mit Amoklauf an Schule im Kreis Cuxhaven. Nach tödlichen Schüssen, zweiten Tatverdächtigen in Verden festgenommen. Tausende Fahrten betroffen. Zugausfälle auf Linie Bremen-Oldenburg und Bremen-Hude. Clankriminalität. Landesweit meiste Fälle von Clankriminalität im Nordwesten festgestellt. Otterndorf. Gestern wurde ein ehemaliger Schüler des Schulzentrums in Otterndorf vorläufig festgenommen. Der Jugendliche hat mehrere Schülerinnen und Schüler eine Schusswaffe gezeigt. Dabei soll er damit gedroht haben, mehrere Menschen zu erschießen. Nach der Meldung an die Polizei nahmen die Einsatzkräfte den 16-Jährigen vorläufig fest. Laut Polizeiangaben handelte es sich bei der vermeintlichen Waffe um eine täuschend echt aussehende Soft-Air-Waffe. Die Betreuung der Schülerinnen und Schüler wurde gewährleistet. Eine Gefahr habe demnach nicht bestanden. Verden. Gestern wurde der zweite Tatverdächtige wegen der tödlichen Schüsse von Samstag festgenommen. Die Polizei war nach den Angaben durch mehrere Zeugen auf den Mann aufmerksam geworden. Der Mann wurde in seiner Wohnung gefasst. Die Ermittelnden hatten zuvor bereits einen 25 Jahre alten Verdächtigen festgenommen. Das 27-jährige Opfer war am Samstagabend beim Verlassen eines Lokals niedergeschossen worden. Der Norden. Vom 4. September bis zum 5. Oktober werden die Regionalbahnlinien RS3 und RS4 zwischen Bremen, Oldenburg und Hude mit Bussen ersetzt. Grund sind Bauarbeiten am Bahnhof Burgholzberg. Zu den Hauptfahrzeiten verkehren die Züge stündlich. Allerdings müssen etwa 2000 Zugverbindungen mit Ersatzbussen befahren werden. Fahrräder können in den Ersatzbussen nicht mitgenommen werden. Nach Ende der fünfwöchigen Sperrung sind zusätzlich nächtliche Gleissperrungen geplant, die laut Bahn weniger Auswirkungen auf den Zugverkehr haben sollen. Der Norden. Das neue Lagebild Clankriminalität 2025 weist für den Nordwesten Niedersachsens zwei Hotspots bei dieser Form der Kriminalität aus. Generell ist die Kriminalität in Niedersachsen zurückgegangen. Allerdings verzeichnet die Polizeiinspektion Wilhelmshaven-Friesland 436 Fälle, also die meisten clanbezogenen Straftaten in Niedersachsen. Gefolgt von Delmenhorst, Oldenburg-Land, Wesermarsch mit 161 Fällen. Das ist einer der landesweit höchsten Werte. Mit rund einem Drittel waren die meisten Delikte dem Lagebild zufolge Hoheitsdelikte und Straftaten gegen die persönliche Freiheit. Dazu zählen beispielsweise Körperverletzung oder Bedrohungen. Der Begriff Clankriminalität ist umstritten, weil er nach Ansicht von KritikerInnen Menschen mit Migrationshintergrund allein aufgrund ihrer Familienzugehörigkeit und Herkunft stigmatisiert und diskriminiert. Der Anteil der sogenannten Clankriminalität an der Gesamtkriminalität liegt bei 0,53%.
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3: Der heutige Tag beginnt mit viel Sonnenschein bei zunächst strahlend blauem Himmel. Ab Mittag, da können dann ein paar lockere Quellwolken dazukommen, die aber keinen Regen mitbringen. Es wird insgesamt wärmer im Sendegebiet mit Temperaturen von 21 bis 25 Grad. Da sind wir bei den Temperaturen im Sendegebiet derzeit. Achim meldet 12 Grad, Delmenhorst und Bremen 13 Grad, Cuxhaven 11 Grad, Bremerhaven und Nordenham jeweils 14 und Burhave meldet 16 Grad.
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3: Und wie immer auch der Blick auf den laufenden oder stehenden Verkehr, je nachdem. Ich muss jetzt kommen nochmal Aktualisierungen rein. Ich musste kurz warten. Vorsicht bitte auf der A1 Bremen Richtung Osnabrück zwischen Lohne-Dinklage und Holdorf steht ein defektes Fahrzeug. Und ansonsten ist es wieder ruhig auf den Straßen. Der Unfall ist offensichtlich aber doch immer noch da auf der A1 Bremen Richtung Hamburg zwischen Burglen und Elsdorf. Da ist es ebenfalls noch gesperrt, beziehungsweise staut es sich dort. Soweit die Meldung. Wir wünschen weiter eine gute Fahrt, am besten natürlich mit Radio Weser TV. Wir haben 7 Uhr und 35 Minuten. Jetzt kommt ein bisschen Musik und dann verrate ich Ihnen, was wir heute für einen besonderen

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1: Ja, da habe ich den kuriosen Feiertag zwar angekündigt, aber Ihnen noch nicht erzählt, was es für damit auf sich hat. Eigentlich haben wir da einen kleinen Beitrag vorbereitet, aber der lässt sich aus welchen Gründen auch immer gerade nicht abspielen. Ich kann Ihnen aber sagen, dass wir an diesem Tag, am 25. August, so einige kuriose Feiertage haben oder im Kalender der kuriosen Feiertage einiges steht. Unter anderem steht da der Great Moon Hawks, auf Deutsch der Tag des großen Mondschwindels. Was es genau damit auf sich hat, dieser Mondschwindel. Es gab eine Reihe von Artikeln in der Zeitung, die davon gesprochen haben, dass die Betretung des Mondes so gar nicht stattgefunden hat. Das war eine berühmte Zeitungsente aus dem Jahr 1835. Dabei handelt es sich um eine Serie von 6 Zeitungsartikeln, die ab dem 25. August in der New Yorker Zeitung The Sun erschienen sind. In diesen Artikeln wurde behauptet, der angesehene britische Astronom Sir John Herschel habe mit einem neuartigen Riesenteleskop auf dem Mond vielfältiges Leben in Form von exotischen Tieren, Pflanzen oder auch von fliegenden Mondmenschen entdeckt. Und das hat sich natürlich relativ schnell dann als ein großer Schwindel herausgestellt. Aber die Zeitungsente, die war eine Zeit lang in der Diskussion und seitdem wird dieser Tag sozusagen begann ein historisches Ereignis und immer am 25. August findet dieser Tag statt und ist deshalb in den Kalender mit den kuriosen Ereignissen, mit den kuriosen Feiertagen aufgenommen worden. Es gibt aber an diesem Tag tatsächlich noch einige andere. Tag des Bananensplits zum Beispiel, Tag der gebrauchten Kleidung, Küsst und versöhnt euch Tag, das ist auch sehr schön, finde ich, und Tag der Konservendose. Also ein Tag, der 25. August, voller kurioser Feiertage. Und wir haben jetzt mittlerweile 7:45 Uhr. Wir machen noch ein bisschen Musik. Und danach, da gibt es dann unsere Veranstaltungshinweise, und zwar die Hinweise für die kommende Woche. Aber jetzt erstmal noch ein bisschen Musik und dann erfahren Sie, was Sie alles unternehmen können während der nächsten Woche.

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1: Am Samstag, den 29. August, startet wieder das Weinfest des Ladies Circle in Nordenham. Dieses Weinfest hat sich in den letzten Jahren zu einer echten Kultveranstaltung entwickelt. Das Außengelände der Jahnhalle verwandelt sich nämlich an diesem Abend in eine gemütliche Weinlounge mit Lichterglanz, Stehtischen, Sitzinseln und viel Platz zum Schnacken und Genießen. Es gibt ausgewählte Weine, Snacks und natürlich auch Live-Musik. Der Ladies Circle Nordenham organisiert das Weinfest ehrenamtlich und der Erlös fließt in soziale und gemeinnützige Projekte vor Ort. Los geht's um 20 Uhr. Am Sonntag, den 30. August, gibt es auf der Freilichtbühne in Lilienthal das Stück Pippi Langstrumpf zu sehen. Und die Astrid Lindgren-Fans dürfen sich dann auf ein Wiedersehen mit besagter Pippi Langstrumpf, aber natürlich auch mit Tommy, Annika, dem kleinen Onkel und natürlich der Villa Kunterbunt freuen. Das spaßige Familienstück für Groß und Klein ab 5 Jahren startet um 12 Uhr. Tjark ist ein 21-jähriger musikalischer Newcomer, dessen Indie-, Pop- und Folksongs bereits millionenfach gestreamt wurden. Nach einer EP kündigt er nun sein Debütalbum und eine Tour an. Und eben diese Tour führt ihn am Montag, den 31. August, auch nach Bremen ins Modernis. Los geht die Tour, die unter dem Motto steht, auch wenn es uns morgen nicht mehr gibt, um 20 Uhr. Julia Engelmann ist eine deutsche Schauspielerin, Poetry-Slammerin, Dichterin und Sängerin. Mit ihrem Poetry-Slam-Text Eines Tages Baby hat sie Kultstatus erreicht und das Video wurde bereits millionenfach gesehen. Nun ist sie in der Kulturetage in Oldenburg zu Gast, um aus ihrem Buch Himmel ohne Ende zu lesen. Los geht's am Dienstag, den 1. September um 20 Uhr. Einen Abend mit Musik von Rio Reiser gibt es am Mittwoch, den 2. September im Parkhaustheater in Bremen, wenn Dennis Fischer sein Programm Halt dich an deiner Liebe fest präsentiert. Rio Reiser war das Sprachrohr einer ganzen Generation und ein Pionier der deutschen Rockmusik. Von Junimond bis König von Deutschland sind Reisers große Hits an diesem Abend in der Interpretation von Dennis Fischer zu erleben. Los geht's um 20 Uhr. Am Donnerstag, den 3. September, heißt es im Meisenfrei in Bremen wieder Local Radius Walking Safari. In mittlerer Big Band Stärke liefert die Band aus Delmenhorst sowohl Funk, Soul, Rock und Pop im Stile der 70er und 80er Jahre. Der schweißtreibende Abend mit viel tanzbarer Musik beginnt um 20 Uhr und der Eintritt ist wie immer frei. Lena Kupke ist eine deutsche Stand-up-Comedian, Schauspielerin und Schriftstellerin. Mit ihrem Buch Pause ist sie gerade auf großer Lesetour, die sie auch in die Region führt. Über das Buch sagte der bekannte Comedian Till Reiners, wer nicht blind alles von ihr kauft, muss verrückt sein. Davon überzeugen kann man sich am Freitag, den 4.9. im Schlachthof in Bremen. Und einen Tag später, also am Samstag, den 5. in der Kulturetage in Oldenburg. Start ist jeweils um 20 Uhr.

Das war schon wieder mit Radio Weser TV. Am Morgen, die zwei Stunden sind wieder schnell vergangen. Morgen früh sind wir mit einer neuen Ausgabe Radio Weser TV am Morgen wieder für Sie da. Pünktlich um 6 Uhr von 6 bis 8 heißt es dann wieder Radio Weser TV. Am Morgen mit neuen Beiträgen und Geschichten. Jetzt trennen sich hier wieder die Wege der 90,7 und der 92,5 um 14 Uhr. Da geht aber beides wieder zusammen. Dann heißt es Radio Weser TV. Am Nachmittag dann begrüßt Sie an dieser Stelle Finja Baumann. Kommen Sie gut durch diesen Tag und bis morgen früh pünktlich um 6. Tschüss, am Mikrofon war Thorsten Folge.

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4: Acht Uhr die Nachrichten, zunächst die Übersicht. Das Bundeskabinett berät ab heute auf Schloss Neuhardenberg in Brandenburg über Maßnahmen zur Stärkung der Wirtschaft. Bei dem Anschlagsversuch auf dem Leipziger Flughafen sind nach einem Medienbericht offenbar mehrere Drohnen zum Einsatz gekommen. Neben weiteren Sanktionen gegen den Iran hält US-Verteidigungsminister Hegseth auch neue Angriffe für denkbar. Die Meldungen im Einzelnen. Vor der zweitägigen Kabinettsklausur auf Schloss Neuhardenberg hat Kanzleramtschefin Wagen die Notwendigkeit betont, den Wirtschaftsstandort Deutschland zu stärken. Den Unternehmen müssten dringend bessere Rahmenbedingungen geboten werden, sagte Wagen im Deutschlandfunk. Auf der Klausur wolle man sich austauschen, wie Bürokratie abgebaut werden könne und die Lohnneben- und Energiekosten gesenkt werden könnten. Konkrete Beschlüsse seien jedoch nicht zu erwarten, erklärte die CDU-Politikerin. Der Vorsitz

Vorsitzender des CDU-Arbeitnehmerflügels Radke mahnte die Koalition, bei ihren notwendigen Reformen soziale Belange nicht zu vernachlässigen. Es dürfe nicht passieren, dass am Ende wieder vor allem diejenigen die Rechnung zahlten, die jeden Morgen aufstünden und arbeiteten. Bundesumweltminister Schneider von der SPD forderte eine engagierte Klimapolitik. In diesem Sommer erlebe man, wie die Hitze die Produktivität schwäche. Es sei nicht der Klimaschutz, der die Wirtschaft lähme, sondern der ungebremste Klimawandel. Das Kabinett kommt am Vormittag zu seiner Klausur zusammen. Im Zusammenhang mit dem Anschlagsversuch am Leipziger Flughafen berichten Medien vom Fund einer weiteren Drohne. Diese wurde nach Informationen von NDR, WDR und Süddeutscher Zeitung am Abend des 14. August auf einem Feld entdeckt. Es grenzt unmittelbar an den Flughafen. An der Stelle sei eine Substanz gefunden worden, bei der sich es möglicherweise um einen hochexplosiven militärischen Sprengstoff handele. Ermittler gingen nun davon aus, dass insgesamt 3 Drohnen und nicht, wie bislang bekannt, 2 eingesetzt worden seien. Die erste mit Sprengstoff beladene Drohne wurde am 4. August auf dem Flughafengelände in Leipzig gefunden. Ein weiteres Fluggerät soll wenig später mit einer Frachtmaschine kollidiert sein. Die mit dem Fall betraute Bundesanwaltschaft wollte sich nicht zu dem Bericht äußern. Trotz der derzeitigen Kampfpause schließt US-Verteidigungsminister Hegseth weitere Angriffe auf den Iran nicht aus. Falls Teheran den Bogen überspanne oder sich mit dem US-Militär anlege, werde man tun, was nötig sei, erklärte Hegseth. Zugleich fügte er hinzu, dass der wirtschaftliche Druck auf die Islamische Republik dem Land derzeit am meisten schade. Zuvor hatte das amerikanische Finanzministerium eine neue Runde von Sanktionen gegen den Iran angekündigt. Ressortchef Bessent sagte, auch andere Staaten müssten mit Vergeltung rechnen, sollten sie weiterhin Geschäfte mit Teheran machen. Zu den größten Handelspartnern des Iran gehören neben China die Vereinigten Arabischen Emirate und die Türkei. Der Iran zeigte sich von der Ankündigung unbeeindruckt. Wirtschaftsminister Madani Sadeh erklärte im Staatsfernsehen, man sei auf die neuen Strafmaßnahmen der USA vorbereitet. Die von US-Präsident Trump verhängten Zölle auf kanadische Produkte könnten zur Belastung für die Vereinigten Staaten selbst werden. Die Politikwissenschaftlerin Klüver Ashbrook sagte im Deutschlandfunk, amerikanische Bundesstaaten wie Michigan und Maine seien wirtschaftlich eng mit Kanada verbunden. Von dort käme bereits deutliche Kritik an der angekündigten Zollerhöhung. Das könne für den US-Präsidenten auch zur Belastung bei den Zwischenwahlen im November werden. Klüver Ashbrook erklärte weiter, Ziel der amerikanischen Wirtschaftspolitik sei es, Industriearbeitsplätze unter anderem aus Kanada zurück in die USA zu holen. Das habe bisher aber nicht funktioniert, sondern habe sich als wirtschaftlich ineffizient herausgestellt. Washington erhebt derzeit Zölle von 50% auf eine Reihe kanadischer Waren im Wert von rund 20 Milliarden Dollar. Die Regierung in Ottawa kündigte daraufhin Gegenzölle auf Stahl, Elektrogeräte und weitere Waren aus den USA an, die ab dem 8. September gelten sollen. Großbritannien und die Ukraine haben ein Abkommen zur Zusammenarbeit bei der militärischen Nutzung von künstlicher Intelligenz geschlossen. Der britische Premierminister Burnham unterzeichnete die Vereinbarung mit dem ukrainischen Präsidenten Selenskyj am Rande des gestrigen Gipfeltreffens in Kiew. Sie sieht unter anderem vor, dass die Ukraine Unterstützung von britischen Universitäten, Wissenschaftlern und Technikunternehmen erhält. Im Gegenzug stellt die Ukraine den Briten Millionen Aufnahmen von Kampfeinsätzen aus dem Verteidigungskrieg gegen Russland zur Verfügung. Diese Daten werden im Augenblick vom ukrainischen Militär genutzt, um autonome Drohnen zu trainieren. In London war von einer Goldmine die Rede. Beim Volkswagen-Konzern beginnt heute mit der Betriebsversammlung in Wolfsburg eine Serie von Treffen zwischen Vorstand und Belegschaft. Die Arbeitnehmervertretung hat dazu geladen. Sie verlangt Klarheit von der Geschäftsleitung im Hinblick auf die angekündigten Sparmaßnahmen. VW-Chef Blume hatte zuletzt einen zusätzlichen Abbau von rund 50.000 Stellen ins Gespräch gebracht. Als gefährdet gelten die Werke in Zwickau, Emden, Hannover und Neckarsulm. Die frühere Bundesaußenministerin und scheidende Präsidentin der UNO-Vollversammlung Baerbock wechselt nach Medienberichten im Herbst zur New Yorker Columbia University.
Dort wird die 45

0: 40-Jährige, laut dem Portal Table Briefings, Professorin für Global Leadership und befasst sich mit Fragen der internationalen politischen Führung. Baerbock wird zudem Co-Chefin des entsprechenden Masterprogramms. Ihre Vollzeitstelle ist auf 3 Jahre angelegt und praxisorientiert, also keine klassische Forschungsprofessur. Baerbocks Amt ist noch bis Anfang September Präsidentin der UNO-Vollversammlung. Im Herbst endet den Berichten zufolge auch die Karenzzeit für ehemalige Kabinettsmitglieder, sodass für die Tätigkeit als Professorin keine Genehmigung der Bundesregierung nötig ist. Im Südsudan sind bei einem Angriff auf eine Patrouille nach Angaben der Vereinten Nationen 2 Blauhelmsoldaten aus Äthiopien getötet worden. Die UNO-Mission UNMISS teilte mit, 7 weitere Personen seien verletzt worden. Die Patrouille sei auf dem Weg in eine abgelegene Region von Bewaffneten angegriffen worden. Die UNO entsandte nach eigenen Angaben eine schnelle Eingreiftruppe, um das Gebiet zu sichern. UNMISS-Chefin Gebo und UNO-Generalsekretär Guterres verurteilten den Überfall gleichermaßen. Gebo forderte die Behörden auf, den Vorfall rasch zu untersuchen. Im Südsudan hat sich die Sicherheitslage verschlechtert, seit die Kämpfe zwischen Anhängern von Präsident Kiir und Unterstützern seines Rivalen Machar im vergangenen Jahr wieder aufgeflammt sind. Machar war zuvor vom Amt des Vizepräsidenten enthoben und unter Hausarrest gestellt worden. Mit der Eröffnungsshow der Opening Night startet heute Abend in Köln die Computerspielemesse Gamescom. Die Veranstaltung mit mehreren 1000 Teilnehmern wird von dem kanadischen Videospieljournalisten Jeff Keighley moderiert und live im Internet übertragen. Traditionell werden unter anderem neue Spiele angekündigt. Für das Fachpublikum öffnet die Messe morgen. Erwartet werden dann Vizekanzler Klingbeil, Forschungsminister Beer, der nordrhein-westfälische Ministerpräsident Wüst und EU-Digitalkommissarin Virkkunen. Ab Donnerstag ist die Gamescom für das breite Publikum geöffnet. Dieses Jahr sind 1600 Aussteller angemeldet. Vergangenes Jahr kamen rund 350.000 Besucher zu der Messe. Und hier noch einmal die Übersicht. Das Bundeskabinett berät ab heute auf Schloss Neuhardenberg in Brandenburg über Maßnahmen zur Stärkung der Wirtschaft. Bei dem Anschlagsversuch auf dem Leipziger Flughafen sind nach einem Medienbericht offenbar mehrere Drohnen zum Einsatz gekommen. Neben weiteren Sanktionen gegen den Iran hält US-Verteidigungsminister Hegseth auch neue Angriffe für denkbar. Das Wetter: in der Nordosthälfte sonnig, von Süden bis in die Mitte gebietsweise Regen. Höchstwerte bei Regen 17 bis 20, sonst 21 bis 26 Grad. Morgen im Norden meist sonnig, in der Mitte und im Südosten bewölkt und örtlich Regen. Im Südwesten teils bewölkt mit einzelnen Gewittern. Temperaturen 20 bis 30 Grad. Die Temperaturen von heute früh 7 Uhr. Greifswald 9, Hamburg 11, Bremen 12, Hannover 10 Grad, Berlin 11, Leipzig ebenfalls 11, Köln ebenfalls 11 Grad, Dresden 14, Frankfurt am Main 16, Stuttgart ebenfalls 16 Grad, Freiburg 16 Grad und München 14 Grad. Das waren die Nachrichten.
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Einen wunderschönen guten Morgen ins Weite Radioland zu einer neuen Ausgabe von Local Radio. Durch die Sendung am Mikrofon begleitet euch euer Locke. Sendeverantwortlich ist wie immer Hans-Hermann Lassner.

Ja, im Groben gibt es heute Gothic, durchsetzt mit Dark Rock, was alles so ein bisschen so zusammengehört. Psychedelic-Elemente, ja, und. Und das Ganze geht bis 12 Uhr mittags. Und schon geht das mit der ersten Band los. Aeon Sable, renommierte deutsche Gothic-Rock- und Dark-Rock-Band, die 2010 von den Musikern Nino Sable und Dean Tar Aeon in Essen gegründet wurde. Die Formation gilt als einer der treibenden kreativen Kräfte der modernen Second Wave des Gothic-Rock. Ihr Sound kombiniert die düsteren Atmosphären klassische 80er-Jahre Gothic-Größen und harten Metal-Riffs, Psychedelic-Elementen und esoterischen, okkulten Themen.

Tja, das war schon mal der Einstand der heutigen Sendung. Und es geht gleich weiter mit dem Künstlernamen Zola Jesus. Bürgerlicher Name ist Nika Rosa Donilova, eine US-amerikanische Singer-Songwriterin, Musikproduzentin, deren Stil eine markante Mischung aus Electronic, Gothic Rock, Dark Wave und klassischen Elementen darstellt. Sie ist besonders für ihre kraftvolle, in Operngesang geschulte Stimme bekannt. Ja, ich kenne sie nicht so, aber wir werden sie jetzt hören. Exhumed heißt das Stück.

Ja, geht hier schon gut los mit der nächsten Band. Alter De Fe ist eine legendäre Death-Rock, Post-Punk, Gothic-Band, die 83 in San Francisco, Kalifornien gegründet wurde. Als Pionier der Westküsten-Gothic-Szene teilte sie sich in den 80er Jahren die Bühne mit Genregrößen wie Christian Death und 45 Grave. Obwohl sie ihren Anfangszeiten kein offizielles Album veröffentlichten, feierte die Band Jahrzehnte später ein erfolgreiches Comeback. Ihr Sound mischt düsteren atmosphärischen Post-Punk-Elementen mit der rauen Energie der früheren 70er Jahre Punk-Rocks und der atmosphärischen Gothic-Szene. Genre: Death Rock, Gothic Rock, Post-Punk, Dark Wave. Das ist ihr Ding. Und sie waren aktiv bis 85, von 83 bis 85, dann lange, lange Pause. Und seit 2010 sind sie wieder dabei. Genau. Und das Stück heißt Crimson Sin.

Tja, danach kommt Virgin Prunes, ja, eine einflussreiche irische Post-Punk-Gothic-Punk-Band, 77 bis 86 waren die aktiv. Und das Stück von denen heißt Decline and Fall.

Ja, ganz genau. Und wir haben 8.36 Uhr und kommen zu der britischen Musikgruppe Bauhaus. Gilt als die wichtigste Pionierband des Gothic Rock. Die 78 im englischen Northampton gegründet Band prägte mit ihren minimalistischen, düsteren Post-Punk-Klang, theatralischen Gesang und einem aggressiven, dunklen, geschminkten Auftreten eine völlig neue Subkultur. Benannt nach der deutschen Bauhaus-Kunstschule spiegelte ihr visueller und musikalischer Ansatz eine Kombination aus Funktionalität, Modernität, avantgardistischer Kunst wider. Genau. Und Bauhaus wurde auch schon in den frühen Zeiten im Sound Berlin gespielt. Hello Hills heißt das Stück.

0: Bauhaus. So muss das sein. Genau, es ist mittlerweile 8.42 Uhr und ja, Maya, Heika, schön, dass du deinen Urlaub beginnst mit Local Radio, Kaffee und guter Mucke, finde ich klasse. Und ja, schöne Grüße an Maria und Ingo. Ich weiß ja, dass das ein Künstlername ist, die Maya Heika. Deswegen lassen wir das auch so. Ja, wir haben, wie gesagt, es ist 8.42 Uhr und der erste Hammerhit der Woche startet jetzt.
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0: Informationen findet ihr auf unserer Webseite unter www.local-radio.de. 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Tja, die Gründung und Besetzung der nächsten Band 89 aus den Überresten der Trash-Punk-Band Carnivore. Die Kernbesetzung bestand aus Peter Steele, Gesang, Bass, Kenny Hickey, Gitarre, Josh Silver, Keyboard und Johnny Kelly, Schlagzeug, die 94 Sal Abrucato ersetzte. Ja. Wir sprechen hier von der in 89 gegründeten Brooklyn, New Yorker Band Type O Negativ. Ja, Type O Negativ, geile Band, habe ich mehrere CDs von und wir nehmen natürlich auch den Kracher Black No One.
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Tja, man muss sich immer wundern, wie Genres so rund um die Welt sich entwickeln. Hier gleich die nächste Band, eine Gothic-Rock-Band aus Sydney, Australien, Big Electric Cat, 91 gegründet. Ja, man wundert sich ja immer wieder. Und dank des Internets und dank der vielen Informationen kommt man heutzutage an so eine Musik. Früher wäre das fast undenkbar gewesen, nicht? Orchid Dreaming heißt das Stück.

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1: 2015 wurde in Toronto, Kanada, Cold Wave Pose Gothic Punk Duo Threats gegründet. Und Threats bringen hiermit Sin Flash.

9.08 Uhr und ich hoffe, ihr fühlt euch wohl, der Sound ist cool. Keine Politik, keine Religion oder Krieg oder irgendein Müll, sondern schön Musik hören und entspannen. Die nächste Band hat sich 2000 in Australien gegründet. Genauer weiß ich, doch, in Mirrabooka, Westaustralien, wo immer das sein mag. Aber Hauptsache die Musik stimmt. Genau. Und zwar heißt die Band Black Steel, Sons of the Moon. Das ist so Gothic Metal.

Ja, das war schä, wie der Bayer so sagt. Der nächste Band kommt aus Schweden. Also ihr merkt schon, wir springen hier mal über die Kontinente. Das ist ja auch ziemlich leicht heute. Früher undenkbar und man war Jahre unterwegs mit so einem Segelschiff. Heute macht man das mit den Finger auf der Landkarte und schwupp ist man da, wo man hin möchte. Die nächste Band, also wie gesagt, aus Schweden, 87 gegründet, gilt als Pionier des Gothic Metal. Kopf und kreative Mastermind der Gruppe ist der charismatische Sänger und Gitarrist Johan Edlund. Die Band vollzog im Laufe ihrer Karriere eine radikale musikalische Evolution von extremen Death Metal hin zur atmosphärischen Gothic und Psychedelic Rock. Die Band nennt sich selbst Tiamat und Tiamat bringt euch mit Cold Seat.

Die nächste Band kommt aus den Niederlanden. Dark Wave and Gothic Rock Band, 84 in Nijmegen gegründet. Die Formation gilt als einer der wichtigsten Pioniere und einflussreichsten Vertreter der weltweiten Dark Wave Szene. Angeführt von Mastermind Ronnie Mooring prägt die Band insbesondere in dem Jahre 80 die melancholische elektronische untermauerte Post-Punk-Sound auf den Markt. Genau, und das Stück heißt Backdoor.

Tja, das nächste ist sogar geschichtlich interessant, weil die Band, worum es geht, mit einem schweren, skurrilen Namensstreit damals eine Änderung vornehmen musste. Die britische Formation entstand 85 aus dem skurrilen Namensstreit nach der Trennung des ursprünglichen Besetzung von The Sisters of Mercy. Wollten die Ex-Mitglieder Wayne Hosey und Greg Adams ihre neue Band The Sisterhood nennen. Ja, und die The List, um ihren Namen wegzuschnappen, gründete Sister-Sänger Andrew Eldridge kurzerhand selbst ein Projekt unter dem Namen. Er veröffentlichte im Eiltempo die Single Giving Ground und das Album Gift 86. Das Resultat, Eldridge gewann den Namensrechte-Streit. Hussey und Adams mussten ihren Namen umbenennen und wurden umbenannt als The Mission. Interessant, ne? Also, was es so alles gibt und wie gerade so Namen, ne? Wie sich das alles so ändert. Genau. So. Und The Sisterhood bringen mit Giving Ground.

Gossiger Morgen. Tja. Ist das nicht toll? Die nächste Band heißt Dance Society, englische Gothic-Rock- und Post-Punk-Band, 80 in Barnsley gegründet und gehört der frühen britischen Gothic-Szene an. Genau. Und das Stück heißt Come Inside.

Tja, es ist jetzt 9.40 Uhr und ich möchte ein paar Grüße raushauen an alle, die über Antenne einschalten. Schön, dass ihr dabei seid, über DAB+, über Livestream. Schön, dass ihr alle dabei seid. Und natürlich auch unsere Facebook-Gruppe, die heute sehr schweigsam ist, weil sie wahrscheinlich nicht genau weiß, was sie davon halten sollen. Kann natürlich gut sein, weil Gothic ist schon ein bisschen außergewöhnlich für viele. Aber dazu stehen wir. Wir sind Local Radio, lecker Musik ohne reinquatschen und machen jeden Dienstag ein anderes Genre. Und das ist auch gut so, denn es gibt mehr Musik, als wir uns vorstellen können. Also immer schön die Festplatte erhöhen, weil sonst verpasst man irgendwas im Leben und zack ist es vorbei und dann sagt man, scheiße, hätte ich mal. Ne? Ist ja so ganz oft im Leben. So, die nächste Band. Ja, die nächste Band ist nämlich jetzt Sister of Mercy, weil wir ja schon die Vorgeschichte gehört haben mit dem Streit mit Miss Sister Ground. 1980 in Leeds gegründet, britische Rockband, die als einer der wichtigsten Wegbereiter des Gothic Rock galt. Ganz genau. So, und da wollen wir doch mal hören. Sister of Mercy bringt mit Marion.

Tja, mittlerweile haben wir das 9.47 Uhr und Dark Pool Society liegt hier auf. Ein deutsches Musikprojekt aus dem Genre Darkwave, Gothic Rock und neue deutsche Todeskunst. Ja, da muss ich doch ein bisschen lachen, was es doch alles gibt. Und das Stück heißt, du warst mein schönster Fehler.

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Genau, Local Radio, 10.02 Uhr haben wir das mittlerweile und wir kommen zu einer, der man auch zuspricht, dass sie mit den Gothic prägt.

Ersten ist Depeche Mode. 1980 in Basildon, England gegründet. Britische Synthie-Pop- und Synthie-Rockband, die über 100 Millionen verkaufte Tonträger zur erfolgreichsten und einflussreichsten Musikgruppe weltweit zählt. Naja, ab 100 Millionen sind dann schon alles Big Bands. Das ist gar keine Frage. World in My Eye heißt das Stück.

Tja, die nächste Band sind Doctors of Bristol, eine US-amerikanische Gothic-Rockband, die im Jahre 2002 gegründet wurde. Ursprung, die Musik kommt, also die Musiker Joseph Ronin und Edward Nicholson riefen das Projekt 2001 während ihres Studiums an der William Woods University in Fulton, Missouri ins Leben. Nach dem Abschluss zog die Band nach Seattle, wo sie sich offiziell formierten. Ja, und sie bringen euch mit Take You Away.

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0: Tja, mittlerweile haben wir 10.16 Uhr und der zweite Hammerhit der Woche startet jetzt.
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1: Ja, ich sehe gerade, da sind noch welche wieder zugekommen. Klaus Kehe, grüß dich. Kathi Logis und Stefanie Huthof, Grüße zu euch. Ja, das war der zweite Hammerhit der Woche. Die nächste Band heißt Dreamtime Band. Gibt es weltweit verschiedene Musikgruppen? Klar, das ist ja auch so ein typischer Name dafür. Aber es gibt auch eine in der USA ansässige Gothic-Psychedelic-Rockband. Und die bringt euch hier mit Radio Station Zone.

Tja, die nächste Band hat sich 76 im englischen Crawley gegründet. Weltbekannte britische Rockband, die absolute Ikone des Post-Punk, Wegbereiter der Gothic-Rock, The Cure. Genau. Und The Cure bringt mit Love Song.

Die nächste Band heißt Ex Voto. Kommt aus Los Angeles, 82 gegründet. Auch Gothic Rock, Dark Wave, Death Rock. Naja, so in dieser Richtung. Und jetzt haben wir aber entfleucht hier, da ist er wieder. I Will Ride Forever.

Ja, mittlerweile haben wir das 10.41 Uhr. Ich sage ja immer wieder, die Zeit, die rennt, dass es gar nicht mehr war. Die nächste bin heißt Spiceman und 1980 in Bristol, England gegründet, auch eine Gothic-Rock-Band. Kiss, Kiss, Bang, Bang.

Ja, so einen Rückkopplungseffekt muss man erstmal beherrschen. Die nächste Band heißt Fields of Nephilim, ist eine 1984 in Stevenage, England gegründet, die als einer der einflussreichsten Ikonen der Gothic-Rock gilt. Angeführt von den charismatischen Frontmann Carl McCoy prägt die Formation den Sound und die Ästhetik der düsteren Musikszene nachhaltig. Und das Stück heißt Preacher Man.

Da kommen wir zu einer britischen Alternativband, die auch Gossrock und Alternativ macht, ist ja klar, mit dem Namen Rhombus. Auch ein toller Name irgendwie, Rhombus, Amboss, Lightning Strike Twice.

Genau, und das Ganze im Radio Visa TV in Bremen. Die nächste Band heißt Funhouse, kommt aus Schweden und sie nennt ihren Stil Gossen Roll. Sie gehört sozusagen zur zweiten Welle des Gothic Rock und das Stück heißt Never Let Me Down Again.

Tja, nächste Band ist ein Musikprojekt mit dem Namen Raven Knight. Die für ihre dunklen, melodischen Gothic-Metal-Horror-Balladen bekannt ist. Genau. Das Stück heißt Night of the Raven.

Tja, die nächste Band ist Gargoyle Socks, US-amerikanische Underground-Band aus Detroit, Michigan, Mitte der 80er Jahre aktiv, war ein stilistisch dem Death-Rock, Gothic-Rock und Darkwave zugeordnet. Die Gruppe formierte sich 84 aus dem Überresten lokaler Punkbands, gilt als prägender Bestandteil der kurzlebigen Detroit Batcave-Szene, zu der auch Bands wie Shock Therapy gehörten. Das kreative Duo hinter dem Projekt bestand primär aus John G.P. Köster und Matt D. One. Ja, wollen wir mal hören, was sie auch können? Headless Horseman.

0: Es gibt außer Puls, Puls ist ja eine Coverband von Pink Floyd, gibt es auch eine Gothic-Band mit dem Namen Puls in Berlin. Das Stück heißt Im Sturm mit dir.
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Tja, echte Liebe ist das zu der Frau, die dort besungen wird, auf jeden Fall. Also für mich gilt das natürlich auch. Ich liebe Brain auch. Ganz, ganz toll. Meine nächste Gruppe heißt Hendus, ist eine christliche Gothic-Band, was es alles gibt. Ja, und schwarze Rosen bluten leise.

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Tja, diese Gothic und Dark Wave und Death Rock beherbergen natürlich eine ganze Menge verschiedener Arten von Genre innerhalb des Genre. Und das finde ich irgendwie auch ganz interessant. Pink Turns Blue ist eine einflussreiche deutsche Post-Punk-Dark-Wave-Gothic-Band aus Köln. 85 gegründet. Ah ja, Deutschland kann das auch. Und das Stück von denen, jetzt bin ich hier irgendwie abgewandert hier, Mann. Da sind sie doch. So, und das Stück heißt Your Masters is Calling.

wunderschöne Woche, bleibt gesund und mir treu und schaltet nächsten Dienstag wieder ein, wenn es heißt Local Radio, lecker Musik ohne reinquatschen, dann wieder mit einem anderen Thema. Und immer dran denken, die Festplatte zu erhöhen, denn es gibt mehr Musik, als wir uns vorstellen können. In diesem Sinne, schau, schau, liebe Grüße noch vom Brain und ja, jetzt geht's noch mal ein bisschen weiter, denn ich habe nämlich für euch noch Deutsch-Schweizer Thilo Wolf gründete die Band Lacrimosa. Ja, die gehört natürlich auch zur Gothic-Szene. Revolution heißt das Stück.

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Jetzt haben wir nochmal Nosferatu, eine englische Gothic-Rockband, die sich im März 88 gegründet hat, und das Stück heißt The Wicker Man.

So, ich verabschiede euch jetzt noch mit dem letzten Stück. Wünsche euch wirklich noch eine wunderschöne Woche. Soll ja wieder ein bisschen warm werden. Also genießen wir nochmal. Es ist ja morgen schon dunkler und naja, ihr. Ne, so ist das. London after midnight. 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Und damit sage ich Tschüss. Bis nächste Woche.

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1: Die 39. Sitzung der Stadtbürgerschaft ist eröffnet. Ich begrüße die hier anwesenden Damen und Herren sowie die ZuhörerInnen und VertreterInnen der Medien. Als BesucherInnen begrüße ich recht herzlich die Gruppen, die dann gleich da sind. Die anderen Zuschauer sind uns herzlich willkommen. Zur Reihenfolge der Tagesordnungspunkte wurde vereinbart, dass im Anschluss an Tagesordnungspunkt 2 der Tagesordnungspunkt 8 behandelt werden soll. Anschließend werden die miteinander verbundenen Tagesordnungspunkte 12 und 13 aufgerufen, danach die Tagesordnungspunkte

0: 14 und 21. Zur Abwicklung der Tagesordnung wurden interfraktionelle Absprachen getroffen, die Sie der digital versandten Tagesordnung mit Stand von heute 13 Uhr entnehmen können. Wird das Wort zu den interfraktionellen Absprachen gewünscht? Ich sehe niemanden. Wer dann also mit den interfraktionellen Absprachen einverstanden ist, den bitte ich um das Handzeichen. Ich stelle Gegenprobe, Enthaltungen. Ich stelle fest, die Bürgerschaft, Stadtbürgerschaft ist mit den interfraktionellen Absprachen einverstanden. Meine Damen und Herren, weiterhin haben Sie für diese Sitzung die Sammelübersicht der Vorlagen ohne Aussprache übermittelt bekommen. Auf dieser Liste stehen die Tagesordnungspunkte 26, 28, 33 und 34. Um diese Punkte im vereinfachten Verfahren behandeln zu können, bedarf es eines einstimmigen Beschlusses der Stadtbürgerschaft. Ich lasse deshalb jetzt über die Sammelübersicht abstimmen. Wer der Sammelübersicht seine Zustimmung geben möchte, dem bitte ich um das Handzeichen. Ich bitte um die Gegenprobe. Stimmenthaltungen. Ich stelle fest, die Stadtbürgerschaft stimmt der Liste der Vorlagen ohne Aussprache einstimmig zu. Bevor wir in die Tagesordnung eintreten, möchte ich Ihnen bekannt geben, dass die Fraktion Bündnis Deutschland sich mit Wirkung zum 24. August erneut im Bürger in Wut umbenannt hat. Der Vorstand hat sich darauf verständigt, dass wir hier die Kurzbezeichnung BIW nutzen werden. Wir werden allerdings die Anträge so aufrufen, wie sie gestellt worden sind, aber dann natürlich die Redner entsprechend der neuen Bezeichnung aufrufen. Wir treten in die Tagesordnung ein. Und ich rufe den Tagesordnungspunkt 1, die Fragestunde, auf. Für die Fragestunde der Stadtbürgerschaft liegen 17 frist- und formgerecht eingebrachte Anfragen vor. Anfrage 1 lautet, wie wirkt der städtische Innovationstopf des Landesprogramms Lebendige Quartiere? Hierbei handelt es sich um eine Anfrage der Abgeordneten Jörg Philipp, Dr. Herold und Fraktion Bündnis 90 Die Grünen. Bitte sehr, Frau Kollegin.
1: Vielen Dank, Frau Präsidentin. Wir fragen den Senat. Erstens, in welcher Höhe wurden in den zurückliegenden 2 Jahren Mittel aus dem Innovationstopf Lebendige Quartiere, der das Ziel verfolgt, Lebensbedingungen zu verbessern und soziale Ungleichheit zu verringern, bewilligt und abgerufen, beziehungsweise wie hoch sind die noch verfügbaren Mittel für das Jahr 2026? Zweitens, welche inhaltlichen Schwerpunkte sieht die Förderrichtlinie des Innovationstops vor und wie spiegeln sich diese in den bewilligten Anträgen der letzten 2 Jahre im Hinblick auf die Verbesserung der Lebensbedingungen in den Quartieren wieder? Drittens, welche Maßnahmen zur Bekanntmachung des Innovationstops wurden bisher umgesetzt und welche weiteren Schritte sind geplant, um die Bekanntheit dieser Fördermöglichkeit zu erhöhen?
0: Diese Anfrage wird beantwortet durch Bürgermeister Dr. Bovenschulte.
2: Sehr geehrte Frau Präsidentin, sehr geehrte Damen und Herren, für den Senat beantworte ich die Fragen wie folgt. Zu Frage 1. In den zurückliegenden 2 Jahren, 2024 und 2025, wurden aus dem Innovationstopf Lebendige Quartiere insgesamt 325.409,80 Euro bewilligt und 558.377,18 Euro ausgezahlt. 2024 waren es 149.756,91 Euro. Und an Bewilligung und 383.266,99 Euro Auszahlung. Und 2025 waren es 175.652,89 Euro Bewilligung und 175.110,19 Euro Auszahlung. In einem Jahr kann die Summe der abgerufenen Mittel von der Summe der Bewilligung teils deutlich abweichen, da einige Projekte eine 2 Jahre umfassende Laufzeit haben und außerdem immer wieder ungeplante Verzögerungen bei den Umsetzungen auftreten. Die im Jahr 2026 noch verfügbaren Mittel im Innovationstopf betragen 232.500,83 Euro. Zu Frage 2. Die Förderrichtlinie sieht folgende Schwerpunkte vor. Gefördert werden investive wie auch konsumtive Vorhaben vor Ort, die erstens eine Verbesserung der Lebenssituation von Kindern, Jugendlichen und Familien sowie älteren Menschen und Alleinstehenden im Quartier darstellen und zweitens in Stadtteilen und Quartieren in der Stadtgemeinde Bremen wirken, im Quartier unterstützt werden und möglichst ressortübergreifend getragen sind. In den 2 zurückliegenden Jahren, 2024 und 2025, wurden Projekte in den folgenden thematischen Schwerpunkten gefördert. Kinder und Jugend 22%, Sport 15%, Arbeit 13%, Soziales 13%, politische Bildung und Beteiligung 12%, Kultur 11%, Sicherheit und Sauberkeit 9% sowie ökologische Nachhaltigkeit 5%. Die Förderungen entsprechen voll und ganz den inhaltlichen Schwerpunkten, die in der Richtlinie formuliert wurden. Es zeigt sich nicht nur eine besondere Themenfeld der Förderschwerpunkte Kinder- und Jugendsport, Arbeit, Soziales, politische Bildung und Beteiligung, Kultur, Sicherheit und Sauberkeit sowie ökologische Nachhaltigkeit, sondern auch, dass häufig Projekte unterstützt wurden, die einen themen- und ressortübergreifenden Anspruch erfüllen. Zu Frage 3. Alle Informationen zum Innovationstopf Lebendige Quartiere sind auf der Website der Senatskanzlei online abrufbar. Neben den allgemeinen Informationen zur Grundlage und dem Förderzweck stehen dort die Förderrichtlinie, das Antragsformular und die Senatsvorlage zum Herunterladen zur Verfügung. Auf die Fördermöglichkeiten des Innovationstopfes wird außerdem im Rahmen der Bekanntmachung des Landesprogramms Lebendige Quartiere hingewiesen. Um eine gezielte lokale Verankerung der Fördermöglichkeiten des Innovationstopfes zu gewährleisten, werden die lokalen Netzwerke in den Stadtteilen über die Quartiersmanagements, Ortsämter, Beiräte und weitere Multiplikatoren regelmäßig informiert. Es sind keine weiteren Maßnahmen geplant, um die bestehende Bekanntheit zu erhöhen, soweit die Antwort des Senates.
3: Frau Kollegin, gibt es eine Nachfrage?
1: Nein, danke, Herr Präsident. Ich habe viele offene Fragen, die ich aber andersartig klären werde. Vielen Dank, Herr Bürgermeister.
3: Vielen Dank.
1: Für diese Runde nicht.
3: Weitere Nachfragen kommen dann später. Weitere Nachfragen hier im Plenum sehen wir nicht. Dann machen wir weiter mit der Anfrage Nummer 2. Da lautet die Frage, Losverfahren gegen Diskriminierung bei Wohnungsvermietung, Erfolgsrezept. Das ist eine Anfrage der Abgeordneten Sigrid Grönert, Dr. Oguzhan Yazici, Dr. Wiebke Winter und Fraktion der CDU. Frau Kollegin Grönert.
4: Danke, Herr Präsident. Wir fragen den Senat, aus welchen Gründen, in welchem Umfang und seit wann werden von der Brebau und Gewoba Wohnungen im Losverfahren vermietet? In Klammern bitte für beide Wohnungsgesellschaften getrennt angeben. Zweitens, wie wird der Erfolg dieser Losverfahren mit Blick auf verschiedene Anwendungsgründe evaluiert und ist geplant, die Nutzung der Verfahren bei der Gewoba und Brebau entsprechend anzupassen oder zu vereinheitlichen? Und drittens, welche Folgen hat das Losverfahren für bestehende und neu entstehende Hausgemeinschaften und welche anerkannten diskriminierungsfreien Vergabeverfahren könnten und sollten alternativ genutzt werden?
3: Für den Senat werden diese Fragen beantwortet von Herrn Baumeier, Staatsrat.
5: Herr Präsident, sehr geehrte Damen und Herren, sehr geehrte Frau Abgeordnete, für den Senat beantworte ich die Fragen wie folgt. Zu Frage 1. Die Brebau praktiziert das Losverfahren seit September 2021, um eine faire und auf Chancengleichheit beruhende Vergabe sicherzustellen. Das Losverfahren zielt darauf ab, dass bei mehreren Interessentinnen für eine Wohnung sowohl die Teilnahme an einer Wohnungsbesichtigung als auch die im weiteren Verlauf an einer Anmietung der Wohnung interessierten Personen diskriminierungsfrei ermittelt werden. Das Losverfahren findet im gesamten Mietwohnungsbestand der Brebau Anwendung. Lediglich ein kleiner, festgelegter Anteil der Wohnungen wird über Kooperationsvereinbarungen mit Bremer Institutionen, zum Beispiel der Zentralen Fachstelle Wohnen, direkt vergeben. Für die Erstvermietung von Neubauwohnungen wird das Losverfahren seit dem Jahre 2022 aufgrund der sehr hohen Anzahl an gesammelten Anfragen gewählt. So kann eine Chancengleichheit unter der hohen Bewerberzahl gewährleistet werden. Für die Nachvermietung im Neubau sowie für die Vermietung von Bestandswohnungen hat sich die Gewoba für ein diskriminierungsfreies Vergabeverfahren entschieden. Sollten mehrere Zusagen von Interessentinnen für eine Wohnung vorliegen, so entscheidet sich die Vergabe der Wohnung nach der Erfüllung der meisten übereinstimmenden Kriterien zwischen Gesuch und Angebot. Sollten danach weiterhin mehrere Interessentinnen für eine Wohnung in Frage kommen, entscheidet sich die Vergabe nach weiteren Kriterien, zum Beispiel Wartezeit, Zeitpunkt der Zusage, Wohnung ist für Senioren, Studierende oder Alleinerziehende besonders geeignet und andere Gründe. Zu Frage 2. Die grundsätzliche Praktikabilität des Losverfahrens und etwaige Optimierungspotenziale werden seitens der Brebau fortlaufend geprüft. Dabei werden auch Prozessoptimierungen hinsichtlich des aktuellen Losverfahrens unter Berücksichtigung systemseitiger sowie rechtlicher Voraussetzungen diskutiert. Grundsätzlich hält die Brebau das Losverfahren für die fairste Vergabevariante. Bei der Gewoba findet das Losverfahren für die Vermietung von Bestandswohnungen keine Anwendung. Das alternative Vergabeverfahren stellt sicher, dass registrierte Interessentinnen, die nach einem bestimmten Wohnungstyp, Größe, Anzahl der Zimmer, Stadtteil suchen, fair und frei von Diskriminierung berücksichtigt werden. Die Nachfrage nach Neubauwohnungen übersteigt das Angebot allerdings deutlich. Hier besteht die Nachfrage nach einem bestimmten Objekt im Unterschied zu Bestandswohnungen. Um allen Interessentinnen die gleiche Chance auf die Anmietung der Wohnungen zu geben, erfolgt die Vermietung von Neubauten auch bei der Gewoba daher im Losverfahren. Die Verwendung des Losverfahrens ist vorgesehen, solange der deutliche Nachfrageüberhang in der Wohnungssuche im Neubaubereich besteht. Brebau und Gewoba haben für die Vermietung betriebsindividuelle Ansätze entwickelt, die auf der jeweiligen Unternehmensebene einer Weiterentwicklung unterliegen. Zentrale Vorgaben des Senats wären insbesondere bei der Gewoba in der Rechtsform einer Aktiengesellschaft nicht vorzugeben. Zu Frage 3. Gesprächsbedarfe, die seitens der MieterInnen gegenüber der Brebau kommuniziert werden, können nicht pauschal einer Anwendung des Losverfahrens zugeschrieben werden, sondern umfassen unterschiedlichste Themenbereiche und Auslöser. Die Brebau hat unter anderem mit der Installation des Teams Soziales Management Möglichkeiten geschaffen, um solche Anliegen professionell zu bearbeiten. Zudem steht in enger Abstimmung mit dem Diversity Management der Brebau im Rahmen des Quartiersmanagements und der Nachbarschaftsberatung eine nachhaltige Stabilität in den Hausgemeinschaften der Brebau im Fokus. Die Besonderheit bei Neubauvorhaben liegt darin, dass alle Bewohnenden in einem kurzen zeitlichen Zusammenhang neu in das Haus einziehen. Die Hausgemeinschaft muss sich also immer wieder neu bilden. Insofern sind Folgen des Losverfahrens nicht explizit feststellbar. Die Festigung des Gemeinschaftsgefühls der neuen Hausgemeinschaft wird durch eine konsequente Quartiersarbeit der Gewoba und von Partnern nach Bezug der Häuser aktiv gestaltet. Dazu gehört auch, dass die Gewoba ein Einzugsfest mit allen neuen Bewohnenden zeitnah nach den Einzügen veranstaltet, um ein Kennenlernen zu ermöglichen und eine erste Nachbarschaft zu vermitteln. In Bestandsgebäuden kann eine Wohnungsvermittlung unabhängig vom gewählten Verfahren nicht immer frei von jeglichen Anpassungserfordernissen für die bestehende Hausgemeinschaft garantiert werden. Der Vergabeprozess der Gewoba sorgt jedoch insoweit für mehr Chancengleichheit und stellt eine passende Alternative zum Losverfahren dar. Soweit die Antwort des Senats.
6: Frau Kollegin, haben Sie eine Zusatzfrage?
4: Ja, gerne. Verstehe ich es richtig, dass demnach ein sehr konsequentes Losverfahren nur bei der Brebau angewendet wird? Und wenn ich es richtig verstehe, stimmt es, dass die Brebau dazu verpflichtet ist oder könnte sie sich auch entscheiden zu sagen, wir machen das so wie die Gewoba?
5: Also konsequent in dem Sinne, dass es sowohl für Neubau wie für Bestandswohnungen ist, ist es in der Tat bei der Brebau aus. Konsequenter angewendet in diesem Sinne. Die Gewoba unterscheidet zwischen Neubau und Bestand. Der Auslöser dafür war, wie Sie sich wahrscheinlich alle erinnern, die öffentlichen Vorwürfe an die Vergabevermietungspraxis der Brebau im Jahre 2021, in deren Konsequenz dann sehr deutlich das Losverfahren als das am wenigsten angreifbare Verfahren insgesamt dort von der Brebau als der zukunftsfähige Weg angesehen wurde. Von daher ist das der speziellen Situation Anfang der 20er Jahre geschuldet. Grundsätzlich könnte sie auch einen anderen Weg gehen, aber ich glaube, nach der damaligen unschönen öffentlichen Debatte haben Sie sich für diesen Weg entschieden.
6: Frau Kollegin, haben Sie eine weitere Zusatzfrage?
4: Ja, gerne. Stimmt mein Erinnerungsvermögen, wenn ich feststelle, dass die Brebau sich nicht komplett freiwillig für das Losverfahren damals entschieden hat, sondern dass das auch eine gewollte Lösung für das, was vorgefallen war, dargestellt hat? Und es läuft ja jetzt schon einige Jahre, dieses Losverfahren. Wenn sich das bewährt hat, wäre es dann nicht nur konsequent, das auf die Gewoba zu übertragen? Und wenn es sich nicht bewährt hat, ist es sinnvoll, dass die Brebau immer noch daran festhalten muss?
5: Ja, müssen tut sie es nicht. Das ist eine Entscheidung des Unternehmens Brebau aus den von mir dargelegten Erfahrungen aus dem Jahr 2021-2022. In der Konsequenz hat sie sich dafür entschieden. Es gab damals 2021 durchaus eine Situation, wo auch eine externe Begleitung dem Unternehmen zugeordnet wurde, und in deren Konsequenz hat man sich dann für diesen Weg dann entschieden. Aber das ist eine freie unternehmerische Entscheidung. Insoweit könnte sie das auch noch mal anpassen, genauso wie die unternehmerische Entscheidung der Gewoba die gesplitterte Vorgehensweise ist. Das ist das, wie auch in der Antwort dargelegt, unternehmensspezifische Vorgehen.
6: Frau Kollegin, noch eine Zusatzfrage?
4: Ja, eine letzte. Habe ich es dann bislang falsch verstanden, dass die Brebau an diesem Verfahren festhalten muss? Anhand Ihrer Ausführungen komme ich zu dem Rückschluss, dass die Brebau völlig frei ist, zu sagen, wir machen es auch wie die Gewobe oder wir machen es wie vor 2021 oder wann der Beschluss war, oder 2023. Ist das richtig?
5: Grundsätzlich ist es eine unternehmerische Entscheidung dieser im Rahmen der von durch das Allgemeine Gleichstellungsgesetz vorgegebenen Rahmenbedingungen gibt es Varianten des Vorgehens. Die Brebau ist der Auffassung, dass das insgesamt der bessere Weg jetzt ist nach den Erfahrungen der letzten Jahre. Die Gewoba hat eben den Umstand, dass sie dann für den Weg der im Bestandswegen einen etwas anderen Weg gefunden, der aber auch zu diesem Weg, zu diesem Ergebnis beiträgt. Auch das ist rechtlich geprüft worden. Auch das entspricht den AGG-Vorgaben. Von daher wäre das theoretisch eine gleichartige Möglichkeit. Das ist aber, wie gesagt, die Entscheidung des Unternehmens.
6: Frau Kollegin, hat sich noch eine Nachfrage ergeben daraus?
4: Ja, schon. Wenn ich grundsätzlich höre und Möglichkeit und so, dann habe ich den Eindruck, Sie wollen nicht einfach nur sagen, ja, die Brebau kann sich frei entscheiden. Ist das richtig?
5: Ich habe es jetzt vielleicht mit mehr Worten gesagt, aber ich kann es auch gerne mit den Worten sagen. Ja, das kann sie.
6: Noch eine Zusatzfrage?
4: Nein, danke.
6: Weitere Nachfragen kann ich nicht erkennen hier oben. Stattdessen fahren wir fort mit der Anfrage Nummer 3. Die lautet: Der Bremer Mehrwegservice, für wen fährt das Spülmobil? Anfrage der Abgeordneten Hartmut Bodeit, Dr. Wiebke Winter und Fraktion der CDU. Herr Bodeit, stellen Sie die Fragen.
7: Ja, vielen Dank. Wir fragen den Senat. Wie oft wurde der Bremer Mehrwegservice, Spülmobil und Mehrweggeschirr seit Beginn der Einweihung von welcher Organisation eingesetzt? Welche Einnahmen wurden dadurch für welche Träger bis heute erzielt und in welchem Verhältnis steht der Erfolg zum Anschaffungspreis? Drittens, nach welchen Kriterien wird der Bremer Mehrwegservice verliehen oder Wagen, und welchen Organisationen in Bremen und Niedersachsen wurde aus welchen Gründen abgesagt?
6: Für den Senat werden diese Fragen beantwortet von Bürgermeister Dr. Hovenschulte.
2: Herr Präsident, meine Damen und Herren, für den Senat beantworte ich die Frage wie folgt. Seit Projektstart Ende August 2024 wurde der Bremer Mehrwegservice von 19 Organisationen auf insgesamt 24 Veranstaltungen genutzt. Dazu gehörten unter anderem die Musikszene Bremen beim Überseefestival, das Neustadt-Stadtteilmanagement beim Summer Sounds, die neue Gruppe Kulturarbeit für La Strada, die Breminale, aber auch Sportvereine wie der BSV oder ATS Bunten Tor. Hinzu kommen Organisationen wie der Muslimische Hochschulbund Bremen, DLRG Niedersachsen oder der BUND Bremen. Zu Frage 2. Der Bremer Mehrwerkservice wird von Musikszene Bremen e.V. verwaltet. Mit dem Mehrwerkservice ist keine Gewinnerzielungsabsicht verbunden, um nachhaltiges Veranstaltungen zu ermöglichen, wird lediglich eine Nutzungsgebühr zur Deckung der laufenden Kosten wie Kfz-Versicherung, Steuer, Wartung oder TÜV erhoben. Die Gebührenhöhe ist gestaffelt und für gemeinwohlorientierte Organisationen geringer als für Unternehmen. Sie liegt aktuell zwischen 150 und 300 Euro pro Tag. In Summe betragen die Einnahmen durch den Verleih per Juli 2026 5.300 Euro. Der Erfolg des Bremer Mehrwerkservice im Vergleich zum Anschaffungspreis ist ökonomisch und ökologisch zu bemessen. Zum einen konnten Veranstalterinnen durch ein verringertes Müllaufkommen, die geringere Miete des Mehrweggeschirrs und den Verzicht auf einen Großküchenservice zum Spülen des Geschirrs Kosten einsparen. Durch das Vorortspülen entfielen die Transporte zu den Dienstleistern, zum Beispiel nach Hannover, wodurch neben den Kosten auch CO2-Emissionen eingespart wurden. Zum anderen hat der Einsatz des Bremer Mehrwerkservice die Sauberkeit auf den genutzten Flächen verbessert und somit die Aufenthaltsqualität erhöht. Besucherinnen und Besucher der Veranstaltung empfanden das Mehrwegsystem als sehr positiv im Vergleich zu Einweggeschirr. Darüber hinaus kann es als Erfolg gewertet werden, dass viele Gastronominnen und Gastronomen eigene Mehrweglösungen einsetzen. Zu Frage 3. In erster Linie wird der Mehrwegservice, wie mit Anschaffung vorgesehen, an die Festivals in Bremen zur umwelt- und ressourcenschonenden Durchführung vermietet. Darüber hinaus steht der Service ebenfalls gemeinwohlorientierten Initiativen, Vereinen, Verbänden und sozialen Einrichtungen zur Verfügung. Durch eine Kooperation mit dem Bündnis für Mehrweg können auch die entsprechenden Mitgliedsunternehmen den Mehrwegservice in Anspruch nehmen. Darüber hinaus gibt es keine festen Kriterien. Bisher mussten 6 Anfragen

0: Abgelehnt werden. Dies geschah in den meisten Fällen aufgrund von Terminüberschneidungen mit Festivals in Bremen, welche Vorrang bei den Buchungen haben. Bedauerlicherweise musste der unterstützenswerte Veranstaltungen wie dem Sommerfest auf der Stadtteilfarm Huchting oder dem Sodenmattfest abgesagt werden. Soweit die Antwort des Senats.
1: Herr Kollege, gibt es eine Nachfrage?
2: Ja, vielen Dank, Herr Bürgermeister, erstmal für die Ausführung. Ich hätte erstmal eine Frage, und zwar sagten Sie gerade, dass, oder ich habe das jetzt in Ihrer Antwort so entnommen, dass erstmal geguckt wird, dass kein Gewinn erzielt wird, aber dass die Kosten tatsächlich reingeholt werden sollen. Und Sie hatten ja auch damals in dem Zeitungsbericht gesagt, dass der Zuschuss, der war ja damals bei 50.000 insgesamt, wenn ich das so richtig eruiere, dass der aber sozusagen durch die Verleihung wieder eingebracht werden soll. Wie weit ist man da oder auf welchem Weg befinden Sie sich da?
0: Wir haben zuerst die Erfahrung gemacht, dass die Kosten, die Nutzungsgebühren zu gering sind, dass man auch nur die laufenden Kosten wieder reinholt. Da hatten wir eine kleine Differenz. Zum Beispiel im Jahr 2025, dann haben wir die Kosten erhöht von 100 auf 150 Euro für die gebührenreduzierten Nutzer. 300 Euro ist es für die nicht gebührenreduzierten geblieben. Dadurch haben sich dann die Einnahmen jetzt 26 im ersten Halbjahr schon positiv entwickelt. Ob wir dadurch einen nennenswerten Refinanzierungsbeitrag für die Rückzahlung sozusagen des Zuschusses erwirtschaften können, das bleibt abzuwarten. Erste Halbjahr war jedenfalls schon eine Steigerung gegenüber 2025 im vergleichbaren Zeitraum.
1: Herr Kollege, haben Sie eine weitere
2: Zusatzfrage? Ja, vielen Dank. Eine Frage hätte ich da noch. Vielleicht ergibt sich auch noch eine zweite, aber mich würde noch mal interessieren, wie haben Sie das Spülmobil so in der Stadt auch zu den Vereinen und auch zu den Institutionen beworben? Weil ich höre oft, dass verschiedene Institutionen gar nicht wissen, dass es sowas gibt.
0: Also wir versuchen das natürlich über die Kanäle von Veranstaltungszusammenschlüssen und im Kulturbereich, aber auch im wirtschaftlichen Bereich. Da gibt es ja Überschneidungen bei den Veranstalterinnen und Veranstaltern, immer wieder deutlich zu machen, dass es das gibt. Das spricht sich auch rum bei den Festivalbetreiberinnen und Festivalbetreibern. Ich will aber nicht ausschließen, dass es auch noch Betreiberinnen und Betreiber gibt, die davon nicht gehört haben. Insofern bleibt es eine dauerhafte Aufgabe, immer wieder darauf hinzuweisen und auch deutlich zu machen, dass es diese Möglichkeit gibt. Grundsätzlich kann aber ein Eigeninteresse der Veranstalterinnen und Veranstalter unterstellt werden, weil das eigentlich eine kostengünstige Möglichkeit für die ist, das zu organisieren. Und das muss denen nicht aufgezwängt werden. Aber Sie haben recht, mehr Öffentlichkeitsarbeit dazu kann bestimmt nicht schaden.
1: Herr Kollege Bodeit, hat sich noch eine Nachfrage ergeben?
2: Ja, bitte, eine Frage dich denn doch noch. Also das mit mehr Werbung, das kann ich nur unterstützen. Also wir sprechen ja auch drüber, deswegen hatten wir auch noch mal gefragt, wer es genau macht, damit wir sozusagen den Hinweis auch auf die Webseite geben können. Aber mich würde trotzdem auch noch mal interessieren in dieser Hinsicht, weil das auch Fragen sind, die oft von außen gestellt werden. Inwiefern stellt sich hier aber auch ein Wettbewerb zur freien Wirtschaft dar? Es gibt ja auch Leute, die professionell sozusagen Geschirrspülwagen oder Spülmaschinen vermieten und aber eben nicht subventioniert sind, sondern das ja auf eigenes Risiko machen. Und inwiefern sehen Sie da eine Wettbewerbsverzerrung oder einen Wettbewerb überhaupt?
0: Ja, theoretisch ist das sicherlich möglich. Wir haben allerdings da jetzt noch keine konkreten Auseinandersetzungen, geschweige denn rechtliche Auseinandersetzungen. Das ist möglicherweise vom Umfang, in dem das gegeneinander steht, dann doch zu gering, weil die entsprechenden professionellen Anbieter wahrscheinlich zu Recht davon ausgehen, dass Summer Sounds und Breminale und die anderen Anbieter dann einfach gar nichts beauftragen würden, anstatt zur Konkurrenz zu gehen. Deshalb ist jetzt mein Eindruck nicht, dass wir uns da den Markt streitig machen, sondern da sind wir doch, wenn ich ganz ehrlich bin, im Vergleich zu professionellen Anbietern vielleicht doch in einer Nische tätig.
1: Gibt es noch eine weitere Zusatzfrage?
2: Nein, vielen Dank für die Ausführung.
1: Weitere Zusatzfragen sehen wir hier oben nicht. Deswegen fahren wir fort mit der Anfrage Nummer 4. Dabei geht es um die Entwicklung der Fahrgastzahlen bei der BSAG. Dies ist eine Anfrage der Abgeordneten Tim Söldenfuß, Sophia Leonidaki und Fraktion Die Linke. Die Frage stellt der Kollege Söldenfuß.
3: Vielen Dank, Herr Präsident. Wir fragen den Senat. Erstens, wie haben sich die Fahrgastzahlen bei der BSAG im Jahr 2025 entwickelt? Zweitens, wie haben sich die Fahrgastzahlen in den ersten 5 Monaten des Jahres 2026 bei der BSAG entwickelt und kann daraus schon eine Prognose für das Gesamtjahr 2026 abgeleitet werden? Und drittens, welche Auswirkungen haben Entwicklungen der Fahrgastzahlen auf die Netzplanung der BSAG?
0: Diese Fragen werden beantwortet von Staatsrat Dr. Baumeier.
4: Herr Präsident, sehr geehrte Damen und Herren, für den Senat beantworte ich die Fragen wie folgt. Zu Frage 1. Im Jahr 2025 beförderte die BSAG 108,3 Millionen Fahrgäste. Dieses ist eine Steigerung um rund 200.000 Fahrgäste gegenüber dem Vorjahr. Damit wurde der bisherige Fahrgastrekord aus dem Jahre 2024 nochmals übertroffen. Zu Frage 2. Die Fahrgastzahlen liegen im ersten Halbjahr 2026 etwas niedriger als im Vorjahreszeitraum. Dieses wird maßgeblich auf die Sperrung der Bürgermeister-Smith-Brücke für den ÖPNV in den Monaten Januar bis April 2026 zurückgeführt. Im Sommer dieses Jahres werden weitere Angebotsausweitungen umgesetzt, sodass die BSAG aktuell für das Gesamtjahr 2026 von einem ähnlichen Fahrgastaufkommen wie 2025 ausgeht. Zu Frage 3. Die BSAG verfolgt bei der Netzplanung einen stufenweisen Ansatz, der im Verkehrsentwicklungsplan der Stadt Bremen definiert ist. Im Mittelpunkt stehen die Erschließung und Optimierung nachfragestarker Strecken auf den Hauptachsen des Straßenbahn- und Busnetzes in den Stufen 1 und 2. Ziel ist es, die Kapazitäten und das Angebot dort weiter zu stärken, wo die größte Nachfrage besteht. Somit orientiert sich der Netzausbau an der Fahrgastnachfrage. In weiteren Stufen werden gezielt Angebotsplanungen für bestimmte Nutzergruppen entwickelt, beispielsweise für die Anbindung von Gewerbegebieten oder Quartieren. So wird mit Anpassungen im Netz flexibel auf die unterschiedlichen Mobilitätsbedürfnisse in Bremen reagiert und eine flächendeckende Erreichbarkeit gewährleistet. Soweit die Antwort des Senats.
1: Herr Kollege, gibt es Zusatzfragen?
3: Ja, ich hätte noch eine Zusatzfrage. Und zwar würde ich gerne wissen, ob Sie angesichts der diversen geplanten Angebotsausweitungen im Jahr 2027 auch schon fürs nächste Jahr eine Prognose wagen würden.
4: Prognose, was die Fahrgastzahlen angeht?
3: Ja.
4: Also wir gehen ja davon aus, oder die BSAG geht davon aus, dass jetzt auch trotz der brückenbedingten Probleme in den ersten Monaten diesen Jahres durch die Angebotsausweitungen zum Herbst hin, also die jetzt in diesen Tagen dann freigeschaltet sind, dann entsprechend das sehr gute Ergebnis des Vorjahres wieder erreicht wird. Von daher würde ich jetzt mit aller Vorbehaltlichkeit, aber trotzdem einen gewissen Optimismus gönnen, dass wir auch im nächsten Jahr von entsprechend guten Zahlen ausgehen können. Aber eine konkrete Zahl bitte ich um Verständnis, die würde ich mir jetzt nicht zutrauen.
1: Herr Kollege, haben Sie noch eine Zusatzfrage?
3: Also konkrete Zahlen, ja genau, eine Frage hätte ich noch. Konkrete Zahlen habe ich jetzt nicht erwartet, aber das heißt, wir können schon davon ausgehen, dass nächstes Jahr, wenn dann die Erweiterung der Linie 1 fertig ist, dass dann die Fahrgastzahlen steigen werden und dass auch die Metrobusse zu einer Steigerung der Fahrgastzahlen führen ab nächstem Jahr. Davon würden Sie schon ausgehen.
4: Davon gehe ich auf jeden Fall aus. Ich denke, das ist auch die Haltung der BSAG. Und das ist ja letztlich auch insgesamt die Zielsetzung, die wir mit der Angebotsoffensive dann jetzt auch uns vorgenommen haben, dass wir damit insgesamt den ÖPNV noch attraktiver machen.
1: Herr Staatsrat, weitere Zusatzfragen haben sich jetzt nicht daraus ergeben. Deswegen fahren wir fort mit der Anfrage Nummer 5. Da geht es darum, wie ist der Stand beim Kulturflächenkataster? Dies ist eine Anfrage der Abgeordneten Ole Humpig, Tore Scheck und Fraktion der FDP. Und die Fragen stellt der Kollege Humpig.
5: Vielen Dank, Herr Präsident. Wir fragen den Senat. Erstens, wie ist der aktuelle Stand bei der Erfassung von Kulturorten und welche Akteure sind beteiligt? Zweitens, durch wen wird das Kulturflächenkataster gepflegt und aktuell gehalten? Drittens, inwiefern wird es vom Bauressort herangezogen, um Nutzungskonflikte zu erkennen? Und inwieweit informiert das Tool, wenn Bebauungspläne in unmittelbarer Nähe von Kulturorten entstehen oder geändert werden?
1: Beantworten darf diese Fragen wieder für den Senat Staatsrat Dr. Baumeier.
4: Herr Präsident, sehr geehrte Damen und Herren, für den Senat beantworte ich die Fragen wie folgt. Zu Frage 1. Die Erfassung der Kulturorte ist mittlerweile abgeschlossen. Die Veröffentlichung des Kulturflächenkatasters ist nach der Sommerpause 2026 geplant, also jetzt. Die zugrunde liegenden Daten stammen aus der ersten Jahreshälfte 2025 und wurden unter Einbeziehung der bremischen Kulturszene erhoben. Eingebunden waren unter anderem die Verbände der Kulturszene,

0: die Kulturorte entsprechend der Erhebung vertreten. Zudem sind die Einträge mit dem Senator für Kultur abgestimmt. Zu Frage 2. Es wird in Zukunft eine regelmäßige Erhebung der Kulturorte stattfinden, vergleichbar mit der Erhebung von Einzelhandelsdaten. Der Turnus hierfür wird aktuell zwischen den Ressorts abgestimmt. Die Federführung für die Erhebung liegt bei der Senatorin für Baumobilität und Stadtentwicklung und erfolgt in enger Zusammenarbeit mit dem Senator für Kultur sowie den Kulturverbänden auf Basis der Beteiligungs- und Förderberichte des Senats. Zu Frage 3. Das Kataster wurde als Grundlage für die Erarbeitung des Berichts zur Kulturflächenentwicklung erarbeitet und dient der Stadtgemeinde Bremen als Übersicht bestehender Kulturorte. Eine rechtsverbindliche Wirkung im Rahmen von Baugenehmigungsverfahren entfaltet es nicht. Es soll als Indikator dienen, um mögliche Vorhabenkonflikte frühzeitig zu erkennen. In der Bauleitplanung soll das Kataster als Belang kultureller Bedürfnisse gleichwohl Berücksichtigung finden. Eine automatisierte Schnittstelle zwischen dem Bauleitplan-Informationssystem und dem Kulturflächenkataster ist derzeit noch nicht vorgesehen. Soweit die Antwort des Senats.
1: Herr Kollege, gibt es Nachfragen?
2: Die habe ich. Vielen Dank, Herr Präsident. Vielen Dank, Herr Staatsrat, für die Ausführung. Wenn wir über Kulturorte sprechen in der Deputation, sind es meistens klassischerweise Theater. Wenn Sie über Kulturorte sprechen, sind dort auch die Clubs wie Schlachthof beispielsweise oder Tower mit integriert und mitgemeint in diesem Kulturkataster?
0: Es sind grundsätzlich alle Kulturorte, die Publikumsverkehr erzeugen, gemeint. Insofern ist es schon ein sehr breiter Blick auf die Kulturlandschaft in der Stadt Bremen und insoweit auch die Frage nach der regelmäßigen Aktualisierung ist eine, die einen entsprechenden Aufwand erzeugt. Deswegen sind wir da noch in der Abstimmung, wie oft wir uns das dann gemeinsam zutrauen. Aber der Blick an sich und das, was man jetzt in Kürze dann auch im entsprechenden Geodatenportal sich anschauen kann, das ist schon ein sehr breiter Blick auf die kulturelle Landschaft in Bremen.
1: Herr Kollege, gibt es noch eine Zusatzfrage?
2: Die habe ich nicht. Vielen Dank. Danke.
1: Weitere Zusatzfragen im Plenum sehe ich nicht. Dann fahren wir fort mit der Anfrage Nummer 6. Wie fördert der Senat den inhabergeführten Einzelhandel in der Innenstadt? Dies ist eine Anfrage des Abgeordneten Dr. Emanuel Herold und Fraktion Bündnis 90 Die Grünen. Die Fragen werden gestellt vom Kollegen Herold.
3: Herr Präsident, vielen Dank. Wir fragen den Senat. Mit welchen Instrumenten und auf Basis welcher übergreifenden Strategie fördert der Senat die Ansiedlung von Einzelhändlern in der Innenstadt? Zweitens, welche Ansiedlungen in der Innenstadt konnten in den letzten 3 Jahren erfolgreich unterstützt werden und in welchen Fällen handelt es sich bei den Neueröffnungen um Filialen von Einzelhandelsketten und in welchen um inhabergeführte Betriebe? Drittens, in welchen Fällen erfolgte nach der Ansiedlung mittlerweile eine Schließung und sieht der Senat den Bedarf, Instrumente und Strategien zur Förderung insbesondere des inhabergeführten Einzelhandels in der Innenstadt weiterzuentwickeln?
1: Diese Fragen werden beantwortet für den Senat von Senatorin Vogt.
4: Sehr geehrter Herr Präsident, sehr geehrte Abgeordnete, für den Senat beantworte ich die Fragen wie folgt. Vorbemerkung des Senats. Die Bremer Innenstadt steht vor der größten Transformation seit der Nachkriegszeit. In Anlehnung an den Aktionsplan Zentrum Bremen 2030+, werden mehrere Großprojekte wie der Umbau des Karstadt, des C&A und des ehemaligen Holmengebäudes, der Abriss und Neubau auf dem Areal des Parkhauses Mitte sowie die Ertüchtigung des Konzerthaus Die Glocke und Neuentwicklung des Beigequartiers den mehrjährigen Umbau des Zentrums prägen. Auch das historische Sparkassengebäude am Brill wird neu entwickelt. Hinzu kommen weitere Bauvorhaben zur Klimaanpassung, Digitalisierung sowie der Ausbau des Fernwärmenetzes. Die Umwandlung von Gewerbe in Wohnraum sowie weitere kleinere Bauvorhaben in zentraler Lage. Ziel ist die Umwandlung von reinem Einzelhandel in einen lebendigen Stadtraum, der ergänzt wird um Wohnen, Kultur, Gastronomie sowie neue Wegebeziehungen. Dies wird als Chance verstanden, um die Innenstadt für die Herausforderungen der kommenden Jahre weiterzuentwickeln. Zu Frage 1. In der durch den Senat Ende 2021 beschlossenen Strategie Bremen Zentrum 2030+ wird im Handlungsfeld 3 Nutzen und Erleben die Entwicklung neuer Handelskonzepte und Lagen aufgeführt. Dies soll unter anderem durch die Aktivierung leerstehender Immobilien für gewerbliche Concept-Stores, Pop-up-Stores etc. erfolgen. Hiermit soll auch der Nutzungsmix gefördert werden. Die WFB Wirtschaftsförderung Bremen GmbH, kurz WFB, verfügt über ein professionelles Ansiedlungsmanagement, mit dem sie den Kontakt zu

0: Betreibern von sowohl filialbetriebenen als auch inhabergeführten Konzepten sucht und eine Ansiedlung in Bremen bzw. der Bremer Innenstadt aktiv unterstützt. Des Weiteren ergänzten temporäre Nutzung insbesondere während der Corona-Zeit die klassischen Sortimente der Innenstadt. Hier hatte die WFB mit Pop-Up-Store-Wettbewerben agiert, unter anderem um das Thema Zwischennutzung langfristig zu etablieren. Durch das von der WFB betriebene Leerstandsmanagement werden Leerstände gefüllt und belebt. Der Ansatz war und ist in erster Linie die Impulsfunktion und eine möglichst nachhaltige Entwicklung. Es wird insbesondere darauf geachtet, dass es sich um wirtschaftliche Konzepte handelt, aber auch um neue, innovative Ansätze, die das Potenzial haben, sich zu etablieren. Dazu zählen zum Beispiel das Konzept Contemporary Crafts Studio, eine zweijährige Nutzung einer Fläche mit kreativ schaffenden Nutzungen, die neue Zielgruppen und Akteurinnen in die Innenstadt holen. Zudem wurden in der Vergangenheit Akteuren bei der Umsetzung neuer innerstädtischer Nutzungsformen auch durch Bundesmittel finanziell unterstützt, indem sie für einen begrenzten Zeitraum eine vergünstigte Miete, Herleitung auf Basis der Ladenfläche pro Quadratmeter innerstädtischer Immobilien angeboten bekamen. Die Maßnahmen der letzten Jahre wurden unter anderem finanziert über das Aktionsprogramm Innenstadt, API 2020-2021, den Zukunftsfonds Innenstadt, ZFI 2021 bis 2023 und das Bundesprogramm Zukunftsfähige Innenstädte und Zentren, ZIZ oder ZITZ, wie wir manchmal sagen, 2023 bis 2025. Die Anschubfinanzierung soll auch weiterhin im Rahmen einer Richtlinienförderung im Auftrag von SWHT durch die WFB umgesetzt werden. Die Förderung wird als Anschubfinanzierung für Investitionskosten konzipiert, um Ansiedlungshürden in der kritischen Anfangsphase zu mindern und weiterhin Anreize für die Neueröffnung bzw. Neuansiedlung von Einzelhandelsgeschäften, Gastronomie, Handwerks- oder kundenorientierter Dienstleistungsbetriebe in der Bremer Innenstadt zu schaffen. Ziel ist es, eine neue Fördergrundlage im Herbst 2026 zu veröffentlichen. Neben den Aktivitäten der WFB haben sich Immobilieneigentümerinnen der Gebiete Ansgari-Kirchhof, Sögestraße, Hanseatenhof und Balgequartier dazu entschieden, ihre Quartiere auch mit eigenen Mitteln aufzuwerten. Durch das Instrument der BIDs, Business Improvement Districts, wird aus diesen privaten Mitteln von insgesamt knapp 4 Millionen Euro den BesucherInnen so unter anderem mehr Sauberkeit, eine höhere Aufenthaltsqualität sowie ein besseres Sicherheitsgefühl geboten. Nicht zuletzt erfolgt derzeit die Sanierung und Aufwertung des Ansgari-Kirchhof mit Luckiftmitteln im Auftrag der SWHT und umgesetzt durch die WFB. Mehr Aufenthaltsqualität, Barrierefreiheit und Infrastruktur für verschiedenste Veranstaltungen werden dem Einzelhandel und der Innenstadt zugutekommen. Zu Frage 2. Durch finanzielle Unterstützung konnten seit 2023 die folgenden Filialen für die Bremer Innenstadt gewonnen werden. Motel Amio, Cinemood, Tepe Man, Rooks and Rocks, Hi-Fi Clubben und Pinchonation. Ebenfalls durch finanzielle Unterstützung konnten die folgenden inhabergeführten Betriebe in der City angesiedelt werden: Sebastian Fahrrad, Rosa Pink, Contemporary Craft Studios CCS, Innovations- und Kreativkontor von Siontech mit Fasel, Gastrobetrieb Fröhlichs, Klammern bei der VHS, Café Vinyl am Rall. Durch Unterstützung der WFB, die bei der Vermittlung geeigneter Flächen behilflich ist oder in ihrer Lotsenfunktion in Bezug auf die Zusammenarbeit zu Behörden übernimmt bzw. Hilfen bei Genehmigungsverfahren anbieten, konnten Filialen von New Yorker, Umzug an den Ansgari-Kirchhof, TK Maxx und Sösterene Grene in der Bremer Innenstadt angesiedelt bzw. gehalten werden. Darüber hinaus hat die WFB in den vergangenen Jahren auch Bestandskundenwettbewerbe durchgeführt, die sich gezielt an die inhabergeführten Geschäfte der Bremer Innenstadt gerichtet haben. Insgesamt konnten 3 Wettbewerbe durchgeführt werden und 15 Unternehmen dabei gefördert werden. Beim jüngsten Wettbewerb konnten dann allerdings mangels Beteiligung nicht mehr alle Preise vergeben werden, sodass dieses Instrument zunächst nicht fortgeführt wurde und derzeit analysiert wird. Zu den Bestandskundengewinnern der letzten Jahre zählten unter anderem Auszug, Made in Bremen, damals noch in der Stadtwaage, Haddis, Bischofsnadel, Rissstedt, Ansgari Kirchhof, Schnitträume am Wall und Café Minkens. Das ist, glaube ich, hier beim Katharinenkloster, glaube ich. Zu Frage 3. Unter den neu angesiedelten Einzelhandelsunternehmen erfolgte beim Unternehmen TP-Man inzwischen eine Schließung. Durch die weiterhin auf dem Markt herrschende Dynamik im Einzelhandel ist der Bedarf für die Beratung durch die WFB sowie die Nutzung von Ansiedlungsinstrumenten weiter groß. Das Interesse an Bremen und der Innenstadt ist seitens Einzelhandels- und Gastronomiefilialisten weiterhin hoch. Dies wird auch durch die sehr gute Akzeptanz der Veranstaltungsformate der WFB belegt. Hier sind insbesondere der regelmäßige stattfindende immobilienwirtschaftliche Dialog als Austauschformat mit ImmobilieneigentümerInnen der Innenstadt sowie das ebenfalls regelmäßig stattfindende ExpansionsleiterInnen-Treffen hervorzuheben. Letzteres enthält einen Rundgang durch die Innenstadt, die Präsentation von aktuell leerstehenden Flächen sowie den aktuell in Planung befindlichen Bauvorhaben, Fachvorträge sowie das anschließende Networking mit den ExpansionsleiterInnen. Durch die Anschubfinanzierung der vergangenen Jahre konnte die Innenstadt mit neuen Angeboten belebt werden. Dieses Instrument für innovative Handelskonzepte wird auch aufgrund anhaltender wirtschaftlicher Unsicherheiten weiterhin für die im Umbau befindliche Innenstadt benötigt. Das Förderinstrument stellt zwar keinen Garant dar, dass jegliche Konzepte dauerhaft verwirklicht werden können. Dennoch haben die vergangenen Jahre gezeigt, dass mit den Beratungs- und Vermarktungsbemühungen der WFB passende und innovative Nutzungen gewonnen und unterstützt werden konnten, die überwiegend nachhaltig Bestand haben. Soweit die Antwort des Senats.
1: Herr Kollege Herold, haben Sie noch Nachfragen?
2: Ich hätte eine Nachfrage. Zunächst vielen Dank für die sehr ausführliche Antwort. Und zwar zunächst danke für die Antworten und die vielen Beispiele. Es zieht sich ja an den vielen durchaus erfolgreichen Aktivitäten durch das Motiv der Leerstandsbekämpfung. Ich wollte jetzt einmal noch fragen, ist es in praktischer Hinsicht so, dass die WFB an den sozusagen Stellen, wo bisher Einzelhandel war, auch wieder prioritär Einzelhandel etabliert werden soll? Oder wird strategisch tatsächlich daran gearbeitet, dass man in bestimmten Lagen sich von dieser Nutzung auch verabschiedet und stattdessen andere Funktionen, ob es nun Gastronomie oder dritte Orte sind, etabliert?
0: Genau das Letztere haben wir mit einigen Wettbewerben versucht. Wir haben allerdings festgestellt, auch schon bei Wettbewerben vor 2 oder 3 Jahren, dass es sehr, sehr schwierig war, für Einzelhandelsflächen nachher zum Beispiel Gastronomiebetriebe zu gewinnen. Wir hatten ja auch tatsächlich Wettbewerbe, die sich ausschließlich an Gastronomie gewandt hat. Ich glaube, noch damals aus dem Aktionsprogramm Innenstadt oder dem Aktionsfonds, also einen der ersten beiden Landesinstrumente. Und haben festgestellt, dass wir zwar leerstehende Immobilien hatten, aber der Aufwand, diese in gastronomische Immobilien umzuwandeln, mit allem, was gebraucht wird, Küche, Tresen, Kühlmöglichkeiten, von den Investitionen sehr hoch ist. Deswegen ist eigentlich das nur mäßig erfolgreich gewesen. Also ich glaube, eine Transformation ist geglückt, bei allen anderen war es dann eher so, dass die Gastronomie, also die Bewerbenden sich dann auch schon eher für Immobilien interessiert haben, die schon gastronomische Betriebe waren, weil eben halt der Investitionsaufwand deutlich geringer ist. Nichtsdestotrotz ist das immer Bestandteil, weil wir ja auch wissen, wie das nur der vernünftige Mix die Innenstadt am Laufen halten wird. Es ist zwar immer noch so, dass insbesondere das Bremer Umland und auch die Besucherinnen der Innenstadt aus den entfernteren Stadtteilen als erstes Ziel bei Befragung immer Shoppen angeben. Das wird aber deutlich weniger und verlagert sich auch mehr hin zu dem Gesamterlebnis mit Kultur, auch mit Gastronomie. Und umgekehrt wissen wir, dass die Einzelhändlerinnen auch nur dann langfristig Erfolg haben werden, wenn Menschen sich aufhalten. Und das gilt sowohl für konsumfreie wie auch Angebote für Konsumenten. Und da zählt natürlich ganz klar die Gastronomie zu. Also ohne Kneipen weniger Einzelhandel, würde ich mal sagen, oder ohne Restaurants oder Cafés.
1: Herr Kollege, hat sich noch eine Zusatzfrage ergeben?
2: Hat sich. Und zwar hätte ich noch eine Nachfrage, was die Welt des Einzelhandels selbst betrifft. Sie hatten ja das Beispiel der Schließung von TP-Man auch in den Antworten genannt. Das Unternehmen ist finanziell gefördert worden und ist dann nach relativ kurzer Zeit, hat dann wieder geschlossen. Es war sozusagen ein dritter Herrenausstatter, nachdem es schon zwei in der Innenstadt gab. Meine Frage ist, wie achtet die WFB darauf, dass solche Bestandteile

Konkurrenzen vermieden werden, damit sowas sich nicht wiederholt? Und gibt es sowas wie über die sozusagen Bekämpfung des Leerstandes hinaus auch sowas wie einen kuratorischen

0: Bundesstadt einen Inhaber, also einen Inhaber betriebenen Einzelhandel im Bereich DOB, Damen-Oberbekleidung. Dann kam Appelrad Küper, ohne dass es jeweils eine Förderung dazu gegeben hat. Und jetzt der New Yorker. Da kann man sagen, okay, ist das auf so engem Raum gut, aber es ist eben halt auch der Markt. Und am Ende des Tages glaube ich, dass es insgesamt richtig ist, dass wir überhaupt DOB oder auch Herrenoberbekleidung in der Innenstadt haben. Weil ich denke nicht, dass die Menschen irgendwie nur wegen eines einzigen Angebots in die Innenstadt kommen. Das halte ich für eine Illusion, weil die Leute wollen auch mal gucken und irgendwie entscheiden können und auch gucken, ist es irgendwo günstiger, haben die andere Marken. Also ich denke nicht, dass wir gut beraten sind, da Vorgaben zu machen.
1: Herr Kollege Herold.
0: Entschuldigung. Noch ich weiß Zusammen, aber nicht, bitte. Ob die, also die WFB hat natürlich klare Kriterien, aber ob sie wirklich Vorgaben hat, so und so viel Textiliten oder so und so viel Spielwarenhändler dürfen die Innenstadt, das wage ich zu bezweifeln, das würde ich auch für kontraproduktiv halten.
1: Herr Kollege Herold, gibt es
2: eine letzte kurze Nachfrage? Da das, glaube ich, jetzt ein bisschen auch ein Missverständnis war, glaube ich, in dem, was ich nachgefragt habe, sind wir uns darin einig, dass wir es vermeiden,

0: als andere Innenstädte, was dazu geführt hat, dass wir in die Bundesförderung gerutscht sind. Das Geld haben wir natürlich gerne genommen, aber ich glaube, alles wird man nicht steuern und fördern können. Und wie gesagt, ich würde das auch nicht für zielvoll halten.
1: Herr Kollege, noch eine Zusatzfrage?
2: Nein, vielen Dank. Danke für die Antworten.
1: Noch eine Zusatzfrage gibt es aber vom Kollegen Fricke, Bürgerallianz für Bremen und Bremerhaven, die Gruppe.
3: Ja, vielen Dank, Herr Präsident. Vielen Dank, Frau Senatorin. Wir von der Gruppe Bürgerallianz haben Einzelhändler und Markthändler in der Innenstadt besucht. Und die haben sich bei uns besonders über die extrem lautstarken Demos an den Wochenenden beschwert. Einige haben sogar darüber nachgedacht, ihr Geschäft aufzugeben, weil sie das so fertig gemacht hat. Ich weiß, das Demonstrationsrecht ist ein extrem hohes Gut unserer Demokratie. Aber wird da irgendwie über Abhilfe nachgedacht, dass man vielleicht die Demonstrationsstrecken umlegt oder dass man es vielleicht auf andere Tage verlegt?
0: Ehrlich gesagt ist das nicht mein Ressort, da kann ich nicht zu sagen. Aber ich würde jetzt irgendwie sagen, dass Demonstrationen mit Sicherheit ein hohes Gut sind oder überhaupt Versammlungen, öffentliche Versammlungen sind durch das Grundgesetz geschützt. Aber die Frage müssten Sie vielleicht tatsächlich an das Innenressort richten, weil wir führen diese Verhandlungen nicht.
3: Gar nicht, überhaupt nicht.
0: Wir sind nicht das Innenressort. Wir füllen keine Verhandlungen mit Anmeldern von Demonstrationen oder öffentlichen Veranstaltungen. Also selbst bei Veranstaltungen, die keinen Demonstrationscharakter haben, gibt es ja Genehmigungen durch das Ordnungsamt und nicht durch die Wirtschaftsbehörde.
1: Herr Kollege, gibt es noch eine Zusatzfrage?
3: Ja, eine Frage noch. Wissen Sie denn von diesem Problem? Also sind Einzelhändler auch an Sie herangetreten?
0: Wir standen ja nun schon mehrfach in der Zeitung. Natürlich sind wir damit konfrontiert und ich lese den Weserkurier auch. Die Einzelhändler, mit denen ich persönlich zu tun habe, da sind eine ganze Menge, haben aber tatsächlich im Moment vorliegend auch andere Sorgen, die auch übrigens weniger bezogen auf die Bremer Innenstadt sind, sondern tatsächlich eher mit einem konkurrierenden Umfeld. Das ist vor allen Dingen tatsächlich der Onlinehandel, das nimmt zu. Und ich meine, gestern war ich bei Karstadt, weil ich Schuhe brauchte, kann ich jetzt hier ja freimütig erzählen. Und da waren Frauen in meinem Alter, die haben sich die Schuhe angezogen, fotografiert und sind dann rausgegangen, um sie sich im Laden zu bestellen. Und das ist etwas, was mir sehr, sehr viele Schuhhändler und Schuhhändlerinnen schon seit Jahren berichtet haben. Und deswegen haben auch Läden wie Meinecke etc. aufgehört, weil sie gesagt haben, sie können sich die hohen Ladenmieten und das Personal nicht mehr leisten. Damals haben sie immer gesagt, die jungen Derns, ne, irgendwie, aber jetzt sind es offensichtlich auch schon 60-Jährige, irgendwie, die das machen. Das wird dazu führen, dass man irgendwann mal keine Schuhe mehr anprobieren kann, weil es keine Schuhhändler mehr gibt. Ich glaube, das ist das größere Problem. Und das Bewusstsein, also alle meckern darüber, dass es zu wenig Einzelhändler gibt und dass man keine Anzüge anziehen kann. Aber wenn mir dann Vorstände sagen, dass sie die Anzüge hier anprobieren und dann auch im Internet bestellen, dann wird es irgendwann schwierig. Und das kriegt man auch durch politische Verordnungen nicht in den Griff. Also ich will nicht sagen, dass jetzt irgendwie Demonstrationen nicht problematisch sind. Das ist immer, wenn man in der Straßenbahn sitzt und kommt nicht weiter, ist jeder irgendwann mal genervt. Trotzdem ist es ein hohes Gut. Aber ich glaube, dass der Hauptgrund für die Situation vom Einzelhandel in Innenstädten, aber auch in Quartieren, ist tatsächlich vor allen Dingen irgendwie der Onlinehandel.
1: Es wird etwas laut im Plenum. Herr Kollege, haben Sie noch eine Zusatzfrage?
3: Nein, danke, Herr Präsident. Vielen Dank für die umfangreiche Antwort.
1: Frau Senatorin, weitere Zusatzfragen sehe ich nicht. Dann machen wir weiter mit der Anfrage Nummer 7. Bearbeitungsstau im Migrationsamt. Senat muss rechtssichere Verfahren gewährleisten. Dies ist eine Anfrage der Abgeordneten Sigrid Grönert, Dr. Wiebke Winter und Fraktion der CDU. Frau Grönert, Sie stellen die Fragen.
4: Ja, gerne. Wir fragen den Senat, wie viele Einbürgerungsanträge sind in den Jahren 2024 und 2025 jeweils eingegangen? Wie viele Verfahren wurden abgeschlossen und wie hoch war der Bestand offener Verfahren jeweils zum Jahresbeginn oder Jahresende? Wie lange betrug die durchschnittliche Bearbeitungsdauer von Einbürgerungsverfahren in Bremen in den Jahren 2024 und 2025? Wie viele Verfahren waren zum Jahresende 2025 länger als 12? bzw. 24 Monate anhängig? Und wie

0: erklärt der Senat den starken Rückgang erledigter Verfahren im Jahr 2025 von fast 25%. Wie hat sich die personelle Ausstattung im Migrationsamt in den letzten 3 Jahren entwickelt und wird sie aktuell für ausreichend gehalten? Welche organisatorischen Maßnahmen hat der Senat ergriffen, um Rückstände abzubauen, ohne Abstriche bei der Prüfung der Einbürgerungsvoraussetzungen zu machen?
1: Diese Frage wird beantwortet für den Senat von Senatorin Dr. Högel.
2: Sehr geehrter Herr Präsident, sehr geehrte Damen und Herren Abgeordnete, für den Senat beantworte ich die Fragen wie folgt. Zu Frage 1. Im Jahr 2024 gingen 6.200 Einbürgerungsanträge ein. Im Jahr 2025 waren es 5.147. Im Jahr 2024 wurden insgesamt 4.367 Verfahren erledigt. Davon endeten 4.041 mit einer positiven Einbürgerungsentscheidung, 17 mit einer Ablehnung und 309 aus sonstigen Gründen, beispielsweise durch die Rücknahme des Antrags oder einen Wegzug. Im Jahr 2025 wurden insgesamt 2.921 Verfahren erledigt. Davon endeten 2.613 mit einer positiven Einbürgerungsentscheidung, 18 mit einer Ablehnung und 290 aus sonstigen Gründen. Der Bestand offener Verfahren kann aufgrund von Beschränkungen bei der statistischen Auswertung aus dem IT-Fachverfahren des Migrationsamtes nicht vollständig automatisiert erhoben werden. Die Erhebung des Fallbestandes erfolgt daher durch manuelle Zählung. Bei den folgenden Angaben handelt es sich deshalb um Näherungswerte. Der Bestand offener Verfahren umfasste demnach zum 31.12.2023 circa 9.500, zum 31.12.2024 circa 11.300 und zum 31.12.2025 circa 13.500, wovon sich rund 3.900 Fälle in einer vertieften Prüfung befanden. Zu Frage 2. Zur Wahrung der Gleichbehandlung aller Antragstellerinnen und Antragsteller werden Einbürgerungsanträge grundsätzlich in der Reihenfolge ihres Eingangs bearbeitet. Im Migrationsamt Bremen werden derzeit noch Anträge aus dem dritten Quartal 2023 in die abschließende Bearbeitung genommen. Die durchschnittliche Dauer der vertieften Prüfung eines Einbürgerungsantrages wird nicht statistisch erfasst. Wann ein Verfahren abgeschlossen werden kann, hängt wesentlich vom jeweiligen Einzelfall ab. Verzögerungen können insbesondere entstehen, wenn erforderliche Nachweise fehlen, die Voraussetzungen für die Sicherung des Lebensunterhaltes noch nicht abschließend beurteilt werden können oder eine weitergehende Identitätsklärung erforderlich ist. Die betreffenden Verfahren können bis zur Vorlage und Prüfung dieser Belege nicht abgeschlossen werden und werden daher in Absprache mit den Antragstellerinnen und Antragstellern zurückgestellt, um eine zwischenzeitliche Ablehnung des Antrages zu vermeiden. Wesentliche Ursachen des Rückgangs waren ein gestiegener Prüfaufwand in komplexen Verfahren, insbesondere aufgrund der verschärften gesetzlichen Anforderungen zum Nachweis der Lebensunterhaltssicherung des im Juni 2024 in Kraft getretenen Staatsangehörigkeitsmodernisierungsgesetzes und ein nicht in entsprechender Dimension steigerbares Personalvolumen. Zu Frage 3. Das Beschäftigungsvolumen des Migrationsamtes ist seit 2023 von rund 140 VZE auf rund 156 VZE im Juli 2026 gestiegen. Bis zum Jahresende 2026 wird es auf rund 160 VZE erhöht. Dies entspricht gegenüber 2023 einem Zuwachs von 20 VZE. Bezogen auf den Einbürgerungsbereich wurde das Personalvolumen seit 2023 von 14,08 VZE auf 36,51 VZE in 2026 erhöht. In dem Aufwuchs des Einbürgerungsbereichs sind auch 10 VZE enthalten, die dem Migrationsamt seitens des Senators für Finanzen für das Front Office zur Verfügung gestellt wurden.

0: Unter deutlich angestiegenen Fallzahlen im Migrationsamt sind weitere Maßnahmen der Prozessoptimierung und Digitalisierung in der Entwicklung vorgesehen, um mit dem Personalvolumen zukünftig die Bearbeitungsmenge bewältigen zu können. Dazu zählen OZG-Anträge und der Einsatz von KI. Soweit die Antwort des Senats.
1: Frau Abgeordnete, haben Sie eine zusätzliche Frage?
2: Ja, gerne. Frau Senatorin, die Vorgaben sind ja überall gleich in allen Bundesländern. Was machen denn die anderen Bundesländer anders, dass dort der Rückstand bei weitem nicht so hoch ist wie bei uns?
0: Der Hauptgrund für unseren Rückstand, und das betrachten Sie, meine Damen und Herren Abgeordnete, jetzt bitte nicht als Klage über zu wenig Personal, aber der Hauptgrund ist, dass wir seit Jahren im Migrationsamt zu wenig Personal haben. Wenn ich nur mal den Bereich der Einbürgerung mir anschaue, dann haben sich die Anträge auf Einbürgerung, und das ist eine gute Nachricht, seit 2017 vervierfacht. Wir haben ja auch sehr dafür geworben, dass Menschen, die die Voraussetzungen erfüllen, sich bereit erklären und den Antrag stellen, Deutsche werden zu wollen. Im Migrationsamt ist in exakt dieser Zeit, also seit 2017, das Personal aber lediglich verdoppelt worden. Und das kann nicht funktionieren. Wir haben deutlich zu wenig Personal, insbesondere im Bereich Einbürgerung. Und das ist Ihnen, meine Damen und Herren Abgeordnete, ja auch bekannt, sodass wir ja versucht haben, mit Front Office, mit den 10 VZE, die ich eben erwähnt habe, auch versucht, die Anträge zügig abzuarbeiten, die Halde zu reduzieren. Wir haben jetzt die E-Akte eingeführt zum 13. Juli dieses Jahres. Wir arbeiten jetzt daran, künstliche Intelligenz einzuführen. Und wir nutzen alle Möglichkeiten, die wir haben. Aber ich sage es ganz deutlich, wir könnten viel besser sein und viel schneller sein, wenn wir in Sachen Personal auskömmlich ausgestattet wären.
1: Frau Abgeordnete, haben Sie eine weitere Frage?
2: Ja, gerne. Das mit dem Personal gebe ich mal an die Senatsfront weiter. Da werde ich nichts dran ändern können. Wird denn den Antragstellenden, die ja sehr lange warten müssen, zwischendrin, um Unsicherheiten zu minimieren, auch mal eine Rückmeldung über den Bearbeitungsstand gegeben?
0: Ja, wir versuchen das selbstverständlich und wir versuchen auch im Austausch mit den Antragstellerinnen und Antragstellern zu sein. Die fragen ja auch nach. Und das erhöht natürlich auch den Stress für die Kolleginnen und Kollegen im Migrationsamt. Das will ich Ihnen einfach mal ganz deutlich so sagen, wie es ist. Denn die Zeit, die Sie dann am Telefon Fragen beantworten oder E-Mails beantworten, die fehlt Ihnen für die Prüfung der Anträge. Deswegen versuchen wir ja auch, die Prozesse fortlaufend zu optimieren. Auch der Einsatz von künstlicher Intelligenz, auch die Nutzung der Anträge, die online dann eingereicht werden können. Aber gerade im Bereich von Einbürgerung darf uns nichts durchrutschen. Ich sage das mal ganz deutlich. Das heißt, wir müssen wirklich auch sehr sorgfältig prüfen. Und die Kolleginnen und Kollegen im Migrationsamt prüfen jeden Antrag sorgfältig. Und sie machen das auch mit dem klaren Ziel, wenn die Voraussetzungen vorliegen, soll die Person auch eingebürgert werden. Man könnte, glaube ich, auch schneller mal den einen oder Antrag abbügeln. Ja, das ist aber nicht unser Anspruch, sondern wir prüfen alle Urkunden, die vorgelegt werden, alle Voraussetzungen, auch zum Beispiel die Sicherung des Lebensunterhalts, sehr gründlich und sehr sorgfältig, um den Personen auch gerecht zu werden.
1: Frau Abgeordnete, haben Sie eine weitere Frage?
2: Ja, eine habe ich noch. Da bin ich voll bei Ihnen, Frau Senatorin, dass geprüft werden muss. Manchen Antragstellenden entstehen aber ja Nachteile. Sie verbinden mit dem Antrag ja auch des Öfteren Ziele, unter anderem, dass Sie wählen können, vielleicht aber auch wirtschaftlicher Art. Können Sie da bitte noch mal benennen, welche Nachteile manchen Menschen entstehen und inwiefern Sie das für nachteilig halten?
0: Ich halte das für ein riesengroßes Problem, dass wir derart lange Bearbeitungszeiten im Bereich Einbürgerung in unserem Migrationsamt haben. Das ist ein sehr ernstes Problem, das hier auch schon seit vielen Jahren bekannt ist und an dem wir gemeinsam mit einer gemeinsamen Kraftanstrengung auch arbeiten müssen. Ich möchte sehr gerne erreichen, dass die Anträge auf Einbürgerung sorgfältig, ich betone das nochmal, aber zügig geprüft werden. Und dazu sind wir im Moment leider nicht in der Lage. Und das ist kein guter Zustand in unserem Migrationsamt, die Kolleginnen und Kollegen leisten mehr, als man eigentlich erwarten kann. Denen ist das ein Anliegen. Und ich meine, dass der größte Nachteil ist,

0: wenn ich Ihnen das so sagen darf, die Geringschätzung, die vermutet wird, oder die Missachtung, oder die, das nicht gewollt werden, ja, für die betreffenden Personen. Denn es ist ja meistens ein Prozess. Eine Person überlegt sich, jetzt bin ich soweit, ich bin lange in Deutschland, ich spreche Deutsch, ich fühle mich hier wohl, jetzt möchte ich Deutscher oder Deutsche werden. Das ist individuell ein Prozess. Und dann, finde ich, sollte es auch zügig gehen. Denn daran haben wir in Deutschland auch ein Interesse, dass die Personen, die hier lange leben, sich wohlfühlen in unserem Land, sich auch verbunden fühlen mit Deutschland, dass wir denen dann auch die deutsche Staatsangehörigkeit geben, wenn sie die Voraussetzungen erfüllen. Aber natürlich hat es auch andere Nachteile. Wir haben alle ein Interesse daran, dass möglichst viele Menschen auch an unseren Wahlen teilnehmen können. Und auch wirtschaftlicher Erfolg hängt nicht selten auch an der Staatsangehörigkeit. Deswegen halte ich die langen Wartezeiten auf eine Einbürgerung für ein großes Problem. Und ich will das überhaupt nicht kleinreden. Ich möchte Ihnen aber mitgeben, dass wir wirklich alles tun im Migrationsamt, um die Zeiten zu verkürzen. Und ich hoffe auch, dass jetzt durch die E-Akte und den Einsatz von KI wir auch ein Stück vorwärts kommen.
1: Frau Abgeordnete, haben Sie noch eine weitere Frage?
2: Nein, danke.
1: Frau Senatorin, eine Nachfrage des Abgeordneten Humpe, ich bitte sehr.
3: Vielen Dank, Frau Präsidentin, Frau Senatorin. Gibt es eine Vorgabe, was Reaktionszeiten auf E-Mails oder beispielsweise Anrufe angibt innerhalb des Migrationsamts?
0: Also wir sind gehalten, jeden Anruf und jede E-Mail zügig zu beantworten. Das heißt, jeder Stau ist etwas, der nicht sein sollte. Das ist völlig klar. Das ist nur manchmal nicht zu bewerkstelligen, weil die Zeit fehlt, weil dann die Arbeit an anderer Stelle liegen bleiben muss. Aber die Kolleginnen und Kollegen im Migrationsamt sehen zu, dass sie möglichst mit allen, die entweder ein Anliegen haben, nachfragen, wo ihr Anliegen steht, wie weit sie sind, dass sie das auch zügig beantworten. Das ist der Anspruch. Wir versuchen, dem auch gerecht zu werden. Deswegen auch 10 Personen im Front Office, weil wir genau da sehr niedrigschwellig auch mit den Antragstellerinnen und Antragstellern in Kontakt treten wollen. Und je mehr wir digital machen können, je mehr wir auch die Urkunden digital prüfen können, je mehr wir die E-Mails auch digital beantworten können, das ist ja nicht so schlimm, wenn man zum Beispiel eine Eingangsbestätigung dann automatisiert hat, umso besser wird es und umso mehr können wir unsere Halde auch abbauen.
1: Haben Sie eine weitere Frage?
3: Die habe ich. Frau Senatorin, halten Sie 6 Monate Reaktionszeit für angemessen?
0: Nicht. Und ich weiß, dass es dazu kommt. Deswegen, das wird kein fiktives Beispiel sein. Ich bin mir dessen bewusst und ich sage es Ihnen nochmal. Es ist nicht akzeptabel, dass wir so lange Laufzeiten haben. Und wir haben die Schwierigkeiten im Migrationsamt nicht nur im Bereich der Einbürgerung, sondern wir haben sie auch im Bereich der sonstigen Themen, also zum Beispiel auch Aufenthaltserlaubnisse. Ich habe jetzt nochmal aus dem gesamten Bereich der Behörde für Inneres nochmal Personal zusammengezogen, aus allen Bereichen, also auch bei mir aus dem Stab. Ja, betone ich ausdrücklich, ja, also wirklich aus dem ganzen Bereich Personal zusammengezogen, um hier auch noch mal Halden abzubauen, um zu gucken, dass wir noch schneller werden können, E-Mails zügig zu beantworten, zu den jeweiligen Vorgängen zu sortieren. Wir sind wirklich, das kann ich Ihnen sagen und ich hoffe sehr, dass Sie mir das auch abnehmen, wir sind unter Hochdruck dran und ich hätte nichts lieber als ein bestfunktionierendes Migrationsamt, das zügig die Fragen der Bürgerinnen und Bürger auch beantwortet. Da sind wir leider im Moment noch nicht.
1: Herr Abgeordneter, haben Sie eine weitere Frage?
3: Die habe ich. Vielen Dank, Frau Präsidentin. Vielen Dank, Frau Senatorin, bis hierher. Frau Senatorin, wie viele Fälle sind Ihnen denn bekannt, in denen Personen ihre Aufenthaltstitel verloren haben, somit illegal hier bei uns waren, obwohl integriert Ausbildungsplätze in Sportvereinen unterwegs waren und aufgrund von viel zu langen Bearbeitungszeiten dann illegal hier bei uns in Bremen waren?
0: Ich habe dazu keine Zahl, weil wir ja in dem Moment, wo eine Aufenthaltserlaubnis droht zu enden, sofort auf Wiedervorlage hier haben, dass wir eine Fiktionsbescheinigung ausstellen. Das heißt, wir prüfen dann in dem Moment nicht, ob die Aufenthaltserlaubnis verlängert werden kann, obwohl das ja das richtige Vorgehen wäre, sondern wir stellen erstmal eine Fiktionsbescheinigung auf, damit die Person nicht ihren Aufenthalt, ihre Aufenthaltsberechtigung verliert, damit sie möglichst keine Nachteile hat. Und ich weiß sehr wohl, dass trotzdem damit Nachteile verbunden sind, weil zum Beispiel nicht alle Arbeitgeber, das betrifft auch ausländische Studierende, nicht alle Vermieter und Vermieterinnen, aber auch zum Beispiel bei einer Reise ins Heimatland und Wiedereinreise eine Fiktionsbescheinigung nicht immer vollständig anerkannt wird und deswegen auch zu Nachteilen führt. Ich bin mir dessen bewusst und auch das ist kein guter Zustand.
1: Herr Abgeordneter, haben Sie eine zusätzliche Frage?
3: Die habe ich, vielen Dank. Frau Senatorin, diese Fiktionsbestätigungs- oder Fiktionsvorlage, wann wird die denn eingestellt und wann wird der Termin vereinbart, wenn es zu spät ist?

0: ist oder vorher noch?
1: Natürlich vorher. Die Personen bekommen ja rechtzeitig die Aufforderung, sich zu melden, um gegebenenfalls ihre Aufenthaltserlaubnis zu verlängern. Ich sage Ihnen aber auch ganz offen, es gelingt nicht immer. Manchmal läuft sie ab und dann wird es auch schwierig, die Funktionsbescheinigung rechtzeitig zu erhalten. Das heißt, wir haben auch manchmal ein Gap zwischen Ende der Aufenthaltserlaubnis und Erstellung der Funktionsbescheinigung. Und genau deshalb habe ich jetzt auch noch mal zugesehen, dass dieses Gap nicht entsteht, dass wir noch mal mit einer gemeinsamen Kraftanstrengung zumindest da keine Lücke entstehen lassen.
2: Herr Abgeordneter, eine weitere Frage?
0: Die habe ich nicht. Vielen Dank. Danke.
2: Frau Senatorin, weitere Nachfragen sehe ich nicht. Damit ist die Fragestunde beendet. Wir kommen zum Tagesordnungspunkt 2, Aktuelle Stunde. Für die Aktuelle Stunde liegen 5 Themen vor. Und zwar erstens auf Antrag der Abgeordneten Strohmann, Lübcke, Dr. Winter und Fraktion der CDU. Piep egal, warum mehr als 2000 Bürgerstimmen eine ernsthafte Antwort des Senats verdienen. Zweitens auf Antrag des Abgeordneten Scheck und Fraktion der FDP. Spacetech Expo verlässt Bremen. Welche Strategie hat der Senat für den Messestandort? Drittens auf Antrag der Abgeordneten Stammer, Bolajela, Güngör und Fraktion der SPD. Ein starkes Signal für Bremens Kultur, gemeinsam die Zukunft der Glocke gestalten. Viertens auf Antrag der Abgeordneten Vagalla, Dr. Herold und Bündnis 90 Die Grünen. CSD Bremen sicher und sichtbar, Versammlungsfreiheit schützen und queerfeindlicher Gewalt entschlossen entgegentreten. Und fünftens auf Antrag der Abgeordneten Leonidaki, Janssen und Fraktion Die Linke. Gegen den Verfall, Wohnkonzerne in die Pflicht nehmen und Bremer Mieterinnen schützen. Hinsichtlich der Reihenfolge der Themen wird nach der Reihenfolge des Eingangs verfahren. Ich höre keinen Widerspruch. Die Beratung ist eröffnet. Ich rufe jetzt das erste Thema der Aktuellen Stunde auf. Dazu als Vertreterin des Senats Senatorin Högel. Als erste Rednerin erhält die Abgeordnete Dr. Winter, Fraktion der CDU, das Wort.
3: Sehr geehrte Frau Präsidentin, meine sehr geehrten Damen und Herren, liebe Kolleginnen und Kollegen. Bremen hat ein wachsendes Problem mit der offenen Drogenszene. An mehreren Orten erleben Menschen Drogenkonsum, Handel, Vermüllung und ein zunehmendes Gefühl von Unsicherheit im öffentlichen Raum. Auf der Beteiligungsplattform Bremen handelt haben sich viele Bürgerinnen und Bürger mit Orten gemeldet, an denen sie sich mittlerweile unsicher fühlen. Vom Ziegenmarkt über den Findorftunnel und die Wallanlagen bis hin zum Hauptbahnhof. Und an einem Ort zeigt sich das Problem besonders deutlich, an der Piepe in der Neustadt. Und für uns als CDU ist klar, wir wollen, dass sich alle Menschen in Bremen sicher fühlen können. Vor einigen Tagen waren wir deshalb in der Neustadt vor Ort und haben mit den Bürgerinnen und Bürgern die Situation uns genau angesehen. Dabei kam ein Herr auf mich zu, der gar nicht lange politische Diskussionen führen wollte. Er erzählte mir einfach von seinem Alltag, von seiner Frau, die sich inzwischen in ihrem eigenen Stadtteil nicht mehr sicher fühlt, weil sie sexuell belästigt werden würde. Sie mag deshalb kaum noch rausgehen. Für uns ist klar, das ist nicht akzeptabel. Wir wollen, dass Frauen sich zu jeder Tageszeit geschützt fühlen. Eine Gewerbetreibende sagte ganz schlicht, ich habe hier Angst. Sie laufe nur noch mit einem Schlüssel in der Hand vom Auto in ihre Läden und achte darauf, wo sie ihr Auto parkt. Für uns ist klar, wir wollen, dass die Bremerinnen und Bremer sicher zur Arbeit kommen können und sich so auch fühlen. Anwohner berichten weiter von Urin und Fäkalien vor ihren Türen, von Diebstählen. Eine Bäckerei berichtet von aggressiver Bettelei und älteren Kunden, die inzwischen Angst bekommen. Selbst das Rote Kreuz Krankenhaus braucht zusätzlichen Reinigungs- und Sicherheitsaufwand und findet Drogenutensilien in seiner Tiefgarage. Meine Damen und Herren, ich wünsche mir, dass wir uns alle in Bremen wohlfühlen können. Und das geht nur, wenn wir gemeinsam dafür sorgen, dass Bremen sicher und sauber gehalten wird. Über 2000 Menschen haben sich zusammengeschlossen, weil sie gemeinsam wollen, dass die Piepe ein solcher sicherer und sauberer Ort ist. Und wir stehen an ihrer Seite. Dabei ist die Forderung der Petition eben nicht Augen zu und die Menschen irgendwohin verdrängen, sondern, wie der Titel selbst sagt, die Auflösung des heutigen Szenetreffs. Dahinter steht die Erwartung, dass Politik einen Zustand, der ein ganzes Quartier belastet, nicht einfach verstetigt. Es gibt Orte wie die Friedrich-Rauers-Straße, wo Menschen einen Raum für den Drogenkonsum finden. Und vor allem sollte es uns

0: als Politik darum gehen, drogenabhängige Menschen beim Ausstieg zu unterstützen, anstatt immer neue Orte für den Konsum zu schaffen. Und was die Menschen in der Neustadt besonders frustriert, trotz ihres großen Engagements wird die Situation immer schlimmer. Zwar wurden die Vorkommnisse an der Piepe im Beirat mehrfach beraten, ein runder Tisch wurde einberufen und der grüne Beiratssprecher bezeichnete die Situation vor Ort als brutal. Meine sehr geehrten Damen und Herren, wenn selbst der Beiratssprecher die Belastung als brutal bezeichnet, dann müssen wir über die Realität an der Piepe wohl nicht mehr streiten. Was allerdings dennoch nicht passiert ist, dass sich die Situation für die Menschen in der Neustadt verbessert hätte. Und das ist das Problem, meine Damen und Herren. Ich möchte daher heute dafür plädieren, dass wir den Menschen vor Ort zuhören. Dass sie wissen, wir sind da. Politik ist da. Denn die momentane Situation schafft nur eins: Frust. Die Menschen wollen keine schönere Verwaltung des Problems. Sie wollen die Beendigung des Szenetreffs an diesem Standort. Sie engagieren sich und wir sollten ihr Engagement ernst nehmen. Meine sehr geehrten Damen und Herren, für uns ist klar, der öffentliche Raum gehört uns allen. Niemand darf sich daher abfinden müssen, dass Drogenhandel, Angst und Verwahrlosung zum normalen Alltag eines Stadtteils werden. Wir wollen ein Bremen, das sicher ist, das sauber ist, in dem sich die Menschen wohlfühlen. Egal ob am Feierabend, auf dem Weg zur Schule, zur Arbeit oder in die Kita. Meine sehr geehrten Damen und Herren, wir müssen uns heute die Frage stellen, finden wir uns mit Problemen ab oder lösen wir sie? Ich habe eine klare Haltung. Wir müssen den Szenetreff an der Piepe auflösen. Bremen braucht keine Politik, die erklärt, warum etwas nicht geht. Bremen braucht eine Politik, die handelt. Und wir müssen jetzt gemeinsam mit den Bürgern in der Neustadt für Sicherheit sorgen. Gemeinsam machen wir Bremen stark. Vielen Dank.
1: Als nächster Redner der Abgeordnete Degenhardt, Fraktion Bürger in Wut.

Sehr geehrte Frau Präsidentin, meine Damen und Herren, seit über anderthalb Jahren erleben die Menschen in der Neustadt, in der Südervorstadt und in Buntentor, wie sich ihr Alltag verändert. Über 2000 Bürgerinnen und Bürger haben eine Petition unterzeichnet, weil sie nicht mehr zusehen wollen, wie ihr Quartier zum Schauplatz von offenem Drogenhandel, Beschaffungskriminalität und Gewalt wird. Ein Schusswaffengebrauch im Mai, Messerangriffe, tätliche Angriffe auf Frauen, aggressives Betteln vor der Oberschule am Leibnizplatz und dem Krankenhaus, das ist die Realität an der Pipe, keinesfalls Panikmache von Anwohnern. Die sehr umfangreiche und detaillierte Petition liest sich phasenweise wie das Szenario eines düsteren Endzeitfilms. Und was macht der Senat? Ein runder Tisch, auf dem Stolz, Pflasterung, Zaun und ein fester Unterstand präsentiert werden. So, als ginge es hier um Stadtmöblierung und nicht um die Sicherheit von Kindern, Patientinnen und Geschäftsleuten. Die Stellungnahme der Sozialsenatorin liest sich wie eine Nicht-Antwort. Kein festes Angebot vor Ort, Streetwork auf freiwilliger Basis und zur zentralen Forderung der Petition der Auflösung des Szenetreffs schweigt der Senat sich vollständig aus. Selbst die eigene Bürgerbeauftragte musste nach erneuten Bränden in der Neustadt per E-Mail nachfragen, wann der Petitionsausschuss sich endlich mit dem Fall befasst. Bis heute gibt es keinen Termin. Meine Damen und Herren, das ist genau die Politik, die den Menschen vor Ort das Gefühl gibt, ihre Stimme zählt nicht. Der Antrag der CDU trägt den treffenden Titel Piep egal. Und ich kann diese Frage nach allem, was wir gehört haben, nur bestätigen. Ja, den zuständigen Ressorts scheint es egal zu sein. Bemerkenswert ist auch die Doppelmoral, die in den Unterlagen der Petentin dokumentiert ist. Dasselbe Beiratsmitglied, das 2023

0: Ich mit der Petition, gebt uns die Luzi zurück, die Verlegung der offenen Drogenszene vom Luzi-Flechtmann-Platz durchgesetzt hat, verteidigt heute den Verbleib der Szene an der Piepe mitten in einem Quartier mit Schule, Kindertheater, Seniorenheim und Krankenhaus. Die Anwohner haben Recht, wenn sie eine rechtliche und ordnungspolitische Gleichstellung mit der Luzi einfordern. Für Bürger und Wut ist klar, wir stellen uns nicht gegen suchtkranke Menschen. Wir stellen uns dagegen, dass ein informeller Treffpunkt mitten in einem Wohnquartier ohne fachliche Standortprüfung faktisch zu einer Toleranzfläche verstetigt wird. In der Nähe einer Schule, eines Krankenhauses und zweier Spielplätze. Wer Hilfe organisieren will, muss das an einem geeigneten Ort tun, nicht an einem der lautesten Konfliktpunkte der Stadt. Wir fordern deshalb erstens eine klare Entscheidung des Senats statt Vertagung auf September. Zweitens einen dezentralen, verkehrsgünstig angebundenen Akzeptanzort abseits sensibler Einrichtungen. Drittens konsequente Durchsetzung von Platzverweisen und Hausverboten. Und viertens echte Unterstützung für die betroffenen Gewerbetreibenden, die bereits Umsatzeinbußen und Ladenleerstand befürchten. Sicherheit, Sauberkeit und echte Hilfe schließen sich nicht aus, aber sie entstehen nicht durch Pläne für einen hübscheren Unterstand. Die Menschen an der Piepe haben lange genug gewartet. Jetzt ist der Senat am Zug und wir werden genau hinsehen, ob er handelt oder weiter nur zuhört. Vielen Dank für Ihre Aufmerksamkeit.
1: Als nächster Redner der Abgeordnete Sachse, Fraktion Bündnis 90 Die Grünen.
2: Frau Präsidentin, meine Damen und Herren, Frau Dr. Winter, Sie haben den grünen Beiratssprecher zitiert, der gesagt hat, das ist brutal, was dort stattfindet. Aber ich glaube, Sie haben nicht mit ihm gesprochen, nehme ich an. Ich habe das getan. Der war bei uns in der Fraktionssitzung total aufgebracht über die Aktuelle Stunde, die Sie hier eingebracht haben. Das gehört eben zur Wahrheit auch dazu. Den Treffpunkt an der Piepe gibt es seit Jahrzehnten, das wissen Sie auch. Das war wie an vielen Stellen in der Stadt eigentlich ein Treff für Menschen, die trinken. Der Kiosk ist ja auch da um die Ecke mit dabei. Das ist etwas, was wir in der ganzen Stadt beobachten können. Zum Beispiel auch da, wo ich viel unterwegs bin, am Elefanten, dass sich die Trinkerszene mit der Drogenszene mischt. Und ich sage, das kann gefährlich sein, das ist nun mal aber ein Fakt, dass es so ist. Und man muss die Kraft des Faktischen dann irgendwie auch akzeptieren. Und klar ist auch, dass das dort dadurch, dass da jetzt zwei Szenen da ist, dass das ein Ausmaß angenommen hat, dass man so nicht akzeptieren kann. Das ist vollkommen klar. Und trotzdem ist es so, dass das nun mal so ist. Und wir haben diese Debatten um Drogenpolitik schon ganz oft geführt. Da haben Sie eigentlich im Prinzip gar nichts drüber gesagt. Wir haben bei den Drogen eine Veränderung. Wir haben Opioide mit dabei, die 40, 50 Mal stärker sind, als es zum Beispiel Heroin sind. Die ganz stark wirken und die für die Menschen lebensbedrohlich sind. Und da haben wir den entscheidenden Unterschied. Wir sagen nämlich, Schritt 1 in der Drogenpolitik ist, dass wir erstmal dafür sorgen müssen, dass die Menschen überleben. Und das bleibt sie immer wieder aus. Ich weiß nicht, wann Sie zuletzt tatsächlich in der Friedrich-Rause-Straße 22 gewesen sind. Friedrich 22 heißt das jetzt. Und mit den Mitarbeitern dort gesprochen haben. Ich war am Freitag da. Ich habe mit denen gesprochen. Das ist eine wunderbare Einrichtung. Zwar ist es so, dass die CDU irgendwie so eine Allergie gegen Comeback hat. Das weiß ich auch. Aber die machen das super dann dabei. Und auch die Mitarbeiterinnen vor Ort machen das super. Und die haben ganz klar gesagt, wir machen hier in der Friedrich-Rause-Straße, wir machen Substitution. Situation. Wir machen einen Treffpunkt, da können die Leute Tischfußball spielen. Wir haben einen Drogenkonsumraum, der sehr professionell aufgestellt ist. Und die haben gesagt, das, was da wieder vorgeschlagen wird, ist immer wieder dasselbe. Es wird verdrängt, ohne dass man eine Alternative findet an dieser Stelle. Und das ist problematisch, weil man wird diese Leute...

0: erst bekommen, damit dass sie eine Therapie machen, wenn man sie erstmal stabilisiert hat. Und dafür braucht es solche Einrichtungen. Das verschweigen sie völlig. Sie lassen die Menschen, die vom Tode bedroht sind, die süchtig sind, die lassen sie allein im Regen stehen. Ich hab doch gar nichts gegen Therapie. Das machen die doch. Wer macht denn Substitution? Das findet in der Friedrich-Rauer-Straße 22 statt. Aber Schritt 1 ist erstmal der Schritt, dass man die Leute fähig macht, dass sie therapiefähig werden. Und das blenden sie völlig aus. Und das ist empathielos. Das ist wirklich empathielos. Und sie lassen die Menschen alleine und im Regen stehen. Und das ist der ganz entscheidende Unterschied. Ich bin auch dafür, dass Drogendealer hart angefasst werden. Da gibt es doch überhaupt keinen Dissens. Ich bin natürlich dafür, dass es Therapie geben muss, dass es Ausstiegsangebote geben muss. Nur den Schritt, wie man da hinkommt, den haben sie komplett ausgeblendet. Und das ist tatsächlich ein Ausblenden eines entscheidenden Schrittes der Drogenpolitik. Nämlich, wie schaffen wir es, dass die Leute da hinkommen, dass sie nicht mehr solche Treffpunkte missbrauchen und dass so etwas passiert, wie es da passiert ist. Und dafür braucht es dezentrale Angebote. Wir haben ja hier alle miteinander debattiert, einen Beiratsantrag, den haben wir auch weitgehend angenommen. Genau da haben wir den Beirat Neustadt gelobt, dass er Verantwortung übernimmt. Das hat er am Lucy-Flechtmann-Platz getan. Da hat es dann eine Verlagerung zum Hohen Torsplatz gegeben. Ein gutes Beispiel. Heute wird das schön entsiegelt. Da freue ich mich als Grüner auch drüber. Ein tatsächlich super Projekt. Aber das ist das, was wir brauchen. Und wir suchen doch in der Neustadt nach solchen Orten. Nur fragen Sie doch mal jemanden, der vermietet, ob er begeistert davon ist, dass wir so einen dezentralen Ort da schaffen. Das ist schwierig. Da suchen wir nach. Wir händeringend suchen wir danach, dass wir solche Orte finden, um tatsächlich die Situation dort vor Ort auch zu verbessern. Also wie gesagt, diesen Ort gibt es lange. Ich erkenne an, dass die Situation sich erheblich verschärft hat, dass wir etwas tun müssen. Natürlich muss es Streetworking an der Stelle geben. Natürlich muss man für Sauberkeit sorgen. Natürlich muss man dafür sorgen, dass dieser Platz nicht ausufert, indem man ihn begrenzt. Das sind alles auch nicht nur Lippenbekenntnisse. Das macht dieser Senat auch. Aber dieser Ort ist seit langer, langer Zeit akzeptiert. Wir müssen ihn soweit einhegen, dass es dort wieder funktioniert. Aber liebe CDU, stellen Sie sich der Verantwortung dieses ersten und viel größten Schrittes einer wirksamen Drogenpolitik. Wie schaffen wir es, dass die Menschen überleben und dass wir sie wirklich therapiefähig bekommen? Da bleiben Sie uns die Antwort immer wieder schuldig.
1: Als nächster Redner. Bitte? Ich würde gerne eine Kurzintervention, bitte.
2: Sehr geehrte Frau Präsidentin, sehr geehrter Herr Kollege Sachse, Sie haben die Schwierigkeiten und Probleme hier sicherlich gut beschrieben, denn es ist ja so, dass sich die Drogenszene immer weiter mit der Alkoholszene auch an der Pipe vermischt. Und Sie beschreiben natürlich auch richtig, dass es überall Schwierigkeiten gibt, was insbesondere die Substitution von neueren Drogen angeht. Aber bei all dem, was Sie hier beschrieben haben, blenden Sie eine Sache vollkommen aus, nämlich dass es in Bremen ganz viele Menschen gibt, die einfach jeden Tag zur Arbeit gehen wollen, die zum Bäcker gehen wollen, die einfach sicher in ihrer Umgebung leben wollen und die auch ein Recht darauf haben, dass sie sicher in dieser Stadt leben können. Das haben Sie in Ihrer Rede nicht einmal erwähnt und manchmal frage ich mich dann wirklich, in welcher Stadt Sie eigentlich leben.
1: Als nächster Redner erhält der Abgeordnete Zimmer, Fraktion Die Linke, das Wort.
3: Frau Präsidentin, meine Damen und Herren, mehr als 2000 Menschen haben die Petition zur Situation an der Pipe unterschrieben. Diese Menschen haben ein Recht darauf, dass wir sie, ihr Anliegen und ihren Wunsch nach Sicherheit ernst nehmen. Aber genauso klar ist, Vertreibung, wie sie die CDU in der Neustadt offen fordert, ist keine Lösung. Damit verlagern wir das Problem nur 100 Meter weiter. Wir müssen genau hinschauen. Wir sehen an der Oberfläche ein Drogenkonsumproblem, dahinter aber vor allem Verelendung. Menschen haben sich zu allen Zeiten berauscht und das ist ihr gutes Recht. Entscheidend ist, unter welchen sozialen Bedingungen sie konsumieren. Wer Geld hat, eine Wohnung, einen Beruf, ein stabiles Umfeld, dessen Kokainkonsum bleibt meist unsichtbar. Hinter verschlossenen Türen. Da kann man Manager oder Minister werden. An der Pipe hingegen sehen wir diejenigen, bei denen Sucht auf Armut trifft, auf Wohnungslosigkeit, auf

0: psychische Erkrankung auf ein Leben ohne gesichertes Einkommen. Der Bremer Senat schreibt in seinem Sachstandsbericht zur Drogenhilfestrategie über die Menschen in der offenen Drogenszene: Anhaltende gesellschaftliche Krisen und veränderte Drogenmärkte haben zu einem Aufkommen von Crack geführt, was die Verelendung dieser Menschen verstärkt und beschleunigt hat. Genau darum geht es. Auf der einen Seite ein globaler Milliardenmarkt. Die Europäische Drogenagentur stellt in ihrem Bericht 2026 fest, die Kokainproduktion befindet sich auf einem historischen Höchststand. Die Verfügbarkeit in Europa ist hoch und sie stellt ausdrücklich einen Zusammenhang her. Crack bleibt in mehreren europäischen Städten ein sichtbares und wachsendes Problem, begünstigt durch die hohe Verfügbarkeit von Kokain und die einfache Herstellung von Crack aus Kokainpulver. Auf der anderen Seite stehen Menschen, die durch unsere sozialen Netze gefallen sind. An Orten wie der Piepe treffen diese beiden Entwicklungen aufeinander. Die CDU schreibt, wir müssen schluchtkranke Menschen Wege aus der Abhängigkeit eröffnen. Das klingt gut. Aber wie stellen Sie sich das praktisch vor? Glauben Sie ernsthaft, wir geben unseren Streetworkern die Telefonnummer einer Therapieeinrichtung? Die gehen dann zur Piepe und sagen, hey, ruf da doch mal an. Und ein Mensch, der seit Jahren auf der Straße lebt, Crack konsumiert und schwer erkrankt ist, sagt, jo Mann, gute Idee, bin ich gar nicht drauf gekommen. Oder geht es Ihnen am Ende um etwas ganz anderes? Ich habe den Verdacht, hinter Ihrer vermeintlich einfachen Lösung steckt eine autoritäre Antwort auf ein soziales Problem. Polizei, Verdrängung, Zwang. Diesen Dreiklang lehnen wir ab. So funktioniert Suchthilfe nicht. Bevor ein Mensch überhaupt über Therapie nachdenken kann, braucht er häufig etwas viel Elementareres. Einen Ort zum Schlafen, eine Dusche, etwas zu essen, medizinische Versorgung und Menschen, zu denen Vertrauen gewachsen ist. Deshalb brauchen wir niederschwellige Drogenhilfe. Nicht, weil wir Sucht verharmlosen, sondern weil wir Menschen erst wieder in die Lage bringen müssen, ihr Leben zu gestalten. Und nebenbei, werte Kollegen von der CDU, KollegInnen, Ihre Kürzungs- und Sanktionsorgien in Berlin wirken auf dieses Problem wie ein Brandbeschleuniger. Wer Probleme individualisiert, statt gesellschaftliche Ursachen zu erkennen bzw. zu bekämpfen, wer soziale Sicherung schwächt und anschließend beim Einzelnen nach Therapie und Verhaltensänderung ruft, produziert die Verhältnisse mit, die er anschließend beklagt. Ja, wir brauchen Sicherheit und Drogenhandel in der jetzigen Form muss bekämpft werden. Aber bitte, wir überlassen einen Milliardenmarkt vollständig der organisierten Kriminalität und wundern uns anschließend, dass Kriminelle ihn organisieren. Wer Dealern wirklich das Geschäft entziehen will, darf deshalb auch kontrollierte Abgabemodelle nicht tabuisieren. Das ersetzt Drogenhilfe nicht, aber es gehört zu einer ehrlichen Debatte. Zurück zur Piepe. Wir haben in Bremen eine Drogenhilfestrategie, deren Richtung stimmt. Und die Beirätekonferenz hat im Frühjahr einstimmig ihre Umsetzung gefordert. Dazu gehören Therapie- und Ausstiegshilfen, aber eben auch dezentrale Hilfen, Streetwork, medizinische Versorgung und Indoor-Aufenthaltsmöglichkeiten. Und genau da liegt unser konkretes Problem auch in der Neustadt. Wir brauchen Räume. Räume, um Menschen ein Dach über dem Kopf zu geben, sie drinnen zu versorgen und Wege von der Straße zu ermöglichen. Das hilft den Betroffenen und es entlastet am Ende die Anwohnerinnen. Das Gesundheitsressort sucht gemeinsam mit dem Beirat nach einer geeigneten Immobilie. Aber wenn uns Räume für soziale Infrastruktur fehlen, während gleichzeitig Gebäude, wie das seit Jahren leerstehende Güldenhaus von Herrn Bremermann, leerstehen bleibt, der mit Boden spekuliert, dann dürfen wir das nicht einfach als Naturgesetz hinnehmen. Eine Stadt ist mehr als ein Portfolio von Immobilienwerten. Und wenn uns die Räume fehlen, während andere in dieser Stadt mit Leerstand und Boden spekulieren, dann sage ich, holen wir sie uns doch einfach. Besten Dank.
1: Als nächste Rednerin die Abgeordnete Kehler, Fraktion der SPD.

Sehr geehrte Frau Präsidentin, meine Damen und Herren. Die Situation an der Pipe beschäftigt die Menschen in der Neustadt und sie belastet sie. Und das nehmen wir, genauso wie Sie, liebe CDU-Fraktion, sehr ernst. Anwohnende, Gewerbetreibende, Besuchende und auch die häufig suchterkrankten Menschen vor Ort haben unterschiedliche Lebenslagen, Lebensweisen und Politik muss diese zusammenbringen und darf dabei niemanden aus dem Blick verlieren. Deshalb ist eines klar. Wir handeln in alle Richtungen. Wir lassen die Menschen vor Ort mit ihren Sorgen nicht allein. Unmittelbar sind ressortübergreifend wichtige Maßnahmen.

0: Maßnahmen ergriffen worden. Die Reinigungsarbeiten wurden ausgeweitet. Streetwork und die Neustadtläufer sind verstärkt vor Ort. Und auch Polizei und der Ordnungsdienst begleiten die Situation sehr intensiv und schreiten konsequent handelnd ein. Zudem wurde zeitnah ein runder Tisch mit breiter Beteiligung der relevanten AkteurInnen vor Ort initiiert. Nicht, um Interessen wegzureden, nein, sondern um diese Interessen aufzunehmen und um gemeinsam Maßnahmen zu entwickeln. Das heißt nicht, dass nun schon alles gut ist, aber genau das ist der richtige Weg, meine Damen und Herren. Denn eins sollten wir uns hier nicht vormachen. Die Situation an der Pipe lässt sich nicht mit einem einzelnen Beschluss vollständig auflösen. Menschen lösen sich nicht auf und verschwinden nicht einfach, nur weil jemand einen Ort oder einen Treffpunkt auflösen möchte. Hier wirken gesellschaftliche Ursachen zusammen, die an ganz vielen unterschiedlichen Stellen in unserer Stadt als soziale Spaltung spürbar werden. Wer diese Realität ignoriert, der wird der Lage vor Ort nicht gerecht. Für uns gilt, die Interessen der Anwohnenden sind genauso ernst zu nehmen wie die Würde und die Rechte der suchterkrankten Menschen vor Ort. Ordnung und soziale Verantwortung sind keine Gegensätze. Ein sauberer und sicherer öffentlicher Raum und ein menschenwürdiger Umgang mit Suchterkrankten, meine Damen und Herren, gehören zwingend zusammen. Das bedeutet aber nicht, dass wir einfach abwarten. Im Gegenteil. Wir sorgen kurzfristig für Sicherheit, Sauberkeit und Entlastung. Gleichzeitig müssen wir mittel- und langfristig die Ursachen bearbeiten. Dazu gehört die niedrigschwellige soziale und gesundheitliche Hilfe in der Neustadt wie eine Einrichtung der Suchthilfe. Wir haben vorhin schon über das Thema der langen Immobiliensuche gehört, für die bislang leider noch kein geeigneter Standort gefunden werden konnte. Und solange das so ist, werden wir auch im Umfeld die alltäglichen Situationen vor Ort nicht vollständig auflösen können. Auch nicht rein ordnungsrechtlich. Dafür braucht es Orte, wo die Menschen hin können. Genauso braucht es dafür auch ein hohes Fachverständnis von Suchterkrankungen, die eben nicht durch einfache Willensentscheidungen oder gar durch Zwang überwunden werden können. Und genau dieses Fachverständnis, liebe CDU-Fraktion, haben wir hier im gesamten Diskurs der letzten Wochen und Monate von Ihnen immer wieder vermisst. Im Übrigen gehört für uns auch dazu, soziale Träger der Suchthilfe, die Verantwortung vor Ort übernehmen für das Miteinander in unserer Stadt und die wertvolle und wichtige fachliche Überlebenshilfe leisten, als aufgeblähte Sozialindustrie zu beschimpfen. Auch das ist nicht hilfreich. Wir verstehen sehr gut, dass die Belastungen vor Ort das Zusammenleben erschweren und haben einen hohen Respekt vor Ortsamt, Beirat und allen beteiligten Bürgerinnen und Bürgern vor Ort, die sich für die Pipe engagieren und sind sehr dankbar für die enge Zusammenarbeit. Deshalb erwarten wir natürlich auch von unserem Senat, hier weiter im engen Dialog zu bleiben und die bisherigen Maßnahmen konsequent umzusetzen und bedarfsgerecht weiterzuentwickeln und haben auch keinen Zweifel, dass genau dieses geschehen wird. Ihre Aktuelle Stunde aber, liebe CDU-Fraktion, ist ein komplett durchschaubares oppositionelles Manöver, mal wieder gegen unsere integrierte Drogenhilfestrategie zu schießen. Die Pipe braucht kein politisches Getöse, sondern gut koordinierte Maßnahmen und Zusammenarbeit. Und genau dafür stehen wir und genau dafür steht dieser Senat. Er handelt und er nimmt die Menschen ernst, genauso wie wir das tun. Vielen Dank.
1: Als nächster Redner der Abgeordnete Humpig, Fraktion der FDP.
2: Sehr geehrte Frau Präsidentin, sehr geehrte Kolleginnen und Kollegen, wir müssen heute einmal sehr deutlich aussprechen, was viele Menschen rund um die Pipe bewegt. Sie wollen diese Zustände nicht länger hinnehmen. Den offenen Drogenkonsum vor ihren Haustüren, Spritzen und Müll, Kot und Urin in ihren Einfahrten, das Gefühl, bestimmte Orte und Wege meiden zu müssen und schon gar nicht, dass ihnen seit Monaten, wenn nicht gar Jahren, erklärt wird, warum sie all dies so akzeptieren müssen. Die Menschen vor Ort erwarten zu Recht, dass ihre Interessen genauso ernst genommen werden wie die der Konsumierenden. Und auch den Anwohnern und angrenzenden Einrichtungen steht Unterstützung zu, eben auch wie den Konsumierenden. Denn das Problem an der Pipe ist ja nicht vom Himmel gefallen. Der Bremer Senat reagiert nur noch panisch, statt proaktiv im Sinne der Bürgerinnen und Bürger zu handeln.

0: Am Hauptbahnhof wurde der Druck erhöht und die Drogenszene hat sich verlagert. Heute sehen wir neue Belastungsschwerpunkte in Findorf, im Viertel, am Hohen Torspark und eben auch an der Piepe. Das, meine Damen und Herren, ist keine erfolgreiche Drogenpolitik, sondern dies ist nur ein Problemverschieben. Und jetzt kommt der nächste Schritt. Anstatt dafür zu sorgen, dass dieser Zustand endlich beendet wird, diskutieren wir darüber, wie wir Aufenthaltsorte für Drogenkonsumierende noch angenehmer gestalten können. Und da sagen wir ganz klar, meine Damen und Herren, das kann doch nicht wirklich Ihr Anspruch sein. Die Menschen in der Neustadt erwarten von ihrem Staat nicht, dass der Drogenkonsum vor ihrer Haustür hübscher organisiert wird. Sie erwarten, dass er das Problem löst. Und natürlich, meine Damen und Herren, braucht ein suchtkranker Mensch Hilfe. Drogenabhängigkeit ist eine Krankheit und deshalb muss diesen Menschen auch geholfen werden. Das ist und bleibt weiterhin unsere Haltung als FDP-Fraktion. Aber Hilfe bedeutet doch nicht, einen Zustand möglichst angenehm auf Dauer zu stellen. Hilfe muss eine Perspektive haben und diese Perspektive muss am Ende der Ausstieg sein. Wenn ein Mensch bereit ist, aus der Sucht herauszukommen, dann brauchen sie schnell einen Therapieplatz, sie brauchen Entgiftungsplätze und diese auch innerhalb von 24 Stunden. Es braucht am Ende nahtlose Übergänge in Therapie und auch Rehabilitation und es braucht jemanden, der diese Menschen durch diesen gesamten Prozess auch begleitet. Und genau dort müssen wir am Ende auch unsere Energie hineinstecken und nicht in die Frage, wie machen wir den nächsten Konsumort angenehmer, sondern wie bekommen wir die Menschen von der Straße, aus der Sucht und zurück in ein selbstbestimmtes Leben. Und genauso klar müssen wir aber auch sagen, der öffentliche Raum gehört allen. Die Piepe ist kein Drogenkonsumplatz. Sie ist ein Ort für Menschen in der Neustadt, für Familien, für Kinder, für Nachbarn, für Menschen, die dort einfach sitzen und ihren Stadtteil genießen wollen. So in der Wunschvorstellung. Aktuell ist dies eher das Gegenteil. Und diese Menschen haben auch ein Recht darauf, gehört zu werden. Wir dürfen nicht immer erst dann reagieren, wenn die Situation völlig eskaliert. Und genau dieses Muster erleben wir seit vielen Jahren. Beschwerden werden größer, der Druck steigt und irgendwann reagiert der Senat. Deshalb brauchen wir jetzt an der Piepe Hilfe und Ordnung, gleichzeitig Streetwork, schnelle Ausstiegsangebote, konsequentes Vorgehen gegen Dealer, Präsenz von Ordnungsdiensten, Sauberkeit und eine verbindliche Einbringung der Anwohner. Und am Ende, ja, auch eine Räumung des Platzes an der Piepe. Denn die Menschen dort in der Neustadt verlangen ja nichts Unmögliches. Sie wollen nur ihren Stadtteil zurück. Und wir finden, das ist nicht zu viel verlangt.
1: Weitere Wortmeldungen aus den Reihen der Abgeordneten liegen mir nicht vor. Deswegen erhält jetzt Senatorin Dr. Högel das Wort.
2: Sehr geehrte Frau Präsidentin, meine sehr geehrten Damen und Herren Abgeordnete, es ist schon gesagt worden, aber ich wiederhole das auch noch mal für den Senat. Das Anliegen von mehr als 2000 Bürgerinnen und Bürgern, die sich mit ihrer Unterschrift für eine Veränderung am Szenetreff an der Piepe einsetzen, das nehmen wir als Senat sehr ernst. Und das geht auch gar nicht anders. Und insbesondere die drei Senatorinnen, die gerade hier sind, Senatorin für Gesundheit, für Soziales und für Inneres, wir kümmern uns sehr engagiert um die Umsetzung der Drogenhilfestrategie und um ganz konkrete Hilfe vor Ort, um auch um eine Lösung von Problemen, die an einzelnen Standorten entstehen. Ich war am 15. Juli vor Ort an der Piepe im Gespräch mit den Petenten und Petentinnen, mit den Bürgerinnen und Bürgern dort. Ich habe einen Rundgang gemacht und mir die Lage angeschaut. So gehört sich das, so machen wir das. Und ich verstehe die Sorgen der Anwohnerinnen und Anwohner und auch der Gewerbetreibenden sehr gut. Ich verstehe das. Und es ist auch gut, dass wir heute darüber diskutieren. Wir haben gemeinsam darüber gesprochen und die Anwohnerinnen und Anwohner haben ihre Lage erläutert und sie haben mir auch gezeigt, wie sie die Lage empfinden, was sich verändert hat, wofür sie sich einsetzen und was sie erwarten. Und meine Damen und Herren, ohne diesen Dialog geht es nicht. Wir müssen darüber gemeinsam miteinander sprechen. Und das heißt aber nicht, dass wir immer alle einer Meinung sind. Wir haben unterschiedliche Ansätze. Wir suchen und ringen um tragfähige Lösungen. Und die Lage wie an der Piepe haben wir an einigen Stellen in unserer wunderschönen Stadt. Das ist so. Die haben wir. Und das ist eine Belastung für alle Menschen.

drumherum. Wir haben Müll, wir haben Lärm, wir haben aggressives Verhalten durch Erkrankung oder durch Drogenkonsum. Und wir haben damit auch ein Risiko für unsere Sicherheit. Aber wir reagieren darauf. Wir handeln. Wir ergreifen Maßnahmen. Wir nehmen das nicht tatenlos hin, sondern wir haben einen Ansatz und eine integrierte Strategie. Und bezogen auf die People kann ich Ihnen sagen, wir kontrollieren regelmäßig. Das, was Sie, Herr Humpig, eingefordert haben, zu Recht, das findet statt. Der Ordnungsdienst ist dort regelmäßig und macht regelmäßige Kontrollen. Ich habe ja nicht gesagt, dass alles schon gut ist. Das habe ich nicht gesagt. Ich habe gesagt, wir reagieren mit Maßnahmen drauf, weil uns unterstellt wurde, dass wir zusehen und nichts tun. Die Polizei ist regelmäßig vor Ort. Und wir haben eine gemeinsame Streife auch von Polizei und Ordnungsdienst. Wir haben gezielte Einsätze gegen Drogenhandel. Wir haben Aktionen, dass der Müll weggeräumt wird. Wir haben soziale Einrichtungen, die dort vor Ort sind, Streetwork. Und wir haben auch eine ganze Reihe von präventiven Angeboten. Und damit, ich betone es nochmal, sage ich nicht, dass alles gut ist, aber dass wir die Probleme sehen und dass wir zusehen, dass wir sie in den Griff bekommen. Das machen wir mit Polizei, mit Ordnungsdienst, mit dem Gesundheitsressort, mit der Stadtreinigung und mit dem Umweltbetrieb. Wir sorgen für Ordnung und Sicherheit und wir wollen gleichzeitig Hilfe und Unterstützung anbieten. Denn das Ziel muss sein, und ich sage es noch mal, es gibt keine einfache Lösung, eine Stadt, in der sich alle sicher fühlen und alle sicher sind, jederzeit und überall. Wir wollen saubere öffentliche Räume, wir wollen aber auch, dass Drogenabhängigen, Obdachlosen und psychisch Kranken, dass ihnen geholfen wird. Und die Menschen verschwinden nicht, meine Damen und Herren, wenn wir einen Treffpunkt platt machen. Dann sind die Menschen nicht weg, sie sind weiter da. Und ich sage das für den Senat nochmal. Die Bremer Drogenhilfestrategie ist richtig. Wir sind damit auf dem richtigen Weg, weil wir eine Kombination, dafür stehe ich heute hier, aus Polizei, Ordnungsdienst, also Sicherheit haben, aber auch Sozialraum, Läuferinnen und Läufern und sorgen dafür, im besten Fall für ein gutes Umfeld. Ich will auch noch einen Satz zum Beirat sagen, meine Damen und Herren. Ich habe eben von Dialog gesprochen. Der Beirat kümmert sich. Er reagiert verantwortlich und er bezieht alle Beteiligten ein. Es gibt einen runden Tisch, der runde Tisch tagt. Und das kann man jetzt falsch finden, aber der runde Tisch ist zum Ergebnis gekommen, dass es nicht richtig ist, dass es nicht zielführend ist, den Szenetreff an der People vollständig aufzulösen. Das ist das Ergebnis des Beirates gewesen. Und ich finde, wir müssen gucken, wie wir mit Augenmaß und mit Verantwortung eine gute Lösung hinbekommen. Und vor allen Dingen sind alle Personen vor Ort erstmal gefragt. Und deswegen nehme ich das ganz ernst, was der runde Tisch des Beirates entschieden hat und was er besprochen hat. Und ersetze das nicht durch etwas anderes, sondern ich rufe auch noch mal dazu auf, und das ist das Grundproblem, wir brauchen Flächen und Orte und Räume, wo Menschen sich treffen können und wo ihnen geholfen werden kann. Das möchte niemand in seiner oder ihrer Nachbarschaft, aber wir brauchen diese Räume. Und deswegen sage ich noch mal, nur eine Kombination aus all diesen Maßnahmen und für Polizei und Ordnungsdienst sage ich, wir sind da.

0: Gespräch, dass sie offen sind für diesen Dialog und dass sie das auch sehr gut fanden und wahrgenommen haben, dass der Senat, aber auch die Abgeordneten sich um ihre Anliegen kümmern. Vielen Dank.
1: Als nächstes hat das Wort die Abgeordnete Dr. Winter, CDU-Fraktion.
2: Sehr geehrte Frau Präsidentin, sehr geehrte Kolleginnen und Kollegen. Ich glaube, wir müssen hier einmal festhalten, dass trotz der erheblichen Investitionen, die Sie ja hier auch bestreiten, man einfach feststellen muss, dass Sie für den Menschen in Bremen, weder den Menschen, die abhängig sind, noch den Menschen, die sich hier aufhalten, eine Lösung angeboten haben. Denn das Drogenproblem verschärft sich immer weiter. Und das kann nicht angehen, sehr geehrte Damen und Herren. Und selbstverständlich müssen wir Hilfe finden für die Menschen, die drogenabhängig sind. Das ist etwas, was auch wir als CDU immer wieder betonen. Diese Menschen haben ein Recht auf Hilfe, aber sie haben kein Recht darauf, sich jeden Ort in der Stadt nehmen zu können und sich ihn auszusuchen, sondern es gibt Orte in Bremen, wo ihnen schon jetzt geholfen wird. Und das ist die Friedrich-Rauers-Straße und nicht mitten in der Stadt an der Piepe, wo so viele Menschen zur Schule gehen wollen, in die Kita gehen wollen, einkaufen wollen oder arbeiten wollen, meine sehr geehrten Damen und Herren. Und sehr geehrte Frau Senatorin Högel, ich glaube Ihnen sogar, dass Sie versuchen, mit der Polizei und dem Ordnungsdienst dort Abhilfe zu schaffen, selbst wenn das Ihren linken Kollegen, glaube ich, gar nicht mal so immer passt. So habe ich jedenfalls Herrn Zimmer auch gerade vernommen. Aber grundsätzlich ist auch das keine langfristige Lösung, denn wir sehen, dass sich die Situation immer weiter verschärft. Und deswegen müssen wir darüber reden, dass wir den Szenetreff auch abschaffen, dass wir neue Orte finden, die nicht in der Mitte der Stadt sind, sondern dass wir die designierten Räume, die wir in dieser Stadt schon haben, nutzen, um den Menschen vor Ort zu helfen, damit jeder in Bremen gerne wohnt. Vielen herzlichen Dank.
1: Meine Damen und Herren, weitere Wortmeldungen liegen mir nicht vor. Deswegen beende ich jetzt das erste Thema der Aktuellen Stunde. Und bevor ich das zweite Thema aufrufe, gehe ich noch mal die Restredezeit bekannt. Das ist für die SPD-Fraktion 15:45, CDU 13:33, Bündnis 90 Die Grünen 14:48, Die Linke 15:03, BEW 15:24, FDP 16:16, BA-Gruppe 10, Senat 14:10. So, wir kommen zum zweiten Thema. SpaceTech Expo verlässt Bremen. Welche Strategie hat der Senat für den Messestandort? Dazu als Vertreterin des Senats, Frau Senatorin Vogt. Die Beratung ist eröffnet und als erstes Wort hat der Abgeordnete Scheck, FDP-Fraktion, das Wort.
3: Frau Präsidentin, sehr geehrte Kolleginnen und Kollegen, wir sprechen hier viel zu selten über das Thema Messen. Und wir würden ganz gerne an dieser Stelle mit Ihnen über die Space Tech Expo sprechen. Und wenn wir über diese Messe sprechen, dann reden wir ja nicht über irgendeine Veranstaltung, sondern über ein Zukunftsthema, nämlich über das Zukunftsthema Raumfahrt. Wir reden über Europas größtes B2B-Event der Raumfahrtindustrie. Bei der Premiere vor einigen Jahren sprachen wir über 2600 Teilnehmer. Heute, einige Jahre später, sprechen wir über mehr als 12.000 Teilnehmer aus 67 Ländern. Und in diesem Jahr werden erstmals alle Flächen von der ÖVB-Arena bis zur Halle 7 belegt sein. Das große Problem ist, diese Messe ist bald weg. Ab 2027 wird sie in Frankfurt stattfinden. Und warum ist das so? Der Veranstalter nennt als Grund für den Wechsel die begrenzten Kapazitäten des Bremer Messezentrums. Aber dieses Wachstum dieser Messe, was wir ja auch bei anderen Messen erlebt haben, das kam ja nicht über Nacht. Die Teilnehmerzahl hat sich seit der Premiere verfünffacht über viele Jahre. Und deswegen ist doch die entscheidende Frage, ab wann war eigentlich absehbar, dass die Messe eben an ihre Kapazitätsgrenzen stößt? Welche Alternativen wurden vielleicht auch geprüft? Und vor allem auch mit Blick in die Zukunft, wie kann es uns zukünftig gelingen, solche Messen, gerade für solche Zukunftsthemen in Bremen zu halten? Weil das muss doch unser Ziel sein. Wir müssen hier in Bremen ein internationaler Messestandort sein und wir müssen vor allem auch ein internationaler Messestandort bleiben, sehr geehrte Damen und Herren. Und das Ganze trifft Bremen als einen der stärksten Luft- und Raumfahrtstandorte Deutschlands. 140 Unternehmen, mehr als 20

0: Institute, 12.000 Beschäftigte, mehr als 4 Milliarden Euro Jahresumsatz für diese Branche. Gemessen an der Einwohnerzahl hat Bremen bundesweit die höchste Beschäftigungsdichte in der Luft- und Raumfahrt. Eine aktuelle Prognosestudie zeigt Nettoumsätze in Deutschland von knapp 30 Milliarden Euro in einem durchschnittlichen Messejahr und allein 5,4 Milliarden Euro an Steuereinnahmen. Und diese Zahlen zeigen noch einmal, welche Wirtschaftskraft auch in dem Faktor Messe steckt und wie viel Wirtschaftskraft und übrigens auch Steuereinnahmen mit Messen verbunden sind. Und diese Messe, die für uns in Bremen so wichtig war und auch weiterhin wichtig sein sollte, die ist jetzt weg. Und was sich dort abgespielt hat, das ist ja kein Einzelfall. Wir haben vor kurzer Zeit die Bremer Hydrogen Technology Expo 2023 erlebt. Sie war ausverkauft, mehr als 550 Aussteller aus aller Welt. Auch hier ein Zukunftsthema, es ging um das Thema Wasserstoff. Und 2024, vor zwei Jahren, ist sie nach Hamburg gewechselt, ausdrücklich mit dem Ziel, dass die Messe weiter wachsen möchte mit noch mehr internationalen Besuchern, was hier in Bremen nicht möglich gewesen wäre. Und wir reden hier über zwei unterschiedliche Themen, zwei unterschiedliche Branchen, aber am Ende über dasselbe Ergebnis. Die Messe ist weg aus Bremen und die Zukunft findet mal wieder woanders statt. Und was wir uns hier in Bremen nicht leisten können, sehr geehrte Damen und Herren, ist, dass Messen in Bremen groß werden, dass sie erfolgreich werden, dass sie wachsen, dass sie auch Strahlkraft entwickeln, dass sie weiter wachsen wollen und dass sie dann aus Bremen abwandern, weil sie hier nicht mehr wachsen können. Und das, sehr geehrte Damen und Herren, führt uns zur selben strategischen Frage. Was können wir eigentlich tun und wie wollen wir dafür sorgen, dass wir zukünftig auch in Bremen weiterhin internationale Fachmessen halten, dass wir sie entwickeln können, dass sie hier wachsen können? Und darauf, sehr geehrte Damen und Herren, weil es eben kein Einzelfall ist, muss der Senat eine Antwort finden. Wir wissen, dass Sie sehr bemüht waren beim Thema Space Expo. Aber wir können uns doch nicht damit abfinden, dass Messen, die erfolgreich sind, gerade bei Zukunftsthemen, dann irgendwann so groß geworden sind, dass wir schulterzuckend das hinnehmen und sagen, dann sind sie halt weg. Wir müssen uns darüber Gedanken machen, wie es uns gelingen kann, diese Messen auch in Bremen zu halten, damit die Zukunftsthemen eben nicht nur in Frankfurt oder in Hamburg stattfinden, sondern auch weiterhin hier in Bremen, wo diese Themen groß geworden sind. Vielen Dank.
1: Als nächstes hat das Wort der Abgeordnete Tunschel, Fraktion Die Linke.
2: Sehr geehrte Frau Präsidentin, liebe Kollegen, es ist traurig, dass die Space Expo aus Bremen aussieht. Die Space Expo ist in Bremen geboren worden vor 11 Jahren. Sie hat Bremen geprägt und Bremen hat die Space Expo geprägt mit großem Erfolg. Dazu hat die Raumfahrtentwicklung in Bremen beigetragen. Dazu hat auch das Wirtschaftsressort beigetragen und auch Christina Vogt persönliches Engagement für die Raumfahrt. Genau dieser Erfolg führt jetzt dazu, dass die Space Expo nicht mehr in unsere Messe passt. Das ist nicht das erste Mal, Herr Kollege, Sie haben das auch gesagt, dass so etwas passiert. Wahrscheinlich wird es auch nicht das letzte Mal sein. Bremen ist ein hervorragender Standort für Start-up-Messen. Das kann bedeuten, irgendwann sind unsere Kapazitäten zu klein. Die Veranstalter sagen klar, Bremen ist ein super Standort. Der einzige Grund für den Wechsel ist der fehlende Platz. Und da haben wir einfach Grenzen. Es ist sehr gut, dass mit der Veranstaltung darüber gesprochen wird, ob es vielleicht einen Ableger der Space Expo geben könnte, ein Spin-off, das dann wieder in Bremen stattfindet. Bremen profiliert sich sehr stark als Messestandort. Die KI-Messe gerade ist ein anderes hervorragendes Beispiel. Das leistet einen starken Beitrag zum Standort Bremen. Und das muss uns auch ein bisschen was wert sein, meine Damen und Herren. Im Herbst findet die Space Expo noch einmal in Bremen statt. Darüber sollten wir uns freuen und sehen, was als nächstes kommt. Aber wenn die Wohnung zu klein ist, muss man ausziehen. Daran können wir auch wir nichts ändern, lieber Kollege. Vielen Dank.
1: Als nächstes hat das Wort der Abgeordnete Schellenberg, Fraktion BIW.
3: Sehr geehrte Frau Präsidentin, verehrte Kolleginnen und Kollegen, werte Besucher. Über die Anfrage oder vielmehr ja aktuelle Stunde der FDP haben wir uns, muss ich ganz ehrlich gestehen, wirklich gefreut, weil wir verbinden das mit der Frage, welche Strategie hat der Senat eigentlich wirklich für den Messestandort Bremen? Meine Anfrage darauf ist zunächst erst einmal sehr ernüchternd, weil wenn es eine Strategie gibt, dann hat sie jedenfalls nicht verhindert, dass eine der wichtigsten internationalen Fachmessen Bremens den Standort verlässt. Die Space Tech Expo ist schließlich nicht irgendeine Messe. Sie ist über 11 Jahre von 150 Ausstellern und 2600 Besuchern auf zuletzt rund 950 Aussteller und 12.000 Besucher gewachsen. Und was sagt der Senat dazu? Bürgermeister Bovenschulte spricht vom Opfer unseres eigenen Erfolges. Also das nenne ich erst jetzt leider nicht hier, das nenne ich wirklich mal wahre Chuzpe. Da muss man erst mal drauf verfallen. Aber wann genau hat man eigentlich festgestellt, dass der eigene Erfolg irgendwann dann doch mal mehr Platz benötigt? Dieses Wachstum war doch definitiv mal über Jahre sichtbar. Wenn eine Messe kontinuierlich wächst, muss Politik irgendwann mal anfangen, die notwendigen Rahmenbedingungen für dieses Wachstum auch zu schaffen. Stattdessen heißt es jetzt, ganz profan, meine Damen und Herren, das Messegelände ist zu klein und sorry, wir wissen irgendwie auch gar nicht, warum. Meine Damen und Herren, das ist keine seriöse Standortpolitik. Und deshalb müssen wir über den Einzelfall Space Tech Expo auch mal hinausblicken. Wir reden über einen Raumfahrtstandort, der sich international behaupten will. Gleichzeitig stehen Produktionsverlagerungen bei OHB im Raum. Die Entwicklung der Horner Spitze als zusätzlicher Gewerbestandort ist dank grüner Politik ökosozialistisch gescheitert. Und mit dem Wegfall der Lufthansa-Verbindung nach Frankfurt verschlechtert sich jetzt zudem ausgerechnet auch noch die überregionale Erreichbarkeit Bremens. Jeder einzelne Punkt, Herr Herold, hören Sie gut zu, mag seine eigene Erklärung haben, aber irgendwann muss man die Summe auch mal betrachten. Deshalb brauchen wir endlich eine verbindliche Messe- und Veranstaltungsstrategie für Bremen. Der Senat sollte gemeinsam mit M3B und den Veranstaltern einen konkreten Ausbau- und Flächenplan vorlegen. Welche Veranstaltungen wollen wir in Bremen halten? Welche Wachstumsreserven brauchen diese? Welche Flächen können wir kurzfristig, mittelfristig und langfristig planerisch bereitstellen? Und wir brauchen ein echtes Standortpaket für internationale Fachmessen. Dazu gehören eben nicht nur Messehallen, sondern auch Erreichbarkeit, Verkehrsanbindung, Hotelkapazitäten und geeignete Gewerbe- und Veranstaltungsflächen selbstredend. Denn ein internationaler Wirtschafts- und Technologiestandort braucht nicht nur kluge Köpfe und erfolgreiche Unternehmen, er braucht die Infrastruktur, die diesen Erfolg überhaupt erst einmal ermöglicht. Die entscheidende Frage lautet deshalb nicht nur, warum die Space Tech Expo Bremen verlässt. Die entscheidende Frage lautet vielmehr, warum hat Bremen nicht rechtzeitig dafür gesorgt, dass sie hier bleiben und weiter wachsen kann? Opfer des eigenen Erfolgs zu sein, wollen Sie als Koalition jetzt also der Öffentlichkeit verkaufen. Das nimmt Ihnen niemand ab. Aber politischen Erfolg misst man auch nicht daran, wie schön man den Verlust eines Erfolges erklären kann. Man misst ihn daran, ob man Erfolg für die Zukunft in der Lage ist zu sichern. Und genau daran muss sich der Senat beim Messestandort Bremen gefallen, ja, mehr oder weniger messen lassen. Deshalb sind wir einigermaßen gespannt darauf, wie Sie die Kuh jetzt noch vom Eis kriegen wollen für die Zukunft. Wenn jemand Bremen verlässt, findet er ja leider Gottes in aller Regel zumeist andernorts bessere Bedingungen als hier bei uns, beziehungsweise dem, wozu Sie Bremen als Regierungsparteien gemacht haben. Da kommt in aller Regel niemand wieder freiwillig zurück, zumal wir Ihnen auch nicht zutrauen, dass Sie die inzwischen anliegende Problematik Messestandort Bremen irgendwann mal wieder in den Griff bekommen. Es ist Ihnen, sagen wir mal, erfolgreich entglitten. Vielen Dank, meine Damen und Herren.
1: Meine Damen und Herren, bevor ich den nächsten Redner aufrufe, möchte ich ganz herzlich auf der Besuchertribüne eine Gruppe Teilnehmende des SPD-Beiräte-Mentoringsprogramms begrüßen. Seien Sie herzlich willkommen. Und als nächstes hat das Wort der Abgeordnete Dr. Herold, Bündnis 90 Die Grünen.
4: Sehr geehrte Frau Präsidentin, sehr geehrte Kolleginnen und Kollegen, liebe Gäste, Diese ganze Schaumschlägerei hier kann man in einer Frage zusammenfassen. Wer hier im Saal hat eine konkrete Idee, wofür die Messe Bremen die nächsten 10.000 bis 20.000 Quadratmeter herkommen? Genau. Es ist wirklich völlig inhaltsleer, sich hier hinzustellen. Wir können alle die Bedeutung dieser Fachmessen referieren, wir können alle sagen, wie wichtig die Messe Bremen ist und wir können auch alle abstrakt irgendwie Kataloge aufstellen, was man denn alles tun müsste, damit irgendwas sozusagen hier in die Wolken wächst. Aber die Messe Bremen ist da in der Stadt, wo sie ist, zwischen Bürgerpark, Bürgerweite und dem Bahnhof. So, wo kommen die nächsten 10.000 bis 20.000 Quadratmeter her, damit wir wirklich wachsen können und solche Technologiemessen nicht nur ein oder zwei Jahre, sondern wirklich länger halten können? Ich würde sagen, das ist leider, weil die Messe in Bremen da ist, wo sie ist, nicht möglich. In einem Ranking der 15 größten Messestandorte in Deutschland ist Bremen auf Platz 14. Wir haben 40.000 Quadratmeter. Die Hamburger sind doppelt so groß wie wir. Mit dieser doppelt so großen Fläche sind sie auch nur auf Platz 10. Frankfurt, da wo die Spacetech Expo jetzt hinzieht, ist mehr als 10-mal so groß wie wir. So, und jetzt ist die Frage, ob wir uns gegenseitig hier dauernd irgendwie auftragen, doch mal bitte Flächen zu prüfen, obwohl es keine offenkundige Lösung gibt. Ich habe bisher keinen Vorschlag gehört. Oder ob wir feststellen, wir müssen unsere Stellung in dem Messekonzert dieser Republik einmal anerkennen und das als eine Rolle begreifen. Die Aufgabe ist nicht, dass wir sozusagen hier die Illusion wecken, wir könnten mit diesen boomenden Messen irgendwie mitwachsen. Die Aufgabe ist, dass wir die nächsten Zukunftsthemen erkennen. Und so wie wir die Space Expo gegründet haben und die Hydrogen Expo gegründet haben, hier das nächste Format und die nächsten Technologien und die nächsten Themen an den Start bringen, die dann vielleicht auch irgendwann wieder abwandern. Das ist aber kein Untergang, denn die Netzwerke, die daraus entstehen für Unternehmen hier am Standort, die bleiben auch danach. Deswegen lassen Sie uns aus der Not eine Tugend machen und hier nicht sozusagen solche abstrakten Referate halten. Vielen Dank.
1: Als nächstes hat das Wort der Abgeordnete Stahmann, SPD-Fraktion.
5: Liebe Kolleginnen und Kollegen, verehrte Gäste, im Grunde hat Dr. Herold alles gesagt. Frau Präsidentin, ich will noch mal auf einen Punkt hinweisen. Also das von der Größe und dem Ranking will ich jetzt nicht wiederholen, weil das ist einfach so, dass wir begrenzt sind. Und die Frage ist, welches Konzept entwickeln wir daraus? Was heißt das eigentlich? Und wir machen auch gute Sachen, auch das will ich mal sagen. Nächste Woche beginnt in Düsseldorf die größte Karawanausstellung der Welt. Wir können damit nicht konkurrieren. Das ist völlig ausgeschlossen. Aber das Konzept Karawan, Reiselust und Fisch und Feines in einem zusammenzupacken und damit eine gute Messe für Bremen zu halten, ist innovativ. Und zwar in den kleinen Möglichkeiten, die wir haben. Und darum geht es. Es geht nicht immer, was Neues, was zu entwickeln und in Größe zu machen. Das, was wir neu machen, wird wachsen. Dann sind wir erfolgreich. Und dann wird das kommen, was Dr. Herold beschrieben hat, nämlich andere haben mehr Platz, andere haben andere Möglichkeiten. Nichtsdestotrotz finde ich das, was von der FDP gesagt worden ist, richtig. Es ist ärgerlich, gerade in der Frage Luft- und Raumfahrt, weil wir einer der besten und hervorragendsten Luft- und Raumfahrtstandorte sind. Das nützt uns aber nichts. Wir haben Themen zum Beispiel auch in der Frage der Logistik. Wenn ihr mal Logistikmesse googelt, was kommt dann? Dann kommt erstmal Logistikmesse in München, Hamburg, Stuttgart, Berlin, Hannover und Dortmund. Weil das ein Thema ist, was sehr breit gefächert ist. Und wenn man sich dann nicht, auch als kleinerer Messestandort gegen die Großen, die ich gerade gesagt habe, wenn man sich dann nicht spezialisiert, wenn man dann nicht sagt, wir machen aber etwas Spezielles, was sozusagen dem Hafen näher kommt, was sozusagen dem Umschlag näher kommt, so wie Bremen das gemacht hat. Und wir haben am 27. März noch die Heavy Lift hier in Bremen, obwohl ein Teil nach Rotterdam weggegangen ist. Das sind Konzepte, die wir brauchen. Und nicht das Gejammer über Standort und was macht der Senat. Weil ich habe auch irgendwie das Gefühl, auf der einen Seite will man auch 400.000 Quadratmeter, auf der anderen Seite darf es aber nicht kosten. Und das soll dann auch noch alles selbst kostentragend sein. Und bitte keinen Zuschuss aus dem Haushalt. Das ist eine Illusion. Herzlichen Dank.
1: Als nächstes hat das Wort die Abgeordnete Grüninger CDU-Fraktion.

0: Sehr geehrte Frau Präsidentin, liebe Kolleginnen und Kollegen, liebe Gäste hier vor Ort und an den Bildschirmen. Ich muss sagen, lieber Herr Stahmann, lieber Herr Herold, es hat sich so ein bisschen angehört von: Wir brauchen Ideen, wir brauchen am Ende wahrscheinlich einen Arbeitskreis, und wenn es dann zur Chefsache wird, dann ist das Problem erst recht richtig groß. Wenn wir uns das angucken, dann hat Herr Scheck das gerade sehr, sehr deutlich gesagt: Wir verlieren keine x-beliebige Messe, sondern es war tatsächlich ein europäisches Flaggschiff einer Zukunftsbranche. Und ich weiß selber, wie doll die Space Tech Expo mit und für Bremen in diese Branche reingestrahlt hat, in die gesamte Wirtschaft in Bremen. Und ich habe am Wochenende überlegt, was ist denn ein gutes Bild? Was kann man denn vermitteln? Was bedeutet der Verlust? Ich habe Karten gespielt. Und ich bin der festen Überzeugung, mit der Space Tech Expo hatten wir einen super Joker in der Hand. Den müssen wir nun abwerfen, und das ist am Ende schädlich für den Space-Standort Bremen. Das ganze Thema Raumfahrt ist in den letzten Jahren, insbesondere in den letzten 3 Jahren, ein riesiges Wettrennen entstanden. Ich meine, wir haben alle sehr geschmunzelt, als Markus Söder mit der Bavaria One aufgetaucht ist während Corona. Es sind die Bundesländer, es sind aber auch die Kommunen. Das heißt, NRW guckt da drauf, wie kann ich Space-Unternehmen ansiedeln? Sachsen guckt da drauf, wie kann ich Space-Unternehmen ansiedeln? Das Saarland guckt da drauf, wie kann ich Space-Unternehmen ansiedeln? Es ist am Ende ein Wettrennen geworden. Und Bremen muss seine Hausaufgaben machen, um am Ende auch Space-Hauptstadt zu bleiben. Und da ist der Verlust der Space Tech Expo tatsächlich etwas, was ein Problem darstellen kann. Wenn wir im internationalen und im nationalen Wettbewerb bestehen wollen, dann brauchen wir mehr als gute Standortfaktoren, denn Zufälle und Tradition reichen am Ende nicht aus. Da reicht am Ende auch kein Patriotismus. Und da brauchen wir vor allen Dingen auch Erreichbarkeit. Erreichbarkeit per Bahn, Erreichbarkeit per Auto. Wir stehen aktuell so viel vor den Brücken im Stau. Wir brauchen Erreichbarkeit mit dem Flugzeug. Das ist tatsächlich ein Faktor, wonach auch Messeaussteller ihre Standorte auswählen. Dann habe ich mir angeguckt, welche Städte sind denn vergleichbar? Weil ja immer gesagt, Messen sind überall immer ein Defizitgeschäft. Das ist mitnichten der Fall. Nürnberg ist größentechnisch tatsächlich vergleichbar mit Bremen. Die sind mit der Spielwarenmesse dort gewachsen. Die haben vor Jahren erkannt, dass die Überlebensstrategie ist, mit der Messe mitzuwachsen, stetig wieder rein zu investieren, um keinen Investitionsstau entstehen zu lassen. Und das ist auch etwas, was wir uns in Bremen überlegen müssen. Was ist unsere Strategie? Was wollen wir mit unserem Messestandort? Wollen wir investieren oder wollen wir uns was anderes überlegen? Ist es wirklich die Nischenrolle, die wir spielen wollen und wo wir kreativ werden müssen? Und das ist tatsächlich eine Frage, die wir, glaube ich, nicht hier, sondern in der Deputation für Arbeit und Wirtschaft werden diskutieren müssen. Der Joker ist abgeworfen. Es kommt darauf an, wie die nächste Karte aussieht oder ob man zuschaut, wer am Tisch gewinnt. Und ich würde mich sehr dafür interessieren, dass wir mal eine Runde spielen, gewinnen und Bremen wieder strahlen kann. Vielen Dank.
1: Als nächstes hat das Wort der Abgeordnete Scheck, FDP-Fraktion.
2: Frau Präsidentin, sehr geehrte Kolleginnen und Kollegen, dass das passiert ist, wie es passiert ist, das ist bedauerlich. Und es wäre schön, wenn das nicht passiert wäre. Aber entscheidend ist doch die Frage, welche Ideen gibt es denn, damit so etwas in Zukunft nicht mehr passiert. Und sämtliche Reden, die wir heute aus den Reihen der rot-grün-roten Koalition gehört haben, sind eine gelebte Mittelmäßigkeit im eigenen Anspruch. Sie haben keinerlei Ideen, wie Sie dieser Situation Herr werden können und wie Sie dafür sorgen können, dass so etwas in Zukunft nicht mehr passiert. Und sei es nur, dass wir vorübergehende Lösungen finden. Ja, in einem Artikel von Buten und Binnen wurde über den Bau der Halle 8 gesprochen, dass das leider jetzt so schnell nicht fertiggestellt werden kann. Okay, hätte man früher geplant, hätte man sich Gedanken machen können. Man kann mobile Traglufthallen nutzen, man kann auch den Außenbereich nutzen. Man kann sogar darüber nachdenken, dass, so wie jedes Messegelände irgendwann mal einmal neu geplant wurde und entstanden ist, man kann auch darüber nachdenken, vielleicht irgendwann mal darauf zu setzen und daran zu bauen, dass wir ein größeres Messegelände in Bremen bekommen. Und dann sind wir nämlich immer bei den Diskussionen, die wir mit Ihnen haben und insbesondere mit Ihrer Fraktion, Herr Herold. Wenn es darum geht, Gewerbeflächen auszuweisen, damit dort Wirtschaft entstehen kann oder eben auch Messen entstehen können, dann reden wir darüber, dass wir beispielsweise bei der Hansa-Linie am Ende wegen irgendwie ein paar Meter Wald haben wir hier wieder Monate

0: lange, jahrelange Diskussion, weil es angeblich wichtiger sei, diesen Wald zu erhalten, anstatt ihn irgendwo anders zu pflanzen, anstatt dass wir dafür sorgen, dass hier in Deutschland, in Bremen Wirtschaft entstehen kann. Und genau das ist die Verhinderungspolitik, die Sie immer wieder haben. Wir haben in Bremen genügend Flächen, die entwickelt werden könnten. Am Ende redet man, egal ob bei der Horner Spitze oder bei der Hansa-Linie, am Ende geht es immer um irgendwelche kleinen Tralala-Themen, die angeblich im Weg stehen, die dafür sorgen, dass wir dort keine Wirtschaft florieren lassen können. Genau das ist das Klein-Klein, was ich gerade meinte, was wir hier eben live wieder erfahren haben. Vielen Dank.
1: Tut mir leid, zu schnell. Ja, die Kollegin Schäfer zur Kurzintervention.
2: Ich wollte nur darauf hinweisen, gerade bei dem Wald der Hansa-Linie ist ja eine Kompensation in der gleichen Größe geschaffen worden. Und damit wurde das Ganze beschleunigt, weil wenn der BUND geklagt hätte, hätte das deutlich zu einer Verzögerung geführt, als so, wie es jetzt pragmatisch gelöst wurde.
1: Meine Damen und Herren, weitere Wortmeldungen aus Ihren Reihen liegen nicht vor. Deswegen erhält jetzt Senatorin Vogt das Wort.
3: Frau Präsidentin, werte Abgeordnete, sehr geehrte Gäste auf der Tribüne. Um es vorweg zu sagen, natürlich bin ich total traurig, dass die Space Tech Expo weggeht. Ich habe sie sehr aufwendig betreut. Wir haben uns massiv dafür eingesetzt, auch mein Haus, nicht erst in den vergangenen 2 Jahren, seitdem Smarter Shows verkauft worden ist. Und dazu will ich gleich zumindest, um eben ein bisschen der Legendenbildung entgegenzuwirken, 2, 3 Sachen historisch einordnen und dann zu gucken, wie gehen wir nach vorne. Die Entwicklung der Space Tech Expo ist tatsächlich eine Erfolgsgeschichte. Sie hat angefangen im Jahr 2015 mit 2600 Teilnehmerinnen und ungefähr aus 50 Ländern und ungefähr 200 Ausstellern. Jetzt sind wir 12.000 Gäste, 950 Ausstellende. Von Beginn an war der Senat, war mein Ressort, war die WFB, war die M3B, aber auch Aviaspace immer mit den Veranstaltern im engen Austausch. Und es drückte sich unter anderem daran aus, dass wir jede Space Tech Expo mit einem Senatsempfang begleitet haben, dass ich persönlich, obwohl immer Bürgerschaft ist, die Zeit, die ich aufbringen konnte, zwischen den Debatten immer wieder zur Space Tech Expo gerauscht bin, Zeitveranstaltungen besucht habe, Abendveranstaltungen, dass wir Minister begleitet haben, Ministerinnen irgendwie und natürlich auch die großen Agenturen wie die Unternehmen. Und wir haben immer auch strukturell unterstützt, zum Beispiel mit einem für die Teilnehmenden und die Veranstalter kostenfreien B2B-Batchmaking, was sich zu einem erheblichen Attraktivitätsfaktor für die Messe entwickelt hat, weshalb wir Partnerkooperationen haben mit der Region Südholland, mit Schottland, die darüber erst entstanden sind. Und deswegen müssen wir auch nicht drum herum reden, der Verlust dieser Messe ist für Bremen wirklich hart. Das sage ich ganz offen, weil er betrifft einen der wichtigsten industriellen Kerne unseres Bundeslands. Und natürlich bringen erfolgreiche Fachmessen auch immer Tausende von Besucherinnen und Besucher. Und das freut die Hotels, das freut die Gastronomie, das freut sogar den Einzelhandel, weil es natürlich weitere Wertschöpfung generiert. Und wir haben, Herr Schellenberg, natürlich alles getan, um zu verhindern, dass die Messe weggeht, bevor ich jetzt nach vorne gucke. Es ist ja die Frage, seit wann wissen wir das? Wir wissen, dass Smarter Shows verkauft worden ist seit circa 2 Jahren, also nicht ganz 2, aber fast 2 Jahre, ein US-Veranstalter. Der US-Veranstalter hat unter anderem im Portfolio die Dubai Air Show. Und das ist deren Range. Deren Range ist nicht Frankfurt. Deren Range ist die Dubai Air Show und die setzen auf unbegrenztes Wachstum. Und seitdem wir das wussten, haben wir alles Mögliche getan, inklusive meiner Person, Videocalls mit den Veranstaltern, die übrigens auch teilweise sehr emotional waren, weil sich die Veranstalter hier sehr wohl gefühlt haben. Wir haben gefragt, braucht ihr was an Unterstützung? Braucht ihr was an Support? Braucht ihr finanzielle Unterstützung? Wurde immer gesagt, nein, das ist nicht das Ding. Wir brauchen Platz. Wir haben über neue Termine verhandelt, damit sie nicht in Konflikt kommen mit dem Portfolio des Erwerbers von Smarter Shows. Wir haben alles gesagt, Eigenveranstaltungen werden wir canceln, damit die Space Tech Expo einen neuen Platz kriegt. Wir haben mit den Unternehmen geredet, wir haben eine Unternehmensabfrage, eine Agenturabfrage, wann passt es euch am besten, um das mit dem neuen Eigentümer in der Bringung. Wir haben jede Fläche

Fläche der ÖVB-Arena angeboten. Wir haben das Foyer angeboten. Wir haben im letzten Jahr schon das Basetech Expo gemacht, wo Ausstellende auf den Fluren warten. Wir haben angeboten, hochwertige Pavillons zu kaufen. Keine Zelte, sondern die, die auch auf der ILA oder auf der Paris Air Show im Portfolio sind, um eben halt zusätzliche Flächen zu haben. Und wir haben die vorhandenen Flächen verdichtet. Diese Gespräche fanden nicht nur auf Arbeitsebene statt, sie fanden auch unter Beisein meiner Staatsrätin statt und unter meiner Beteiligung und zum Schluss auch unter Beteiligung des Bürgermeisters. Und der Veranstalter hat uns letztendlich aber gesagt, dass sie eben halt ein Wachstum auf ein Wachstum setzen, was mit unseren 38.000 Quadratmetern plus allen Maßnahmen, die wir angeboten haben, nicht zu gewährleisten ist. Und das ist bitter, ist auch für die Industrie bitter. Sabine von der Recke von OHB hat etwa dazu in Social Media geteilt, wir waren von Beginn an auf der Spacetech Expo dabei und ohne, dass sich die Bremer, angefangen von dem Senat und der Messegesellschaft, aber auch der gesamten Raumfahrt-Community der City of Space so sehr dafür eingesetzt hätten, wäre sie nicht so ein großer Erfolg geworden. Und das führt ein bisschen zu der Rekapitulation des Bürgermeisters, dass er sagt, wir sind auch Opfer unseres eigenen Erfolgs. Und ja, das hatten wir mit der Hydrogen auch. Nebenbei in Hamburg ist sie nicht so gewachsen, wie sie sich erhofft haben, weil die Begleitung, die ganzen Unternehmen, Agenturen etc. so an die Hand zu nehmen, wie wir das hier immer machen, das haben sie in Hamburg nicht gekriegt. Wir können mit den 400.000 Quadratmetern in Frankfurt nicht standhalten. Und wir müssen uns auch klar machen, dass das jetzt nicht vom Zufall gefallen ist, weil nach Jahren der Stagnation wächst die Raumfahrt. Weltweit durch Wettbewerb, durch Agenturen, durch globale Entwicklung. Und sie wächst auch in Deutschland und in Europa, aber sie wächst auch ganz stark in Deutschland, nicht zuletzt deswegen, weil es auch Mittel des Verteidigungsministeriums gibt. Und davon ist natürlich der Veranstalter getrieben und sagt, wir gehen woanders hin. Und jetzt zu dem Thema, Herr Scheck, was Sie eben gesagt haben. Die Halle 8, das war in Gänsefüßchen. Das war nicht ernst gemeint, weil eine neue Halle 8 bauen würde bedeuten, Osterwiese und Freimarkt fallen weg oder irgendwie man macht den Bürgerpark ein bisschen kleiner. Da sagen Sie ja. Heiko Strohmann hat eben gesagt, er ist gespannt, was für einen Vorschlag Sie machen. Aus persönlicher Betroffenheit, das finden andere nicht so witzig. Da sind wir in Konkurrenzen. Neben der Frage allerdings, und das hat mein Staatsrat gemeint, ob man das irgendwo darstellen kann, weil wir haben die Veranstalter sowohl der Hydrogen als auch der Spacetech Expo gefragt, können wir die Veranstaltung teilen, wollten sie nicht, weil sie wollten kompakt an einem Ort bleiben und nicht an unterschiedlichen Veranstaltungsorten, hat mein Staatsrat gesagt, selbst wenn es das Geld gegeben hätte und den Platz, wäre aber eine Halle natürlich nicht innerhalb von einem Jahr fertig geworden, eine neue Messe. Aber es ist halt auch so, dass auf der Bürgerweide wir wahrscheinlich keine Debatte gewinnen werden, wenn wir sagen, wir halbieren die Bürgerweide und machen irgendwie statt Tote Hosen oder Iron Maiden irgendwie nur noch irgendwas, was kleiner ist, und Freimarkt machen wir irgendwo anders. So, jetzt kommen wir aber mal dazu hin, was wir machen müssen. Wir brauchen, und das meine ich jetzt sehr ernst, und Frau Gröninger, Sie haben zu Recht gesagt, einer von Ihnen hat gesagt, wir müssen das, Sie haben das gesagt, in der Wirtschaftsdepot, nicht mehr Arbeit, aber Wirtschaftsdepot. Es ist tatsächlich so, dass wir einen Transformationsprozess der Messe vor uns haben. Wir können noch nicht beziffern, wie hoch der Zuschussbedarf durch den Wegfall der Spacetech Expo ist. Dazu müssen uns natürlich die Ergebnisse vorliegen. Wir müssen aber das Messegeschäft strategischer und wirtschaftlicher aufstellen, weil viele kleine Formate, übrigens auch die Verbrauchermessen, die oft gelobt werden, die man aber nicht abschaffen darf, weil sonst kann man ja keinem Bremer erzählen, dass man eine Messegesellschaft hat, wenn man keine Verbrauchermessen mehr hat, die sind ein Verlustgeschäft. Gewinne machen Messen in Deutschland nur mit großen internationalen Sachen und die Veranstalter auch. Deswegen ist das Drittgeschäft so heiß umkämpft. Und wird auch abgeworben mit Geld. Wir haben ja auch Fördermittel für die Akquise von internationalen Veranstaltungen. Aber die bringt Geld rein. Und das ist nämlich die Frage. Und die müssen wir jetzt eruieren. Kriegen wir mit Eigenveranstaltungen etwas hin, wo wir uns unabhängiger machen von Drittveranstaltungen, obwohl man irgendwie im bundesweiten Konzert zumindest festhalten kann, die Eigenveranstaltungen sind nicht so lukrativ wie das Drittgeschäft.

0: Wie schaffen wir es dann trotzdem, mehr Perspektive für Drittgeschäft zu machen? Smarter Shows hat uns angeboten, Spin-offs zu machen, übrigens nicht nur im Raumfahrtbereich, sondern insgesamt auch für industrielle Bereiche, die für Bremen und umzu interessant und wirtschaftlich sind. Das werden wir natürlich mit denen verhandeln. Aber wir werden auch, sage ich ganz offen, mit Wettbewerbern sprechen, weil das können wir uns gar nicht leisten, nur mit einem Veranstalter zu reden. Wir werden neue Formate weiterentwickeln müssen und der Schwerpunkt wird auf Bremer Kompetenzfeldern liegen. Logistik, Food, maritime Wirtschaft, Luft- und Raumfahrt. Und mit dem Format Logistik Connect sind wir schon einen Schritt in diese Richtung gegangen, weil nämlich die Bremer Logistikunternehmen irgendwie längst keine Lust mehr hatten, die teuren Preise der Breakbike zu bezahlen und gesagt haben, wir brauchen lieber was Passgenaueres für diese Region, wo wir zu Abschlüssen kommen, Vertragsabschlüsse hinbekommen und wo wir nicht irre viel Standgebühren zahlen und horrende Hotelpreise für das Personal, was wir mitnehmen müssen. Deswegen müssen wir auch die Frage zusätzlicher Messeflächen strategisch beantworten, weil es ist so, dass wir nicht nur zwei große Veranstaltungen im Jahr haben können und den Rest der Zeit stehen die Messenhallen leer. Das erlebt Frankfurt oft, das erlebt Hannover oft, das erlebt sogar München, das erlebt auch Leipzig. Deswegen sind Messen auch immer ein Zuschussgeschäft. Wären Sie das übrigens nicht, dann wären sie längst privat. Aber es gibt keine private Messegesellschaft. Und ich glaube, dass wir uns in der Konkurrenz der Mittel und der Konkurrenz der Flächen das nicht leisten können, eine große Halle dazu zu bauen, die nur zweimal im Jahr von einem großen Format für eine Woche genutzt wird oder für drei Tage, sondern wir müssen uns was Intelligenteres einfallen lassen. Und das muss eben zu dieser Portfoliostrategie passen, die ich eben genannt habe. Insofern hoffen wir auch, dass wir mit dem Veranstalter Smarter Shows noch was Neues auf die Beine stellen. Und ja, es kann sein, dass das in 10 Jahren, wenn es denn klappt, so erfolgreich ist, dass dann 38 oder 40 oder 42.000 Quadratmeter, wenn uns nämlich mit dem Kongresszentrum noch was Intelligentes anfällt, dann auch wieder zu klein sind. Das ist ein Los, was wir mit anderen Messestandorten in dieser Größenordnung teilen. Ich danke Ihnen.
1: Meine Damen und Herren, weitere Wortmeldungen sehe ich nicht. Deswegen ist auch das zweite Thema beendet der Aktuellen Stunde. Ich gebe die Restredezeiten bekannt. Ich gebe noch mal zum Hinweis, wir haben noch 3 Themen für die Aktuelle Stunde. Die Restredezeiten sind SPD-Fraktion 13,16, CDU 10,28, Bündnis 90, die Grünen 12,28, Fraktion Die Linke 13,19, BW 10,54, FDP 9,58, BA-Gruppe 10 und der Senat 3,05. So, nun kommen wir zum dritten Thema der Aktuellen Stunde. Ein starkes Signal für Bremens Kultur, gemeinsam die Zukunft der Glocke gestalten. Dazu als Vertreterin des Senats, Frau Senatorin Vogt. Die Beratung ist eröffnet und als erstes hat das Wort der Abgeordnete Stahmann, SPD-Fraktion.
2: Frau Präsidentin, verehrte Gäste, jetzt erleben wir mal eine Debatte, wo ich davon ausgehe, dass sich das Haus von Koalition und Opposition einig ist, nämlich über die Frage der Glocke. Doch, ich bin da optimistisch, selbst mit den Freien Demokraten. Man soll ja die Hoffnung nicht aufgeben. Worüber reden wir bei der Frage der Glocke? Ich glaube, dass das allgemein bekannt ist. Dass der Herausforderndste an dieser Glocke ist halt ihr Zustand. Wir haben sozusagen einen Renovierungsbedarf, der vom Brandschutz, wenn Sie Richtung Bibelgarten gehen, sehen Sie eine Holznottreppe, damit diejenigen, wenn es halt mal brennt, auch gerettet werden können als erste kurzfristige Maßnahme. Der Brandschutz hat dafür gesorgt, dass in der Glocke die Plätze von 1.500 auf 1.000 reduziert werden mussten. Das heißt, im Moment können wir gar nicht so viel Publikum da reinlassen. Wir haben eine veraltete Elektrik, wir haben Künstlerräume im Untergeschoss und im hinteren Bereich, die als Sanitär- und Sozialräume in keinem Betrieb mehr durchgehen würden. Wir haben Räumlichkeiten in der Glocke, wenn man Künstler hat, die sich einspielen wollen, ja, die auf den Fluren da sitzen. Und wir haben eine Anlieferungssituation neben der Straßenbahnhaltestelle durch eine schmale Tür. Ich weiß nicht, ob sie 100 Zentimeter breit ist oder breiter, aber viel ist es nicht. Das heißt, der Renovierungsbedarf der Glocke ist immens. Und wenn wir die Glocke als Konzerthaus erhalten wollen, dann müssen wir da viel Geld und Zeit in die Hand nehmen. Auf der anderen Seite haben wir ein Durchschnittsalter der Besucher der Glocke. Die Glocke erhebt das regelmäßig selber. Wir haben ein Durchschnittsalter der Glocke der Besucher von über 60 Jahren. Wir haben ein Durchschnittseinkommen, auch das wird gefragt, in der Glocke, die Besucher, von 5.200 Euro. Das heißt, wir haben eine Klientel dort, die nicht, ich sag mal, die Stadtgesellschaft widerspiegelt, sondern wir haben ein ganz bestimmtes musikalisches Segment und wir haben eine ganz bestimmte Ansprache. Was wir aber brauchen, ist eine Öffnung der Glocke auch darüber hinaus. Und das bringt mich sozusagen zu dem dritten Saal. Der dritte Saal hätte die Möglichkeit, auch da weitergehende Öffnungen zu machen. Der dritte Saal hätte die Möglichkeit, anderes Publikum, jüngeres Publikum, andere Musik, andere Kunst und Kultur anzusprechen. Der dritte Saal hätte die Chance, dort etwas zu machen. Was heißt das von den Kosten? Die Glocke ist unglaublich teuer. Die Schätzungen liegen im Moment, genauere Planungen sollen jetzt im Herbst kommen, aber die Schätzungen liegen im Moment bei 110 Millionen Euro. Davon ist der dritte Saal mit 20 Millionen relativ wenig, relativ wenig. Würde uns aber die Möglichkeit geben, die Bundeszuschuss von 40 Millionen Euro in Anspruch zu nehmen, weil der Bundeszuschuss wird nicht gewährt, wenn es um eine bloße Renovierung geht, sondern er wird gewährt, wenn es sozusagen Kultur und der Kulturschaffenden ausgebaut wird. Insofern wäre es eine Investition, die sich lohnt. Wie kommen wir jetzt an das Geld? Das haben wir sozusagen mehrfach auf und runter diskutiert. Es gibt drei Formen von Spendenmöglichkeit. Erste Form, das sind die Großspenden. Und da haben wir in der letzten Woche gelesen, dass Nordmetall, das ist der Arbeitgeberverband der Metallindustrie in Hamburg, bereit ist, hier eine Großspende, Summe haben sie nicht genannt, aber eine Großspende zu tätigen. Und wir haben auch erfahren, dass auch Unterwesermetall, also der Arbeitgeberverband hier in Bremen, einen Teil dazu beitragen wird. Wir haben Zusagen von Großspendern, sodass ein großer Teil der zusätzlichen Kosten gesichert ist. Was wir aber nicht haben, was mich in dem Artikel des Weserkuriers richtig erstaunt hat, ist die Tatsache, dass wir aus der Zivilbevölkerung, also der Spendenaufruf an uns alle, jetzt rede ich gar nicht über die Summe, sondern ich rede über, wie viele Menschen haben da gespendet. Und mir ist es wichtig, dass man sagt, diese Stadtgesellschaft will diese Glocke und will den dritten Saal und will dieses Projekt. Und wenn da jeder nur 5 Euro gibt, dann ist das auch okay. Aber die Anzahl der Spender ist für mich ein Indikator, ob die Glocke ein Teil dieser Gesellschaft ist, ein Teil von Bremen ist und ob wir das, und das muss man sich wirklich auf der Zunge zergehen lassen, die Glocke ist ein Konzerthaus von internationalem Rang, ob wir das erhalten wollen. Insofern glaube ich, dass wir hier ein erstens All-Hands-on-Deck-Manöver brauchen und die Spendenbereitschaft ist von mir ausdrücklich ein Appell. Lasst uns sozusagen in der Zivilgesellschaft gehen und bevor die Frage kommt, ja, ich habe schon gespendet. Nein, 300. Nicht 500, nicht 5 Euro, sondern 300. Aber das Wichtige ist, dass wir diese Glocke jetzt vorantreiben und nicht, wie die Bremer das sonst immer machen, alles zerreden. Herzlichen Dank.
1: Als nächstes hat das Wort der Abgeordnete Fricke, BA-Gruppe.

Sehr geehrte Frau Präsidentin, meine Damen und Herren, die große Liebe vieler Bremer zu ihrer Stadt scheint überstrapaziert zu sein. Das sehen wir beim jüngsten Aufruf zu einer Spendenaktion für die Glocke. Insgesamt werden wohl 110 Millionen Euro benötigt. Zusammen kamen bis letzte Woche 25.000 Euro. Eine eher lachhafte Summe. Jetzt sieht die SPD sich genötigt, nochmal für die Spendenaktion in dieser aktuellen Stunde zu trommeln. Dabei heben Sie, liebe Sozialdemokraten, besonders hervor, dass der Arbeitgeberverband Nordmetall sehr nebulös angekündigt hat, über weiteres Sponsoring für die Glocke nachzudenken. Man

0: verlangt dafür von Seiten des Musikfest-Großsponsors einen fairen Umgang. Nicht ganz einfach, wenn die SPD-Bundesvorsitzende Bärbel Baas die Arbeitgeber zu Feinden erklärt. Nachdem sie wegen ihrer unqualifizierten Rede auf dem Arbeitgebertag mit Recht ausgelacht wurde. Meine Damen und Herren, Sie haben bestimmt schon bei Karin und Uwe Hollweg nachgefragt, also bei der Stiftung, oder bei den spendenfreudigen Lösenbrüdern. Hat anscheinend nicht wirklich was gebracht. Der Vorschlag meiner Gruppe Bürgerallianz: Verabschieden wir uns vom dritten Saal der Glocke. Mit dem Tourismus und der internationalen Strahlkraft des Konzerthauses wird es auch nicht einfacher, seit die Frankfurt-Flüge von und nach Bremen eingestellt wurden. Dank der Politik unserer glanzvollen Koalition verkommt die einst so stolze Hansestadt zu einer drittklassigen Stadt mit unzähligen Problemen. Da rettet uns auch kein dritter Konzertsaal der Glocke. Meine Damen und Herren, ich danke für Ihre Aufmerksamkeit.
1: Als nächstes hat das Wort der Abgeordnete Degenhardt, Fraktion BIW.
2: Frau Präsidentin, meine Damen und Herren, wer den Antrag der SPD zur Aktuellen Stunde liest, könnte meinen, in Bremen herrsche kulturpolitische Eintracht und die Zukunft der Glocke sei bereits gesichert. Die Ankündigung des Arbeitgeberverbandes Nordmetall, sich langfristig an dem Projekt zu beteiligen, ist tatsächlich ein positives Signal. Dafür gebührt dem Verband unser ausdrücklicher Dank. Aber ein Antrag, der sich in Selbstlob erschöpft, während die eigentlichen Probleme des Projekts das ist ein Antrag auf Aktuelle Stunde. Lesen Sie das Bruchstück nach. Wenn das unerwähnt bleiben, wird der Realität in dieser Stadt nicht gerecht. Reden wir zunächst über den Zustand der bremischen Kassen. Der Stabilitätsrat hat für Bremen eine drohende Haushaltsnotlage festgestellt. Der Schuldenstand wächst in diesem Jahr auf rund 23,6 Milliarden Euro. Mit Abstand die höchste Pro-Kopf-Verschuldung aller Bundesländer. Der Doppelhaushalt 26-27, den SPD, Grüne und Linke gegen unsere Stimmen durchgesetzt haben, wird erneut über den Griff in die Rücklagen und neue Schulden finanziert. Über ein millionenschweres Kulturprojekt zu sprechen, ohne ein Wort zur Finanzierbarkeit zu verlieren, ist in dieser Lage nicht Kulturpolitik, das ist Realitätsverweigerung. Zweitens, die Glocke lässt sich nicht losgelöst von der Domsheide betrachten. Dort herrscht seit mehr als einem Jahrzehnt Stillstand. Der Senat selbst hat wiederholt erklärt, dass eine Planung aus einem Guss für Glocke und Domsheide nötig sei. Doch genau diese Planung ist nicht zuletzt auch durch das gescheiterte Schlichtungsverfahren mit den Behindertenverbänden gefährdet. Mittlerweile ist Klage erhoben worden. Das ist kein Naturereignis, das ist das Ergebnis jahrelanger chaotischer Planung dieses Senats. Und drittens, meine Damen und Herren, ist ein dritter Saal an der Glocke überhaupt notwendig? Der Senat selbst hat seine Zustimmung nur unter der Bedingung erteilt, dass mindestens 20 Millionen Euro an privaten Spenden zusammenkommen. Ein Betrag, der bislang nicht annähernd gesichert ist. Fachleute stellen offen die Frage, ob nicht die Sanierung des großen Saals und der Bühnentechnik wichtiger wäre als eine kleinteilige Erweiterung um einen zusätzlichen Kammermusiksaal. Wer schon bei der Grundfinanzierung auf Spendenbereitschaft angewiesen ist, sollte nicht zugleich neue, kostspielige Wünsche formulieren. Für Bürger und Wut ist klar, wir stehen zur Glocke als kulturellen Leuchtturm dieser Stadt. Und wir begrüßen jedes ernst gemeinte privatwirtschaftliche Engagement dafür. Aber wir lassen uns nicht blenden und feiern Erfolge, wo eigentlich Baustellen sind. Bevor der Senat neue Erweiterungspläne verkündet, muss er erstens die Domsheide-Frage endlich rechtssicher und einvernehmlich lösen, zweitens eine belastbare Finanzierung ohne neue Risiken für den Landeshaushalt vorlegen und drittens ehrlich klären, ob ein dritter Saal wirklich Priorität hat oder die Mittel nicht dringender in die Sanierung des Bestands gehören.
1: Herr Kollege, lassen Sie eine Zwischenfrage des Abgeordneten Stammann zu. Bitte schön.
3: Herzlichen Dank, Herr Abgeordneter. Ist Ihnen bewusst, dass dass bei der Finanzierung der 110 Millionen und der Zuschuss aus Berlin mit den 40 Millionen der dritte Saal nur 20 Millionen kostet. Das heißt, wenn man den dritten Saal macht, dann finanziert sich darüber auch ein Teil der Renovierungskosten. Und ich glaube, wir können auf die Glocke nicht verzichten. Wir haben 200.000 Besucher im Jahr in der Glocke. 200.000. Ist Ihnen bewusst, dass das mathematisch sinnvoll ist, betriebswirtschaftlich?
2: Also ich habe hier 20 Millionen ja auch genannt und niemand bestreitet den Erhalt der Glocke. Das habe ich doch deutlich gesagt.
3: Aber
2: ich verstehe jetzt Ihre Frage nicht. Wir sind für den Erhalt der Glocke. Wir streiten, wir zweifeln nur die Sinnhaftigkeit des dritten.
3: Wenn wir den nicht bauen.
1: Herr Stahmann, so geht das nicht.
2: Okay. Nur noch eins dazu, Herr Stahmann, zu Ihrem Einwurf vorhin mit dem Antrag. Es ist ein Antrag für die Aktuelle Stunde. Lesen Sie das, gucken Sie sich das Druckstück an. Oben steht Antrag. Verstehen Sie mich? Deswegen war der Einwurf völlig überflüssig. Ich komme zum Schluss. Kultur braucht Verlässlichkeit und die entsteht nicht durch Pressetermine, sondern durch seriöse Planung. Herzlichen Dank für Ihre Aufmerksamkeit.
1: Als nächstes hat das Wort der Abgeordnete Humpig, FDP-Fraktion.
4: Frau Präsidentin, sehr geehrte Kolleginnen und Kollegen, ich gebe zu, ich war im ersten Moment etwas erstaunt über die Aktuelle Stunde, denn so richtig aktuell ist die eigentliche Debatte ja eher weniger. Denn, dass die Glocke saniert werden muss, wissen wir. Dass Bremen dieses herausragende Konzerthaus erhalten muss, ist relativ unstrittig. Und dass private Partner bereit sind, über eine Beteiligung zu sprechen, ist ein gutes Signal und genau darauf stützt ja im Ende auch Ihre Aktuelle Stunde, wenn ich Sie richtig verstanden habe, Kollege Stahmer. Sie schauen noch etwas skeptisch. Aber ein Gesprächsangebot ist eben noch keine Finanzierung. Wir sprechen mittlerweile über ein Projekt von rund 110 Millionen Euro. Deswegen ist es auch gut, dass es im Übrigen ein Gemeinschaftsprojekt aus Wirtschaft und Kultur ist, denn ich wüsste nicht, wo im Kulturhaushalt rund 53 Millionen vom Land zu finden sein sollte. Das Stadtmusikantenhaus gehört nämlich eigentlich zur Wirtschaft und nicht zur Kultur oder gar nicht nach Bremen. 40 Millionen sollten vom Bund kommen und für den dritten Saal müssen mindestens 20 Millionen Euro privat zusammenkommen. Deshalb müssen wir doch am Ende des Tages wissen, wie belastbar sind diese privaten Zusagen eigentlich wirklich. Reden wir über Spenden, Sponsoring oder bislang über freundliche Gesprächsbereitschaft. Denn wenn wir 20 Millionen Euro privates Kapital wollen, dann brauchen wir auch am Ende des Tages professionelles Fundraising, Unternehmenspartnerschaften, Mäzene und auch konkrete Modelle. Und wir brauchen vor allem Transparenz darüber, was am Ende bisher wirklich zugesagt worden ist. Und die viel wichtige Frage, die sich für uns am Ende stellt, was passiert eigentlich mit der Domsheide? Denn solange dieser Punkt nicht geklärt ist, einer der zentralen Verkehrsknotenpunkte direkt vor der Glocke, wie dieser zukünftig aussehen soll, müssen wir sehr genau überlegen, welche Baumaßnahmen wann wie sinnvoll sind. Glocke und Domsheide dürfen nicht unabhängig voneinander geplant werden, gerade auch vor dem Hintergrund der Vielzahl an Baustellen in den nächsten Jahren im Bereich der Innenstadt. Und schließlich fehlt uns als Fraktion noch etwas viel Grundsätzlicheres, eine Strategie für die gesamte Bremer Kulturlandschaft. Wo wollen wir hin? Welche Häuser brauchen welche Investitionen? Was hat Priorität und was können wir uns eigentlich noch leisten? Die gesamte Kulturlandschaft braucht dabei eine Perspektive, ob und wie es weitergeht. Der dritte Saal soll eben für die Kultur weiterhin offen sein, soll ein breiteres Publikum erreichen. Genau das haben wir mit dem Saal der Philharmoniker bereits unerfolgreich im Tabakquartier probiert, denn dort kann die freie Kulturszene, die Kulturszene abgesehen der Philharmoniker eben nicht unterkommen. Die Glocke, meine Damen und Herren, ist wichtig, aber gerade deshalb darf sie nicht zu einer Bremer Elbphilharmonie werden. Ein Projekt, das immer größer, immer teurer und am Ende kaum noch steuerbar wird. Meine Damen und Herren, deshalb Glocke sanieren, ja, Zukunft ermöglichen, ja, aber mit einer belastbaren Finanzierung abgestimmt mit der Domsheide und eingebettet in eine echte Kulturstrategie hier in Bremen. Vielen Dank.
1: Als nächstes hat das Wort der Abgeordnete Dr. Herold, Bündnis 90 Die Grünen.
5: Sehr geehrte Frau Präsidentin, sehr geehrte Kolleginnen und Kollegen, liebe Gäste, die Glocke steht vor einer Vielzahl von Herausforderungen. Die letzte Sanierung liegt etwa 30 Jahre zurück. Dementsprechend muss das gesamte Gebäude baurechtlich und funktional den neuesten Anforderungen angepasst werden. Wie groß der Stapel von Aufgaben ist, ist in der bisherigen Debatte schon deutlich geworden. Zugleich soll aus Anlass dieser notwendigen Modernisierung auch die Glocke weiterentwickelt werden als Konzerthaus mit einer zukunftsweisenden Erweiterung. Und an der Stelle vielleicht der Hinweis, es wird manchmal vom dritten Saal gesprochen. Das erweckt den Eindruck, als ob es wirklich darum ginge, einen weiteren klassischen dritten Konzertsaal hinzuzufügen. Die Erweiterung ist aber etwas komplexer und deswegen gerade interessant. Der Musikerlebnisraum, der dort geplant ist, ist ein sehr flexibel nutzbarer Veranstaltungsraum, der ganz neuartige Formate an dieser Stelle der Innenstadt ermöglicht. Und er sorgt auch für eine Neuordnung der Gastronomie. Er enthält Workshop-Räume und vieles andere. Das heißt, dadurch würde es möglich werden, dass man dieses Haus nicht nur wie weiterhin an den Abenden sozusagen erfolgreich bespielt, sondern eben auch Nutzungen tagsüber verstärkt und damit die Innenstadt belebt. Wir haben einen Siegerentwurf aus einem Planungswettbewerb, der sehr viel Zuspruch geerntet hat. Und das Preisschild für diese große Vision ist jetzt schon mehrfach genannt worden. Es sind nach den aktuellen Kostenschätzungen 110 Millionen Euro. Und ich finde es bei solchen Dimensionen absolut nachvollziehbar, dass der ein oder andere fragt, kann eine Stadt, die Sanierungsstau hat, bei Schulen, bei Hochschulen, bei anderen Kultureinrichtungen, die diverse Herausforderungen hat beim Klimaschutz, bei Klimaanpassungen und vielem anderen, sich so eine umfangreiche Konzerthausmodernisierung leisten? Ein Teil der Antwort auf diese Frage steckt zunächst mal in folgender Feststellung. Etwa 90 Millionen Euro werden dafür gebraucht, die Glocke zu modernisieren und zu sanieren, um sie überhaupt erhalten zu können. Einige Stichworte hatte der Kollege Stahmann schon genannt. Wir reden über Entfluchtung, wir reden über Brandschutz, wir reden über die mangelnde akustische Isolation der Konzertsäle zum Vergleich zum städtischen Umfeld. Das geht weiter bis hin zu Einspielräumen für Musikerinnen und Musiker, die nicht in ausreichender Zahl vorhanden sind, deswegen die Künstler teilweise auf dem Flur sich einspielen müssen. Und geheizt wird das altehrwürdige Haus mit einem wohl mindestens so altehrwürdigen Gaskessel. Auch das ist nicht gerade ein Ausweis für ein Konzerthaus des 21. Jahrhunderts. Da muss man also schnellstmöglich ran. Und in der Tat, wir haben eine Bundesförderung in Höhe von 40 Millionen Euro und wir haben Mittel aus dem Sondervermögen des Bundes, die uns es erlauben, diese zwingend notwendigen Aufgaben anzugehen. Der Senat hat beschlossen, was die Erweiterung angeht, Spenden einzuwerben in der Höhe von 20 Millionen Euro. Und unsere Fraktion steht ausdrücklich zu dieser Maßgabe. Natürlich kann der Senat jetzt nicht einfach beschließen, buchstäblich, dass es 20 Millionen Euro private Spenden geben soll und dann kommen die auch. Das Ganze ist natürlich ein eindringlicher Appell an unsere Stadtgesellschaft und insbesondere an diversen Großspenderinnen und Großspender. Unterstützen Sie die Glocke darin, ein neues Kapitel aufzuschlagen, ein neues Potenzial für Musikkultur in Bremen zu heben und damit über das sozusagen, was einfach das Notwendige ist, hinauszugehen. Ich bin überzeugt, dass Senat und Stadtgesellschaft hier Hand in Hand vorangehen können, um das erfolgreich zu schaffen. Vielen Dank.
1: Als nächstes hat das Wort die Abgeordnete Strunge, Fraktion Die Linke.

Sehr geehrte Frau Präsidentin, meine Damen und Herren, die Glocke braucht dringend ein Update. Das Gebäude ist nicht barrierefrei, weder für das Publikum noch für die KünstlerInnen. Der Brandschutz kann aktuell nur durch ein dauerhaft installiertes Außengerüst garantiert werden. Die fehlenden Publikumstoiletten und bei voller Saalauslastung ist das Abholen von Jacken an der Garderobe tatsächlich eine Zumutung. Es fehlen genügend Einspielräume für große Orchester und auch die Garderobe der KünstlerInnen sind in die Jahre gekommen. Ebenso muss das Haus energetisch und klimaneutral umgebaut werden. Und das muss jetzt passieren, denn die Glocke ist ein tolles Haus. Die Akustik ist klasse. Beide Orchester der Stadt spielen umjubelte und sehr positiv besprochene Konzerte. Und gerade jetzt findet ja das Musikfest statt, das jährliche klassische Musik-Highlight mit Strahlkraft für ganz Norddeutschland. Und der zentrale Spielort ist die Bremer Glocke. Es gibt also dringenden Handlungsbedarf, um die Glocke zukunftssicher aufzustellen. Und deswegen laufen ja auch bereits intensiv die Planungen für die Sanierung und die Modernisierung, für die auch eine finanzielle Unterstützung des Bundes in Höhe von 40 Millionen Euro gesichert werden konnte. Was mit diesem Geld plus den erheblichen Investitionen aus dem Landeshaushalt passieren soll, das ist klar. Der Eingangsbereich für das Publikum wird etwa

0: Freiheit sind natürlich gewährleistet. Die Entwürfe versprechen ein Konzerthaus, das den modernsten Ansprüchen genügt und garantiert, dass in Bremen weiterhin und dauerhaft auf höchstem Niveau musiziert werden kann. Das ist eine gute Nachricht für die Glocke und eine gute Nachricht für Bremen. Spannend wird es aber gerade an dem Punkt, der noch nicht geklärt ist. Der dritte Saal, der auch Musikerlebnisraum genannt wird. Ob der dritte Saal kommt, ist derzeit offen. Es ist auch möglich, dass die Glocke ohne dritten Saal modernisiert werden wird. Der Senat hat beschlossen, dass ein dritter Saal wünschenswert wäre, aber nur realisiert werden kann, wenn die Investitionskosten von Großspendern getragen werden. Dieser Beschluss ist ziemlich klar. Und das ist auch richtig, denn die öffentliche Hand legt bereits einen Kraftakt mit der Sanierung und der Modernisierung hin und kann nicht noch zusätzliche viele Millionen Euro für den Musikerlebnisraum ausgeben. Das ist in so einem knappen Haushalt einfach nicht drin. Auch dann nicht, wenn der Saal in den Planungen wirklich sehr schick aussieht. Die Stadtgesellschaft ist aufgefordert, den zusätzlichen Saal über Spenden, Mäzenatentum und Sponsoring zu finanzieren. Nur so werden die erheblichen Kosten zu leisten sein, die das Projekt insgesamt verursachen wird. Die ursprüngliche Planung in Höhe von 80 Millionen Euro wird sich schon jetzt nicht mehr halten lassen. Aktuell liegt die Kostenkalkulation bei 110 Millionen Euro. Das ist für Bremen eine immense Belastung. Neben der Unterstützung des Bundes in Höhe von 40 Millionen Euro brauchen wir hier zwingend auch den privaten Einsatz. Umso erfreulicher ist es natürlich, dass sich der Arbeitgeberverband Nordmetall finanziell an der Sanierung der Glocke beteiligen möchte. Das ist ein gutes Signal und das ist ein wichtiger Schritt hin zu einer externen Finanzierung des neuen Musikerlebnisraums. Diese Zusage wird aber nicht reichen. Wir brauchen weitere SpenderInnen, die sich entschließen, in den Musikerlebnisraum zu investieren und in die Glocke zu investieren. Wenn viele Schultern die Kosten tragen, wird es gelingen, so viele Mittel bereitzustellen, dass der Bau eines dritten Saales für die Glocke ermöglicht werden kann. Wenn nicht, dann kann die öffentliche Hand hier nicht einspringen. Aktuell sind wir noch nicht über den Berg. Und deshalb würde ich auch raten, sich mit Freudenschreien zurückzuhalten und die Spendenakquise konsequent weiterzuführen. Unabhängig von der Frage nach dem dritten Saal gilt aber, die Glocke bekommt das nötige Update, was sie braucht, und Bremen kann sich auf ein rund erneuertes Konzerthaus freuen. Herzlichen Dank.
1: Als nächstes hat das Wort die Abgeordnete Grüninger, CDU-Fraktion.

Sehr geehrte Frau Präsidentin, liebe Kolleginnen und Kollegen, liebe Gäste hier vor Ort und an den Bildschirmen. Volker Stammann hat gesagt, heute geht ein Zeichen aus. Miriam Strunge hat gesagt, wir brauchen weitere Spender, um am Ende dieses Konzept zu ermöglichen. Und weil wir als CDU gerne die Worte der SPD mit Kraft und Tat unterstützen, habe ich für alle Abgeordneten einen Zettel mitgebracht, auf dem die IBAN ist. Hetaf wird sie verteilen. Warum? Weil 30 Einzelspenden auch bedeuten, dass nicht jeder Abgeordnete einen Euro in den Topf gelegt hat, obwohl wir alle spenden wollen. Ich habe selbst während meines Bachelor-Musikstudiums auf der Bühne in der Glocke gesessen und ich habe es geliebt. Ich habe es geliebt, die Akustik, das Gefühl im Saal zu spielen, vergisst man nicht. Und ich weiß daher aus eigenem Erleben, wovon wir reden, wenn wir über die Zukunft dieses Hauses entscheiden. Ohne die CDU gäbe es die Bundesmittel für die Glocke nicht. Elisabeth Motschmann hat die 40 Millionen Euro im November 2020 im Haushaltsausschuss des Bundestages durchgesetzt. Das war kein Luxusprojekt, sondern die Antwort auf echten Sanierungsstau, Brandschutz, Barrierefreiheit, fehlende Lager und Funktionsräume und unzureichende Anlieferungen. Wenn wir hier heute darüber sprechen, dass das Durchschnittsalter in der Glocke, was haben Sie gesagt, 62 ist, 60,4 ist, und ich bin regelmäßig Gast, das heißt, ich ziehe wahrscheinlich den Altersdurchschnitt sogar schon, dann wäre der dritte Saal eine Chance, um am Ende auch die Zielgruppe der Gäste in die Glocke deutlich

0: zu erweitern. Warum? Weil dort Musikerlebnis entsteht. Ob Punkmusik, ob Vinylplatten, ob am Ende alle möglichen Stile von Musik, all das kann dort akustisch optimiert ihren Platz finden. Deswegen halte ich den dritten Saal für wichtig. Ich halte es auch für wichtig, dass wir hier, und ich habe früher meine Hausarbeiten in der Uni auch so geschrieben, wir wussten seit 2020, dass die Entscheidung bis Ende Dezember 2026 getroffen werden muss. Wir haben jetzt Ende August, die Zeit naht. Ich weiß aus der Zeit in der Uni, dass man Hausarbeiten schnell schreiben kann, dass man sie präzise schreiben kann. Aber die Zeit ist knapp und am Ende ist es jetzt an der Zeit, dass wir die Entscheidung treffen, dass die Entscheidung pünktlich eingereicht wird und dass wir uns am Ende alle gemeinsam dafür entscheiden, dass die Glocke zu einem neuen Leuchtturm für Bremen wird, vom Bund mitfinanziert und am Ende deutlich mehr Leute als heute schon in deutlich mehr Altersstufen dort Gast sein werden. Vielen Dank.
1: Als nächstes hat das Wort der Abgeordnete Rohmeier, CDU-Fraktion.
2: Die Glocke, meine Damen und Herren, Frau Präsidentin, ist einer unserer bekanntesten und wichtigsten Kulturorte. Aber er ist ja bei Weitem nicht der einzige. Und die Glocke ist ein Kulturort, mit dem das Kulturressort, mit dem die Kulturdeputation herzlich wenig zu tun hat. Das hat sich in den letzten Jahrzehnten so entwickelt. Und darum ist es die Wirtschaftssenatorin, die dieses Projekt vorantreibt. Aber Theresa Gröninger hat es gerade gesagt, Elisabeth Motschmann hat als bekennende Kulturpolitikerin in ihrer Eigenschaft als Abgeordnete des Deutschen Bundestages 2020 mit wesentlich dafür gesorgt, dass dieses Geld zur Verfügung steht. Bremen ist eine Stadt, wo Bürger sind und Bürgerengagement in der Vergangenheit nicht nur im Bereich Handel und Wirtschaft viel erreicht hat, sondern auch im Bereich der Kultur. Ich will an die Erweiterung vor 15 Jahren fand die Eröffnung statt der neuen Kunsthalle, des Erweiterungsbaus der Kunsthalle erinnern, will an viele andere Projekte erinnern, die mit Bürgersinn, auch mit mäzenatischem Unternehmertum möglich geworden sind. Und wir finden es gut, dass, ich möchte mal sagen, Kleinvieh macht auch Mist, und dass alle Menschen, nicht nur Ehrenbürgerinnen und Ehrenbürger, Unternehmen, sondern alle Menschen hier die Gelegenheit bekommen, dieses wichtige Projekt, diesen Kulturort Glocke weiterzuentwickeln. Das Kulturressort glänzt leider wieder mal durch Abwesenheit. Ich würde mich noch mehr freuen, wenn wir im Kulturbereich, Kolleginnen und Kollegen aus der Deputation sind da, mal über eine Spielstättenkonzeption dann auch mal nachdenken, weil eine Solitärglocke macht natürlich keinen Sinn. Man hätte sich den Wahnsinn im Tabakquartier sparen können, was dafür Geld verbrannt wird. Dann hätten wir schon mehrere Millionen Euro mehr, Frau Senatorin, aus dem Kulturbeutel für die Glocke. Herzlichen Dank.
1: Weitere Wortmeldungen liegen nicht vor. Deswegen erhält jetzt Frau Senatorin Vogt das Wort.
3: Frau Präsidentin, werte Abgeordnete, um es mal vorweg gleich einzuordnen, letzte Woche war ich in Berlin in einem Aufkleber übersäten Konzertschuppen, würde ich mal sagen, und habe eine Band gesehen, die ich so häufig gesehen habe wie keiner in meinem Leben, die Ihnen hier wahrscheinlich nicht sagt. Sie kommen aus den USA, machen Garage Punk, großartig. Aber ich gehe auch genauso gern in die Glocke. Und ich liebe diesen Jugendstilsaal und ich liebe auch unsere beiden Philharmonien. Und ich bin noch sehr froh, dass wir eine Philharmonie haben, wie die mal Weltorchester des Jahres geworden ist vor kurzem. Und deswegen ist die, da finde ich, kann man auch mal klatschen, ja. Und ohne Zweifel ist die Glocke eine herausragende Institution. Und nicht nur wegen dem Jugendstilsaal, sondern weil sie auch für Bremen und das Bremer Umland, und das ist hier in der Debatte gar nicht angeklungen, auch kulturelle Identität bedeutet. Viele Menschen im Bremer Umland hatten immer Abos. Was meine Mutter hier als junge Dern an Jazzkonzerten gesehen hat, weil da sind ja nicht nur Klassik, das war irgendwie war wirklich vom Allerfeinsten. Und irgendwie diejenigen, die sich mit Jazz auskennen, irgendwie werden sich denken, wow, das hat es hier gegeben. Und die kamen vom Land, die hatten Abos für die Glocke. Und Sie hat einfach eine Strahlkraft, die weit über die Region hinausgeht. Es gibt viele Menschen, die kommen wegen Konzertbesuchen der Glocke und verbinden das mit einem langen Wochenende in Bremen oder mit einem längeren Aufenthalt in Bremen. Und ja, 30 Jahre nach der letzten Sanierung ist klar, sie ist in die Jahres gekommen. Ich will das gar nicht wiederholen. Der Abgeordnete Stahmann hat das alles erwähnt. Also wer einmal in der Glocke war und dann ein Orchester begleitet hat oder eine Band und dann merkt irgendwie, dass sie irgendwie nachher die Backstage-Party mit Freunden in einem Keller machen müssen, irgendwie der fast an dem Konzertort, irgendwie, an dem ich letzte Woche in Berlin eine Garageband gesehen hatte, erinnert, also fast nicht ganz, der schämt sich nur noch. Wir haben so ein großartiges Konzerthaus und es muss saniert werden. Und darüber waren ja jetzt hier alle sich einig. Jetzt kommt es aber zum Aber. Und das Aber, ich versuche es jetzt auch irgendwie kurz zu halten, ist einfach das, dass in der Tat wir 40 Millionen Zusage vom Bund haben, vom BKM. Da war in der Tat die Abgeordnete Elisabeth Motschmann federführend. Und das war auch verbunden eben mit dem sogenannten dritten Saal. Und jetzt kommt das Aber. Unser Ressort hat im Zuge der Machbarkeitsstudie auch mit dem BKM so verhandelt, dass das Geld generell für die Glocke angewandt werden kann, auch für die Sanierung. Das ist gut. Die Sanierung, aber das steht unter dem Konzept. So, mehrere Abers. Die Sanierung kostet 93 Millionen. Der Musikerlebnisraum, und das ist richtig dargestellt worden, es geht darum, neue Klientel zu finden, neue Milieus zu öffnen, also die Glocke für neue Milieus, sie tagsüber zu öffnen, Musikpädagogik zu machen, auch mal was anderes da drin zu machen, als das, was bisher, glaubt, Klassik irgendwie aus dem Alter und irgendwie der Range zu holen. Also junge Leute kennen alle Klassik, aber immer nur Hans Zimmer und merken es noch nicht mal. Das kostet 17 Millionen. Der Senat hat den Beschluss gefasst, bis zu 20 Millionen für den Musikerlebnisraum sollen durch private Spenden zustande kommen. Es ist bekannt, dass ich diesen Beschluss nicht glücklich finde, weil ich denke, was ist, wenn wir weniger kriegen, vergeben wir uns die Chance, wenn wir sowieso schon 93 Millionen da reinstecken müssen, eben halt dieses mehr zu machen. Wir werden es diskutieren. Nordmetall hat jetzt gesagt, die Unternehmensverbände, sie werden spenden. Ich hoffe, dass denen auch noch mehrere folgen. Um einen Satz noch muss ich sagen, Herr Fricke, die Crowdfunding-Kampagne, die soll die Großspenden nicht ersetzen. Also überhaupt nicht. Das ist eine Ergänzung, die auch aus dem Milieu der Glockennutzerin, übrigens auch aus den Medien kam. Lass es doch auch zu einem Projekt der Stadtgesellschaft machen, weil wer nicht so viel Geld hat, um 2 Millionen zu spenden, aber vielleicht irgendwie 200, der macht die Sache auch zu seinem eigenen Projekt und darum geht es. Und der Rest ist natürlich dann auch die Frage, wie wird es gespielt, gemeinsame Intendanz mit dem Musikfest etc. Das sind alles die Ausrichtungen, die man diskutieren muss. Und ja, da wird dann auch die Kulturdeputation gefordert sein und nicht nur die Wirtschaftsdeputation. Aber insofern hoffe ich, um die Hausaufgaben, die Frau Gröninger angesprochen hat, auch zu einem Ende kommen zu lassen, dass wir in den nächsten 2 Monaten noch mehr Großspenden einwerben und dann auch eine weitreichende Entscheidung für Bremen treffen. Denn Bremen braucht auch etwas, nicht nur um die kulturelle Seite seiner Bewohnerin zu hätscheln, sondern auch etwas, um die Einnahmeseite zu stärken. Und wir haben ein paar Unique Selling Points und die Glocke und das Universum gehört dazu. Und das sollten wir bei der ganzen Debatte nicht außer Acht lassen. Es geht auch darum, dass wir Einnahmen nach Bremen bringen, die dann auch unserem Haushalt wieder zugutekommen. Auch dafür werbe ich. Und insofern danke ich mich für die Debatte und hoffe, dass wir in den nächsten 2 Monaten Klarheit haben, wie es weitergeht. Dankeschön.
1: Weitere Wortmeldungen liegen nicht vor. Wir kommen damit zur 4. Aktuellen Stunde. Meine Damen und Herren, ich würde Ihnen jetzt die Redezeiten bekannt geben. Da der Senat bereits überzogen hat und ich gerade erst sekündlich weiß, was es ist, rechnen Sie zu den Zeiten, die ich jetzt bekannt gebe, bitte 2 Minuten und 16 Sekunden hinzu. Ich mache das gleich auch, aber ich muss jetzt erstmal Ihnen sagen, was Sie hätten ohne diese 2 Minuten 16 Sekunden. So schnell kann ich es nämlich nicht. Also, die SPD hat 7 Minuten 56 Sekunden plus 2,16. Die CDU hat 5,52 plus 2,16. Bündnis 90, die Grünen haben 8,52 plus 2,16. Die Linke 8,42 plus 2,16. BEW 7 plus 2,16. FDP 6,44 plus 2,16. BA-Gruppe
4: 8 Minuten 19 plus 2, 16 der Senat eigentlich keine Redezeit mehr. Das heißt, jede weitere Äußerung des Senats verlängert die Redezeit der Fraktionen und der Gruppe um diese entsprechende Zeit. So, jetzt kommen wir zum Augenblick zum vierten Thema der Aktuellen Stunde. CSD Bremen sicher und sichtbar, Versammlungsfreiheit schützen und querfeindlicher Gewalt entschlossen entgegentreten. Dazu als Vertreterin des Senats Senatorin Högel. Als erste Rednerin bekommt die Abgeordnete Vangala, Fraktion Bündnis 90 Die Grünen, das Wort.
5: Sehr geehrte Frau Präsidentin, liebe KollegInnen, Bremen hat am Samstag ein wirklich starkes Zeichen gesetzt. Über 30.000 Menschen, so viele wie noch nie zuvor in Bremen, haben auf dem CSD gemeinsam demonstriert für queeres Leben, für Vielfalt, für Sichtbarkeit, Freiheit und Selbstbestimmung. Unter dem Eindruck des schrecklichen Anschlags auf den CSD in Berlin haben so viele Menschen in Bremen gesagt, jetzt erst recht. Mein und unser tiefes Mitgefühl gilt den Opfern des Anschlags in Berlin, ihren Angehörigen und alle, die diese Tat miterleben mussten. Auch hier in Bremen stellte sich die Frage, wie schützen wir die Menschen auf dem CSD, ohne den CSD selbst einzuschränken? Wie bieten wir Sicherheit und gewährleisten gleichzeitig grundrechtliche Freiheiten? Neu ist diese Frage nicht. Auch im vergangenen Jahr gab es beim CSD hier in Bremen eine sehr konkrete Bedrohungslage. Dass der CSD im letzten und in diesem Jahr trotzdem sicher und ohne merkliche Einschränkungen stattfinden konnte, war eine große gemeinsame Leistung von den VeranstalterInnen über Ordnungsamt und Polizei bis zu SanitäterInnen, Awareness-Teams und den vielen, vielen Ehrenamtlichen vor Ort. Ich möchte allen dafür danken, die dazu beigetragen haben. Ich betone das so, weil die Antwort auf einen solchen Terroranschlag nicht sein darf, dann macht das Ganze doch eben diesmal ein bisschen kleiner, dann ist die Route eben ein bisschen kürzer, dann seid eben vielleicht mal nicht ganz so laut. Damit hätten diejenigen Erfolg, die mit Gewalt genau diese Sichtbarkeit verhindern wollen. Aber wir dürfen nicht zulassen, dass diejenigen, die queere Menschen angreifen und bedrohen, am Ende darüber bestimmen, wie sichtbar queeres Leben sein darf. Als Demonstration steht der CSD unter dem Schutz der Versammlungsfreiheit, ein elementares Grundrecht unserer Demokratie. Vor kurzem erst haben wir das hier debattiert. Es ist Aufgabe unseres demokratischen Rechtsstaats, Versammlungen und damit auch den CSD zu ermöglichen und zu schützen. Deshalb muss unser Anspruch immer sein, Sicherheit nicht gegen Freiheit auszuspielen, nicht mit Sicherheitsmaßnahmen die Menschen in der Ausübung ihrer Grundrechte einzuschränken, sondern Sicherheit zu schaffen, damit Menschen ihre Grundrechte wahrnehmen können. Am Montag nach dem Anschlag in Berlin war ich bei der Mahnwache hier auf dem Marktplatz und in all den Reden dort fiel nicht einmal, nicht ein einziges Mal das Wort Islamismus. Aber der Anschlag in Berlin war ein islamistischer Anschlag und islamistisch motivierte Gewalt muss auch als solche klar benannt werden. Für queere Menschen ist Islamismus eine ganz konkrete Gefahr. Islamistische Ideologien richten sich gegen queeres Leben, gegen Vielfalt und Selbstbestimmung, gegen eine offene Gesellschaft und gegen unsere Demokratie. Und deshalb gehört Islamismus bekämpft mit aller Kraft, ohne Relativierung. Gleichzeitig, und darüber freut sich jetzt die rechte Seite wahrscheinlich nicht, gleichzeitig, und das gehört immer mit dazu, gleichzeitig ist absolut inakzeptabel die rassistische Instrumentalisierung von rechts. Es muss klar sein, Islamismus ist nicht der Islam, MuslimInnen sind keine Islamisten, es darf keine pauschalen Zuschreibungen geben. Deshalb müssen wir immer beides gleichzeitig tun, Islamismus benennen und bekämpfen und uns antimuslimischem Rassismus entgegenstellen. Und um das auch noch mal ganz deutlich zu sagen, rassistische Narrative, rechte Parteien und Rechtsextremismus sind nicht die Antwort auf Islamismus. Auch in rechten Ideologien ist queeres Leben nichts wert. Eine freie, vielfältige, offene und demokratische Gesellschaft muss die Antwort sein auf islamistischen Terror, nicht Grundrechtseinschränkungen und nicht die rassistische Hetze von rechts. Deshalb ist es so eine wichtige Botschaft, dass der CSD am Samstag auf seiner angemeldeten Route wie geplant laut und bunt durch Bremen ziehen konnte. Mit mehr Menschen als jemals zuvor. Jetzt erst recht. Genau das ist die richtige Antwort. Die Botschaft an queere Menschen darf nicht sein, seid lieber etwas leiser, seid lieber nicht so auffällig, geht vielleicht lieber nicht auf die Straße, sondern die Botschaft aus diesem Parlament soll sein, ihr habt jedes Recht, hier zu sein. Ihr habt das Recht, sichtbar zu sein. Ihr habt das Recht, laut zu demonstrieren. Und wenn es dafür besonderen Schutz braucht, dann ist es die Aufgabe des Staates, diesen Schutz zu gewährleisten. Alle queeren BremerInnen sollen wissen, wir stehen immer und unerschütterlich an eurer Seite.
4: Als nächster Redner der Abgeordnete Degenhardt, Fraktion Bürger in Wut.
6: Frau Präsidentin, meine Damen und Herren, liebe Kolleginnen und Kollegen von den Grünen, Sie schreiben, es sei, ich zitiere, ein alarmierendes Signal, dass der Christopher Street Day nur noch unter aufwendigen Schutzmaßnahmen und erhöhtem Polizeischutz stattfinden kann. Und Sie beklagen, ich zitiere weiter, queerfeindliche Bedrohung und Gewalt, insbesondere auch aus dem islamistischen Spektrum, hätten ein Ausmaß erreicht, das die freie Wahrnehmung von Grundrechten gefährdet. Da haben Sie leider recht. Nur, diese Bedrohungslage ist nicht vom Himmel gefallen. Und an ihrer Entstehung sind Sie, liebe Grüne, nicht ganz unbeteiligt. Sie selbst haben das bundesweite Rückführungsverbesserungsgesetz ausdrücklich als den politisch falschen Weg bezeichnet. Und als im Dezember 2024 ein ausreisepflichtiger Mann abgeschoben werden sollte, sprachen ihre eigene grüne Jugend und ihre damalige Fraktionsvorsitzende Henrike Müller von einem Tabubruch. Wer bei jeder einzelnen konsequenten Abschiebung, bei jeder Verschärfung der Sicherheitsgesetze auf die Bremse tritt, der trägt eine Mitverantwortung an dem Ausmaß der Bedrohung, das Sie selbst beschreiben und beklagen. Das ist kein Vorwurf an Geflüchtete, das ist ein Vorwurf an Ihre Politik. Sie fordern heute mehr Polizeischutz und haben gleichzeitig mit Ihrer eigenen rot-grün-roten Koalition ein Versammlungsfreiheitsgesetz durchgesetzt, das genau diese Polizei schwächt. Vermummungsverstöße werden zur bloßen Ordnungswidrigkeit heruntergestuft. Videoüberwachung muss offen erkennbar sein. Der Drohneneinsatz wird eingeschränkt. Die Gewerkschaft der Polizei nennt das Gesetz realitätsfern und sicherheitspolitisch fahrlässig. Meine Damen und Herren, das ergibt in der Summe ein klares Bild. Wer die Werkzeuge der Sicherheitsbehörden über Jahre schwächt, bei der Migrationssteuerung wie bei der Polizeiarbeit, und dann, wenn die Folgen sichtbar werden, eine Aktuelle Stunde beantragt, der bekämpft nicht die Ursachen, sondern nur noch die Symptome. Sicherheit entsteht nicht durch Beschwörungsformeln, sondern durch konsequentes Handeln. Bei Abschiebungen ebenso wie bei Ausstattung und Rahmenbedingungen für die Polizei. Und das wird man von den Grünen wohl auch in Zukunft nicht erwarten können. Vielen Dank für Ihre Aufmerksamkeit.
4: Als nächster Redner der Abgeordnete Fricke, Gruppe BA.

0: Sehr geehrte Frau Präsidentin, meine Damen und Herren! Liebe Grüne, ich zitiere aus Ihrem Antrag zur Aktuellen Stunde. Der islamistisch motivierte Anschlag am Rande des Berliner CSD Ende Juli hat die Bedrohung queerer Veranstaltungen auf erschütternder Weise vor Augen geführt. Queerfeindliche Bedrohung und Gewalt, insbesondere aus dem islamistischen und den rechtsextremistischen Spektrum, haben ein Ausmaß erreicht, das die freie Wahrnehmung von Grundrechten gefährdet. Meine Damen und Herren, Sie liegen mit fast allem richtig. Es handelt sich allerdings bei der Gefahr zurzeit ausschließlich um Islamisten. Ich kann mir im Moment nur schwer vorstellen, dass eine Alice Weidel ihre Anhänger dazu ermuntert, einen Anschlag auf den Christopher Street Day durchzuführen. Der Berliner Täter war zwar in Deutschland geboren, doch in seiner islamistischen Parallelwelt konnte er sich in aller Ruhe radikalisieren. Meine Damen und Herren, es sind die Geister, die wir riefen, Zuwanderer aus archaischen, streng islamistisch geprägten Gesellschaften, die niemals hier ankommen werden. Für viele dieser Menschen ist das Bunte, das Nackte, das Schrille, das Queere einfach nur Haram und Dreck, der bekämpft werden muss. Wie hilflos die Politik dieser Gefahr gegenübersteht, zeigt uns mal wieder Kanzler Friedrich Merz. Beim Gedenkgottesdienst zum Anschlag sagte er, schlechte Witze und dumme Redensarten sollen angeblich der Nährboden für Anschläge wie der in Berlin sein. Finde den Fehler. Auch in Bremen wurden queere Menschen von arabischen Jugendgruppen angegriffen und verprügelt. Die jungen Täter zeigten damit ihren Ekel und ihren Hass vor queeren Menschen. Meine Damen und Herren, auch wir von der Gruppe Bürgerallianz stehen ohne Wenn und Aber zur queeren Community, für Toleranz und Akzeptanz. Bei den Tätern dürfen wir uns keinen falschen Tabus hingeben. Und wenn am Ende die Abschiebung steht, dann muss der Täter abgeschoben werden. Zurück in eine Lebenswelt, die seinen Werten entspricht. Die Wahrheit tut manchmal weh. Alles andere wäre suizidale Empathie. Wir opfern mit unserer falsch verstandenen Toleranz unsere offene und bunte Gesellschaft, für die wir so lange gekämpft haben. Meine Damen und Herren, vielen Dank für Ihre Aufmerksamkeit.
1: Als nächster Redner der Abgeordnete Lenkheit, Fraktion der SPD.

0: Sehr geehrte Frau Präsidentin, Kolleginnen und Kollegen, vielen Dank an meine Kollegin Frau Apas, die mir diese Debatte hier heute überlassen hat, damit ich nicht die ganze Woche langweilig da hinten sitze. Generation voller Pride, glücklich, sichtbar und stark, das war vergangenen Samstag das Motto, und hoffentlich glücklich, aber definitiv sichtbar und stark waren, sagen wir, über 30.000 Menschen dabei, die gemeinsam ein Zeichen für Vielfalt, Akzeptanz und Gleichberechtigung gesetzt haben. Mehr als 30.000 Menschen bei Regen, bei norddeutschem Schiedwetter und unter Bedingungen, die in diesem Jahr eben nicht selbstverständlich waren. Denn über diesem CSD lag ein Schatten. Nur wenige Wochen zuvor, die Kollegin Vagalla hatte es eben angesprochen, wurde der Christopher Street Day in Berlin Ziel eines islamistischen Terroranschlages. Eine Frau wurde getötet und zahlreiche weitere Menschen wurden zum Teil schwer verletzt. Und deshalb war die Frage vor dem CSD Bremen in diesem Jahr eben nicht nur, wird das Wetter halten? Die Frage war auch, kann unter solchen Voraussetzungen eine Veranstaltung stattfinden mit mehreren 10.000 Menschen, die durch unsere Innenstadt zieht? Liebe Kolleginnen und Kollegen, ich glaube, mehr als 30.000 Menschen haben am Samstag eine deutliche Antwort auf diese Frage gegeben. Sie sind nämlich gekommen, sie haben demonstriert, sie haben gefeiert und sie waren sichtbar. Und dafür möchte auch ich ausdrücklich Danke sagen. Danke an alle, die gekommen sind, aber danke vor allem an jene, die nach den schrecklichen Bildern aus Berlin vielleicht einen Moment gezögert haben und sich dann doch entschieden haben, auf die Straße zu gehen. Denn genau diese Menschen haben gezeigt, was eine offene Gesellschaft ausmacht. Freiheit bedeutet eben nicht, dass es niemals Gefahren geben kann. Freiheit bedeutet, dass wir uns von denen, die sie bedrohen, nicht vorschreiben lassen, wie wir leben, wen wir lieben oder ob wir sichtbar sind oder nicht. Und, meine Damen und Herren, damit Menschen diese Freiheit leben kann, braucht es eben auch andere, die sie schützen. Deswegen möchte ich an dieser Stelle einen weiteren Dank ansprechen. An unsere Polizistinnen und Polizisten. Kolleginnen und Kollegen, Polizistinnen und Polizisten mit Langwaffen zum Schutz einer Demonstration sind zum Glück die absolute Ausnahme. Und ich weiß auch um das Bedauern der Polizei Bremen, dass sie aufgrund des Personaleinsatzes in diesem Jahr nicht selber mit einem Wagen am CSD wie in der Vergangenheit haben teilnehmen können. Aber die Sicherheitslage nach dem Anschlag in Berlin hat es nötig gemacht. Sie ist in die Einsatzplanung eingeflossen, Straßen wurden gesichert, Zufahrten wurden geschützt und die Demonstration mit robusten Kräften begleitet. Mehrere hundert Polizistinnen und Polizisten waren im Einsatz und am Ende lautete die Bilanz, der CSD war eine friedliche, ausgelassene Demonstration und es gab keine größeren Störungen. Das fällt nicht vom Himmel. Dahinter stehen Planung, Vorbereitung und vor allem viele Menschen, die an diesem Tag ihren Dienst getan haben, vom Polizeiführer bis zum Cop, der die Demonstration begleitet hat. Und deshalb sage ich im Namen meiner Fraktion und ich maße mir an, im Namen aller, danke der Polizei Bremen für diesen tollen Einsatz. Und ja, wir müssen auch klar benennen, dass unsere Freiheit bedroht wird. Islamistischer Terror, das wurde hier schon angesprochen, richtet sich gegen unsere Art zu leben, gegen unsere Demokratie, gegen Gleichberechtigung und ganz besonders auch gegen queere Menschen. Wo ich dann aber doch eben in Stocken kam, war bei den Redebeiträgen manch eines Einzelabgeordneten bzw. Fraktion hier von der rechten Seite. Kolleginnen und Kollegen, wer sich jetzt hinstellt und sagt, dass queere Menschen, dass der Christopher Street Day ausschließlich von Islamisten bedroht wird, der hat anscheinend vergessen, dass es im letzten Jahr eine Situation gab, dass in Ostdeutschland, unter anderem in Bautzen, Christopher Street Days nur unter Polizeischutz stattfinden konnten, weil rechte Gegendemonstrationen Störungen angemeldet hatten. Auch dem, Kolleginnen und Kollegen, werden wir entschlossen entgegentreten. Wir werden nicht zulassen, dass Extremisten und Terroristen darüber entscheiden, wer sich in unseren Städten zeigen darf. Wir werden auch nicht zulassen, dass Angst unsere Straßen leerer macht. Im Gegenteil. Der größte CSD der Geschichte Brems, die Kollegin Vagalla hat es eben gesagt, hat am vergangenen Samstag eine wunderbare Antwort darauf gegeben. Bremen war bunt, Bremen war laut und Bremen war frei. Und wer auch immer glaubt, mit Hass, Drohung oder Gewalt Menschen aus unserer Öffentlichkeit verdrängen zu können, dem können wir in dieser Stadt nur eine ganz einfache Botschaft mit auf den Weg geben. Vielfalt hatte einen Platz in Bremen, Vielfalt hat einen Platz in Bremen und Vielfalt wird auch immer einen Platz in Bremen haben. Haben Sie vielen Dank für die Aufmerksamkeit, Kolleginnen und Kollegen.
1: Als nächster Redner der Abgeordnete Dr. Schröder, Fraktion der FDP.

0: Frau Präsidentin, meine sehr geehrten Damen und Herren! Auch wir als FDP waren am vergangenen Wochenende auf dem CSD dabei. Und das ist Überzeugung. Bürger- und Menschenrechte sind uns ein Herzensthema. Und deswegen kann ich mich dem Dank anschließen. Es hat mich sehr gefreut, dass so viele Menschen dort vor Ort waren und dort ein Zeichen gesetzt haben für Freiheit, für Menschenrechte und für Vielfalt. Und auch mir ist aufgefallen, was für ein großes Polizeiaufgebot dort vor Ort war. Besonders beeindruckend fand ich, als wir den Silwall entlang runtergegangen sind und wirklich in jeder einzelnen Seitenstraße ein Polizeiwagen stand, der auch jede noch so kleine Zuwegung versperrt hat, plus zwei Polizisten, die jeweils dann auch noch vor dem jeweiligen Streifenwagen standen. Die Polizei hat wirklich an diesem Wochenende einen riesigen Job gemacht mit einem riesigen Aufgebot. Und da an der Stelle auch von meiner Fraktion ein Riesendank an die Polizei für diesen starken Job. Auf der anderen Seite, und das wurde auch schon angesprochen, ist es natürlich traurig, dass das überhaupt erforderlich ist. Und der Grund, der muss klar ausgesprochen werden. Und da bin ich der Kollegin Vagalla dankbar, dass auch sie das so klar ausgesprochen hat. Der Grund ist Islamismus. Nicht diffus Hass oder Hetze, Islamismus. Und dieser ist mittlerweile in westlichen Gesellschaften die größte Gefahr für die Sicherheit von queeren Menschen. Ja, es gibt in Teilen Deutschlands, insbesondere auch von rechter Seite, Bedrohungen. Auch da müssen CSDs geschützt werden. Aber insgesamt muss man ganz klar sagen, dass strukturell der Islamismus die größte Gefahr für queere Menschen ist. Und das ist hoffentlich nach dem Anschlag in Berlin auch hoffentlich allen klar. Und insofern, wie gesagt, vielen Dank an die Kollegin Vagalla, weil das hat mich bei der Mahnwache hier in Bremen auch gestört, dass es da viele Vertreter gab, die meinen das nicht böse, aber das ist eben aus falsch verstandener Toleranz, wird Islamismus nicht klar benannt. Und da muss man auch nochmal differenzieren. Islamismus hat mit Islam nichts zu tun. Islamismus ist eine Form von Extremismus. Und wenn man Islamismus verurteilt, dann heißt das in keinster Weise, dass man alle Musliminnen und Muslime damit über einen Kamm schert. Denn Islamismus ist wie jede andere Form des Extremismus eine Gefahr für unsere freiheitliche Lebensweise und insbesondere auch von queeren Menschen. Und deswegen muss dieser mit allen rechtsstaatlichen Mitteln bekämpft werden. Noch besser wäre aber, liebe Grünen, wenn Sie das nicht nur klar benennen, sondern wenn Sie auch, wenn wir hier Lösungen vorschlagen, gegen Islamismus, konkrete Maßnahmen, wenn Sie dem dann auch zustimmen. Denn ich erinnere mich noch gut, bei der letzten Debatte zum Thema Islamismus wurden wir sehr hart angegangen von Ihrem Kollegen Herrn Labetzke. Vielleicht können Sie sich mit dem ja mal absprechen, dass Sie sich da mal einigen. Weil es ist gut, dass Sie das jetzt so klar benannt haben. Aber dann würde ich mir auch wünschen von Ihnen, liebe Grünen, dass Sie dann auch dabei sind, wenn wir hier Lösungen vorschlagen zum Thema Islamismus. Und das Letzte, auch hier hat mich einige Aussage unserer Wutbürger gewundert. Der Attentäter in diesem Fall in Berlin, der war Deutscher. Natürlich ist im Bereich Islamismus, gab es schon viele Fälle, wo es sich um Ausreisepflichtige handelte. Das stimmt. Aber in diesem Fall, wo es doch ein deutscher Staatsbürger war, nur über Abschiebungen zu diskutieren, das zeigt doch, dass es Ihnen da das Thema Abschiebung für Sie eher ein Reflex ist bei diesem Thema und Sie sich damit eigentlich inhaltlich gar nicht mit auseinandergesetzt haben. Vielen Dank.
1: Jetzt ist er leider fertig, deswegen können Sie ihn nichts mehr fragen, aber Sie hätten Gelegenheit für eine Kurzintervention, wenn Sie wollen.
2: Ich das mal versuchen. Schönen Dank, Frau Präsidentin. Herr Dr. Schröder, Sie wissen, ich schätze Sie sehr, aber wie Sie auf diese Äußerung eben gekommen sind, ich habe den Christopher Street Day in Berlin mit keiner einzigen Silbe erwähnt.
3: Ja, das war das Problem.
2: Ja, eben. Und Sie unterstellen mir, ich hätte da was verwechselt mit einem deutschen Täter. Ich habe den überhaupt nicht erwähnt. Schönen Dank, Frau Präsidentin.
4: Hat er gedacht.
1: Gut. Dann ist jetzt als nächstes der Abgeordnete Janssen dran, Fraktion Die Linke.
5: Sehr geehrte Präsidentin, sehr geehrte Abgeordnete, sehr geehrte Gäste. Der CSD in Bremen war eine eindrucksvolle Demonstration für queere Sichtbarkeit, für queeres Leben. Und dafür, sich nicht einschüchtern zu lassen, sich nicht zu verstecken und auch dafür, die politischen Forderungen der queeren Bewegung in die Öffentlichkeit zu tragen. Der CSD ist keine hedonistische Party, sondern der Ausdruck eines politischen Kampfes. Die queere Bewegung musste jeden Schritt der Entkriminalisierung, der Anerkennung und der immer noch unzureichenden Gleichberechtigung erkämpfen. Gegen Widerstand, gegen Spott und gegen anhaltende Versuche, sogar Anschläge auf sie für andere Zwecke zu instrumentalisieren. Der Angriff eines Islamisten auf den Berliner CSD steckt der queeren Szene genauso wie ihren Verbündeten noch immer in den Knochen. Ich bin daher dankbar für alle, die vor, während und nach der Demonstration für Sicherheit und Schutz gesorgt haben. Die Polizei musste am Wochenende mehrere komplexe Lagen gleichzeitig bewältigen. Und auch in Vergangenheit zu ansonsten schon geschützten CSDs war das Sicherheitskonzept diesmal noch mal deutlich verstärkt. Daher gilt auch mein Dank an dieser Stelle einmal an die Einsatzkräfte, auch insbesondere der Polizei. Vielen Dank. Und ja, man muss den Anschlag als einen islamistischen Anschlag bezeichnen, denn das war er. Er ist ideologisch begründet. Er begründet sich auf Ausgrenzung, auf Hass, der eben eine ideologische Grundlage hat. Aber wenn hier geäußert wird, dass dies die einzige oder die größte Gefahr ist, dann würde ich gerne einmal auf das Lagebild des Bundeskriminalamtes verweisen, einer Behörde, die ja nachweist und auch die Straftaten dokumentiert, aus der ersichtlich wird, wie viele der queerfeindlichen Angriffe, die übrigens extrem zugenommen haben in den letzten Jahren, auf das Konto von Rechtsradikalen gehen, die tagtäglich das Leben von queeren Menschen derart erschweren, dass viele ganze Landstriche verlassen müssen, weil es für sie einfach zu gefährlich ist, sich dort aufzuhalten. Und das liegt an organisierten Nazis und damit ja doch eben an Weidels Jungs. Und ja, politisch ist es relativ einfach, über den CSD zu laufen und Bilder für Social Media zu machen. Und ja, das ist auch ein wichtiger Beitrag für die Sichtbarkeit von queerem Leben. Als PolitikerInnen ist es aber unsere Aufgabe, die Forderungen der Szene zu hören und uns dazu zu verhalten. Ich halte die Forderung für richtig. Ich halte beispielsweise die Forderung für richtig, dass die geschlechtliche Identität und Sexualität im Grundgesetz geschützt gehört. Ich halte die aktuellen Kürzungen der GroKo gegen queere Jugendorganisationen für eine Katastrophe. Sie müssen zurückgenommen werden. Auch die Tatsache, dass das Vielfältigkeitskriterium bei Demokratieleben gestrichen werden soll, ist aus meiner Sicht kein Zufall, sondern Ausdruck von Unterwürfigkeit im aktuellen Rechtsruck. Und dagegen aufzustehen, ist deutlich schwieriger, als einmal über den CSD zu laufen. Und wenn wir uns sonst hier auch so viel einig sind, und das ist ja auch schon ein Wert, dann muss man schon sagen, wenn man dann 10 Minuten später sich wieder über Selbstbestimmungsgesetz lustig macht, dann schafft man auch die Basis dafür, dass andere gewalttätig werden. Und das gehört zur Debatte dann eben auch dazu. Ja, es ging letztes Wochenende um Sichtbarkeit. Das reicht nicht. Es geht auch um die Durchsetzung von berechtigten Interessen. Es geht um den Schutz vor Diskriminierung, um Schutz vor Gewalt, um echte Gleichberechtigung und darum, einfach so sein zu dürfen, wie man ist. Daher möchte ich allen OrganisatorInnen herzlich danken und gratulieren zu dieser eindrucksvollen Demonstration. Dankeschön.
1: Als nächste Rednerin die Abgeordnete Teck, Fraktion der CDU.

0: Sehr geehrte Frau Präsidentin, sehr geehrte Damen und Herren, liebe KollegInnen. Der CSD am vergangenen Samstag war friedlich, er war sichtbar und er war sicher. Und deshalb möchte ich auch an dieser Stelle ausdrücklich den Einsatzkräften der Polizei unseren Dank ausrichten. Liebe Kollegin Vagalla, ich bin da zutiefst bei Ihnen und nicht nur ich, auch meine Fraktion. Versammlungsfreiheit ist ein hohes Gut. Und sie darf nicht deshalb eingeschränkt werden, weil diejenigen, die friedlich demonstrieren wollen, bedroht werden. Gerade wenn Menschen für ihre Freiheit, für ihre Akzeptanz und gegen Diskriminierung auf die Straße gehen, muss unser Staat alles dafür tun, dass sie diese Grundrechte sichtbar und sicher wahrnehmen können. Aber zu dieser Wahrheit gehört für mich auch eine zweite. Wer die Versammlungsfreiheit gewährleisten will, muss Gefahrenlagen ernst nehmen. In Bremen hatten wir zum Glück in diesem Jahr im Vergleich zum letzten Jahr keine konkrete Gefahrenlage. Aber die Sicherheitsbehörden können nicht so tun, als gäbe es Entwicklungen außerhalb von Bremens nicht. Die Ereignisse des CSDs in Bremen waren noch sehr präsent. Deshalb ist es richtig, dass Polizei und Sicherheitsbehörden mögliche Gefahren ernst nehmen und entsprechende Schutzmaßnahmen vorbereiten. Aber unsere Debatte darf damit nicht am Ende des Demonstrationszuges aufhören. Denn queere Menschen sind nicht nur am Christopher Street Day queer. Sicherheit und Sichtbarkeit müssen an 365 Tagen im Jahr möglich sein. Es reicht nicht, wenn gleichgeschlechtliche Paare am Samstag beim CSD selbstverständlich Hand in Hand durch die Innenstadt gehen können. Sie müssen das auch am Montagabend auf dem Heimweg tun können, ohne Angst, beleidigt, bedroht oder angegriffen zu werden. Unser Anspruch muss es sein, dass jeder Mensch in Bremen sein Leben frei und selbstbestimmt führen kann, im Viertel, am Bahnhof oder in der Straßenbahn. Und dabei dürfen wir, und auch da bin ich Ihnen sehr dankbar, Kollegin Vagalla, wir müssen die Ursachen benennen. Das ist der Rechtsextremismus und das ist der Islamismus. Und das ist völlig richtig. Und Queerfeindlichkeit bleibt Queerfeindlichkeit, unabhängig davon, aus welcher politischen, religiösen oder gesellschaftlichen Richtung sie kommt. Dankeschön. Der CSD am Samstag war ein Erfolg. Für die TeilnehmerInnen, für die Veranstalter und für unsere Einsatzkräfte. Dafür sagen wir Danke. Aber unser Anspruch muss weiterhin sein, dass dies über den Samstag hinausgeht. Freiheit braucht Sicherheit, Sichtbarkeit braucht Sicherheit, Versammlungsfreiheit braucht einen Staat, der personell in der Lage ist, sie zu gewährleisten. Das muss am CSD gelten und an jedem anderen Tag des Jahres. Vielen Dank.
1: Weitere RednerInnen von Seiten der Abgeordneten sehe ich nicht. Deswegen erhält jetzt Frau Senatorin Dr. Högel das Wort.
2: Sehr geehrte Frau Präsidentin, meine sehr geehrten Damen und Herren Abgeordnete. Der Christopher Street Day ist nicht nur die größte Versammlung in Bremen, sondern ein zentrales gesellschaftliches Ereignis, das für Vielfalt, Akzeptanz und die Rechte queerer Menschen steht. Und diesen Samstag mit 30.000 Teilnehmerinnen und Teilnehmern beim Demonstrationszug und 15.000 bei der Abschlusskundgebung ist der CSD ein wirklich sichtbares Zeichen für gelebte Demokratie und gesellschaftlichen Zusammenhalt. Es ist schon gesagt worden, ich betone es nochmal, die Versammlungsfreiheit nach Artikel 8 unseres Grundgesetzes schützt diese Versammlung und diese Veranstaltung in ganz besonderer Weise. Die Sichtbarkeit im öffentlichen Raum ist dabei kein bloßes Beiwerk, sondern ein wesentlicher Bestandteil des CSD. Und es ist unsere gemeinsame Aufgabe hier, diese Sichtbarkeit zu ermöglichen und zu schützen. Wir stehen gemeinsam vor der Herausforderung, die Sicherheit aller Teilnehmerinnen und Teilnehmer zu gewährleisten. Und das ist immer auch eine Abwägungssache. Die Gefährdungslage für Versammlungen, die sich für queere Rechte einsetzen, ist weiterhin abstrakt hoch, nicht zuletzt nach dem islamistischen Angriff beim CSD in Berlin. Auch wenn es für Bremen keine konkreten Hinweise auf eine erhöhte Gefährdung gab, haben wir die Schutzmaßnahmen angesichts der allgemeinen Lage verstärkt. Und das war notwendig und richtig. Die Polizei Bremen hat eine besondere Aufbauorganisation eingerichtet und führte fortlaufende Gefährdungsbeurteilungen durch. In enger Abstimmung mit der Versammlungsbehörde und dem Veranstalter wurde ein umfassendes Einsatzkonzept entwickelt. Dazu gehören ein durchdachtes Verkehrskonzept, Raumschutzmaßnahmen und eine erhöhte und sichtbare, und das ist in der Debatte ja schon erwähnt worden, Polizeipräsenz sowie der gezielte Einsatz von Fahrzeugsicherheitsbarrieren. Das haben alle wahrgenommen, insbesondere am Kundgebungsort. Und auch, und das ist mir auch sehr wichtig, das noch mal zu erwähnen, die quersensible Anzeigenaufnahme und die proaktive Presse- und Öffentlichkeitsarbeit unserer Polizei sind Teil dieses Konzepts. Alle verfügbaren Polizeikräfte, unterstützt durch Einsatzkräfte aus Hamburg und Schleswig-Holstein, waren im Einsatz dabei. Feuerwehr, Rettungsdienst, weitere Maßnahmen. Wir haben LKWs angemietet, um den Zug zu schützen und einen Zufahrtsschutz zu gewährleisten. Das war insgesamt das Sicherheitskonzept. Und meine Damen und Herren, wir haben dieses Einsatzkonzept und das Sicherheitskonzept nach dem Anschlag auf den CSD in Berlin selbstverständlich auch noch mal überarbeitet. Wir haben geschaut, ob wir an alles gedacht haben, ob wir alles berücksichtigt haben. Und uns war insbesondere wichtig, auch das subjektive Sicherheitsgefühl aller Teilnehmerinnen und Teilnehmer gezielt zu stärken. Und dazu dient immer auch Polizeipräsenz und deswegen zusätzliche Kräfte. Und ich denke, das war auch richtig. Wir arbeiten immer nach der Entscheidung Verhältnismäßigkeitsgrundsatz. Wir prüfen natürlich immer, was ist verhältnismäßig und müssen auch und machen es auch das mildeste Mittel wählen, um die Versammlungsfreiheit so wenig wie möglich zu beeinträchtigen, sondern zu gewährleisten. Deswegen gab es keine Änderung an der Route, das war zwischenzeitlich mal ein Gerücht, sondern 5,5 Kilometer war die Route. Aber wir haben natürlich fortlaufend darüber diskutiert, wie wir diese Sicherheit gewährleisten können und gleichzeitig die Sichtbarkeit auch zu ermöglichen. Aber es gab keine Einschränkung bei Dauer oder Teilnehmerzahl oder Ähnlichem. Meine Damen und Herren, liebe Abgeordnete, Ordnungsamt und Polizei haben ihre Verantwortung sehr ernst genommen und alles getan, um das zu ermöglichen. Und dafür haben Sie heute hier in der Debatte auch zu Recht Lob bekommen. Das war ein Erfolg der CSD, es war sichtbar und es konnte sicher durchgeführt werden. Und deswegen ist es uns gelungen, auch die Wahrung der Versammlungsfreiheit, den Schutz der Teilnehmerinnen und Teilnehmer gut zu gewährleisten und gleichzeitig auch eine bunte und fröhliche Veranstaltung zu gewährleisten. Auch ich sage noch mal

0: Danke, natürlich insbesondere Polizei und Ordnungsamt, aber ich sage allen Beteiligten herzlichen Dank, denn es war eine starke Leistung aller Beteiligten. Und das können wir gar nicht oft genug sagen. Da haben ganz viele mitgewirkt. Und meine Damen und Herren, ich darf Ihnen auch sagen, genau so machen wir weiter. Das war jetzt ein Erfolg. Darauf ruhen wir uns nicht aus, aber darüber freuen wir uns. Und das nächste Großereignis steht bevor. So ein fröhliches Fest mit ausreichend Sicherheit wollen wir auch am 3. Oktober. Herzlichen Dank.
1: Weitere Wortmeldungen zu dieser Aktuellen Stunde, zu diesem Thema der Aktuellen Stunde liegen nicht vor. Deswegen kommen wir jetzt zum 5. Thema der Aktuellen Stunde. Wenn Sie wissen, wie Ihre restlichen Redezeiten sind, ist es diesmal einfach. Es kommen nämlich 5 Minuten drauf. Die SPD hat damit 9,16, die CDU 9,12, Bündnis 90, die Grünen 9,03, die Linke 11,32, BIW 11,21, FDP 10,11, BA-Gruppe 13,17. Der Senat immer noch 0. Meine Damen und Herren, ich rufe das nächste Thema der Aktuellen Stunde auf. Gegen den Verfall Wohnkonzerne in die Pflicht nehmen und Bremer MieterInnen schützen. Dazu als Vertreterin des Senats Senatorin Ünsal. Als erste Rednerin erhält die Abgeordnete Onidaki, Fraktion Die Linke, das Wort.
2: Trinkwasserbrunnendebatte kommt gleich. Sehr geehrte Frau Präsidentin, liebe Kolleginnen und Kollegen, es gibt diesen Spruch, der ganz gut passt, wie ich finde. Im Wohnungsteich gibt es die Goldfische und es gibt die Immohaie. Die Goldfische sind die vielen kleinen VermieterInnen, die ein, zwei Wohnungen vermieten, sich um ihre Mieter und die Wohnungen kümmern und oft eine echt soziale Miete verlangen. Die anderen, die Immohaie, sind die Großen und oft Ruchlosen. Es sind die Wohnkonzerne, für die nur die Dividende zählt und der Wohnraum eine Ware ist. Und die machen den betroffenen MieterInnen und uns allen das Leben schwer. Sie lassen die Häuser verfallen, sie verletzen MieterInnenrechte und setzen darauf, dass die sich schon nicht zur Wehr setzen werden. Sie spekulieren mit unserem Zuhause und ziehen die Stadtteile und die Allgemeinheit in Mitleidenschaft. Wenn wir über MieterInnenrechte und MieterInnenschutz sprechen, dann sprechen wir ja nicht nur über das Recht auf Wohnen und den Schutz vor Wohnungsverlust, sondern auch über das Recht auf eine korrekte Nebenkostenabrechnung. Dieses Recht scheint für die MieterInnen der Vonovia-Mietshäuser in Hemelingen hinter den Ellern allerdings nicht zu gelten. Die Linke hat dort über mehrere Monate Gespräche mit MieterInnen geführt. Ich war auch mal dabei und was die MieterInnen dort berichten, das klang so ganz anders als nach einem zuverlässigen Vermieter. Unter anderem verstößt die Vonovia dort systematisch gegen geltendes Recht bei der Heizkostenabrechnung. 700 Menschen sind davon betroffen. Einige MieterInnen sind dagegen vorgegangen, haben ihre Ansprüche geltend gemacht und Warmwasser- und Heizkostenrückzahlung erwirken können. Doch viele MieterInnen trauen sich nicht, ihre Rechte einzufordern oder kennen ihre Rechte nicht. Deswegen fordert der Beirat Hemeling in einem von uns eingebrachten Antrag die Vonovia auf, allen MieterInnen die ihnen zustehende Heizkostennachrechnung zurückzuzahlen, ohne den Widerspruch jeder einzelnen Mietpartei abzuwarten. Die Vonovia will dieser demokratisch mehrheitlich geschlossenen Forderung nicht nachkommen. Vielleicht, weil sie dann 20.000 Euro an die MieterInnen zurückerstatten müsste, die sie einbehält. An dieser Stelle hören die Probleme in den Vonovia-Mietshäusern nicht auf. Wasserschäden, Schimmelprobleme und im Winter immer wieder ausfallende Heizung, während sie im Sommer auf 5 ballern. Reparaturen unternimmt die Vonovia, die im vergangenen Jahr annähernd 1 Milliarde Euro an ihre Aktionäre ausgeschüttet hat, nur schleppend. Die negativen Folgen dieses fahrlässigen Nichthandelns, darunter gesundheitliche Schäden, müssen die MieterInnen tragen. Es gibt ja immer noch die Vonovia-Fans, die sagen, sind alles nur Einzelfälle. Komischerweise gibt es so wahnsinnig viele angebliche Einzelfälle. Ich kann Ihnen sagen, das hat System, weil exakt das Geschäftsmodell ist. Die Liste der Wohnungsverwahrlosungen durch Immohaie ist lang, ob Vonovia, LEG, Peach Property, Grand City Property, Swiss Life oder Domizil. Immer wieder kommen massive Missstände in den Wohnanlagen dieser Konzerne in Bremen ans Licht und nicht nur in Bremen. Defekte Heizung und Aufzüge, Müllchaos, fehlende Nebenkostenabrechnung, marode Häuser und Schimmel, Entmietung, Mietabzocke.

0: Woche. Gleichzeitig berichten zahlreiche MieterInnen, dass die vermietenden Konzerne für sie nicht erreichbar sind, die Gebäude verfallen und teilweise leer stehen, anstatt sich zuverlässig um die Instandhaltung zu kümmern. In der Bahnhofsvorstadt steht die derzeit vielleicht berühmteste Bremer Schrottimmobilie, das Bröckelhaus am Rembertiring. Noch immer mit einem Baugerüst versehen, bloß es wird nicht gebaut. PassantInnen sollen vor den nach wie vor herabfallenden Fassadenteilen geschützt werden. Die Fahrstühle fallen ständig aus. Das Gesundheitsamt musste messen, ob die abgebrochenen Fassadenteile und Asbestplatten eine Gesundheitsgefährdung darstellen. Die Balkone sind seit bald 2 Jahren gesperrt und die MieterInnen haben nicht mal eine Mietsenkung dafür angeboten bekommen. 160 Wohnungen werden offen dem Verfall ausgesetzt, mitten in der Stadt vor unser aller Augen. Die MieterInnen werden auch noch mit überhöhten Mieten ausgepresst wie Zitronen, weil auch hier der Schweizer Kapitalkonzern genau weiß, dass wenige sich wehren werden. Um die Ecke das sogenannte Brandhaus. Dort musste eine Anordnung durch die Behörde verhängt werden, bis sich Jahre später was tut. Der Eigentümer Swiss Life klingt nach Rotwein am Genfer See, ist hier eine seit 6 Jahren ausgebrannte Ruine mitten in der Stadt. Wir sollten die Bahnhofsvorstadt deshalb zum Sanierungsgebiet machen. Wir brauchen Instandsetzungsgebote, die auch durchgesetzt werden und die entsprechenden Ressourcen dafür in der Verwaltung. Wir brauchen kommunale Vorkaufsrechte und die Mittel, die Stadtentwicklung denen zu übertragen, die es können, den städtischen Bau- und Stadtentwicklungsgesellschaften. Denn die Wohnkonzerne, liebe Kolleginnen und Kollegen, haben ausreichend unter Beweis gestellt, dass sie es nicht wollen, sei es am Rembertiring, an der Gronadüne oder hinter den Ellern. Denn eins muss klar sein, hinter jeder Problemimmobilie steckt ein Problemvermieter. So sieht es auch der Beirat Hemeling und hat uns aufgefordert zu prüfen, also uns, die Stadt, ob die betroffenen Wohnblocks in die kommunalen Wohnungsbaugesellschaften zurückgeführt werden können. Begründen tut das der Beiratsbeschluss wie folgt, ich zitiere, Wohnungen dürfen keine Ware sein, sondern erfüllen ein Menschenrecht. Sollte die Vonovia und andere Wohnungsgroßkonzerne ihre unlauteren Machenschaften in Bremen und bundesweit nicht beenden, müssen endlich politische Konsequenzen gezogen werden. Neben einem bundesweiten Mietendeckel kann dazu auch die Enteignung gehören. Liebe Kolleginnen und Kollegen, dem ist eigentlich gar nicht so viel hinzuzufügen, außer vielleicht das noch. Ein Vergesellschaftungsverbot, wie es die Bundesregierung plant, geht völlig an der Realität vorbei und ist aus der Zeit gefallen. Wir brauchen nicht weniger, sondern mehr Handhabe gegen Wohnausbeutung ohne Tabus. Immohaie verstoßen systematisch gegen Gesetze und werden ihrer Pflicht nicht gerecht, die mit dem Eigentum einhergeht. In der Lüssumer Heide oder in der Neuwieder Straße, in der Robbensbaille oder beim Stubu ist die Kommune eingesprungen, auch in Ersatzvornahme. Die Allgemeinheit musste die Schäden beheben, die durch die Profitmaximierung der Eigner entstanden sind. Und angesichts dieser Bereicherung auf Kosten von MieterInnen und Allgemeinheit ist es das Letzte, was man tun sollte, sich der Möglichkeiten zu berauben, dagegen vorzugehen. Schon gar nicht gegen den Willen demokratischer Abstimmung. Wir brauchen den gesamten Instrumentenkasten im Umgang mit Immohain. Von uns wird es deshalb ein klares Nein geben zur Abstimmung im Bundesrat. Dankeschön.
1: Als nächster Redner der Abgeordnete Fricke, Gruppe BA.

Sehr geehrte Frau Präsidentin, meine Damen und Herren, überlasst die Stadt nicht den Investoren. Kennen Sie den Spruch, Frau Leonidaki? Das war eine linkspopulistische Parole, mit der die Bremer Linke vor 7 Jahren in den Wahlkampf zog. Wem sollen wir die Stadt überlassen? Ihnen und Ihren Enteignungsfantasien, liebe Frau Leonidaki? Jetzt haben Sie mal wieder Ihren Erzfeind ausgemacht, die Vonovia, weil Heizungen nicht repariert wurden und einige Heizabrechnungen fehlerhaft waren. Diese üblen Konzerne, sie pressen die Mieter aus, ziehen die armen Mieter mit falschen Heizungsabrechnungen über den Tisch und dann lassen diese bösen Kapitalisten ihre Opfer im Winter in der Kälte zurück. Kaputte Heizungen werden einfach nicht repariert. Sie haben dazu eine Haustürbefragung hinter den Ellern in Hemelingen gemacht. Frau Leonidaki, ich wohne in Schwachhausen, dort stehen auch viele Vonovia-Bauten. Ich kenne Leute, die dort leben. Beschwerden sind dort eher selten und ich sehe dort auch regelmäßig Vonovia-Technikerfahrzeuge. Das deutsche Mietrecht ist extrem streng. Der Vermieter, auch der Kleinvermieter, hat kaum Rechte. Das haben wir gerade wieder in Gröbling erlebt, wo ein Mieter mit Hilfe der Polizei vor die Tür gesetzt wurde. Der Mann hat nicht nur monatelang seine Miete nicht gezahlt. Zweimal brach in seiner Wohnung ein Feuer aus. Als er noch seine Nachbarn bedrohte, zog der gutmenschliche, der wirklich gutmenschliche Vermieter

0: der alles im Griff hat, der sich um alle kümmert, der den bösen Vermieterkapitalisten auch gern mal auf die Finger haut. Doch mit Ihrer Politik vertreiben Sie Investoren und Bauherren. Durch Ihre geplante weitere Entrechtung der Vermieter mit dem Ihren immer aufwendigeren Baurecht und Mietrecht, mit Ihrer bizarren und überhaupt nicht durchgerechneten Enteignungsfetisch, entsteht keine einzige neue Wohnung in Bremen. Hören Sie bitte auf, die Schuld ausschließlich bei den Vermietern zu sehen. In Bremen zahlen Vonovia-Vermieter im Schnitt 7,27 Euro pro Quadratmeter. Das ist ein guter und angemessener Preis. Vielen Dank für Ihre Aufmerksamkeit.
1: Als nächster Redner der Abgeordnete Dr. Jasicic, Fraktion der CDU.

Frau Präsidentin, meine sehr geehrten Damen und Herren, fangen wir mit dem an, worüber kein Streit bestehen dürfte. Wenn Menschen in Wohnungen leben mit Schimmel, wenn Aufzüge nicht funktionieren, wenn Abrechnungen falsch sind und Eigentümer auf berechtigte Anliegen nicht reagieren, dann ist das nicht hinnehmbar. Und mir ist völlig egal, ob es sich dabei um Vonovia, andere Aktiengesellschaften oder private Vermieter handelt. Wer Wohnraum vermietet, trägt eine ganz besondere Verantwortung. Da gibt es keine zwei Meinungen, meine Damen und Herren. Und wenn wir uns den Beiratsantrag aus Hemeling anschauen, darauf bezieht sich ja die Aktuelle Stunde im Kern, dann geht es im Kern um die Frage, ob die Vonovia Heizkosten ordnungsgemäß abgerechnet hat oder nicht und ob den Mietern deshalb ein Kürzungsrecht von 15% zusteht. Das ist erstmal eine zivilrechtliche Fragestellung, die geklärt werden muss. Und wenn dem so ist, muss das... Nein, das ist nicht geklärt, Frau Leonidaki. Das ist, ob Ihnen 15% zustehen, ist zivilrechtlich noch nicht geklärt, Frau Leonidaki. Und wenn dem so ist, muss das natürlich korrigiert werden. Auch darüber gibt es keine zwei Meinungen. Und Sie haben auch einen Punkt, wenn Sie sagen, dass einzelne Mieter und ein börsenorientierter Wohnungskonzern sich nicht auf Augenhöhe begegnen. Ja, das stimmt. Diese Machtasymmetrie ist real und darüber müssen wir sprechen. Und wir müssen vor allem darüber sprechen, wie wir die Schwächeren besser schützen und unterstützen. Etwa durch bessere Rechtsdurchsetzung, etwa durch eine einfachere kollektive Durchsetzung von Ansprüchen oder stärkerer Verbraucherberatung. Über all diese Themen müssen wir sprechen. Aber genau an dieser Stelle haben wir offenbar einen Dissens. Denn wie kommen Sie eigentlich von einer falschen Heizkostenabrechnung zu einer Schlussfolgerung, dass Bremen im Zweifel den Wohnungsbestand der Vonovia besitzen sollte? Diesen wilden Gedankensprung kann ich ehrlicherweise nicht nachvollziehen, meine Damen und Herren. Und an dieser Stelle verlieren Sie mich total. Sie wollen die Machtkonzentration bei Konzernen bekämpfen, aber schieben dann die Konzentration auf den Staat. Wir haben eine andere Schlussfolgerung. Wir wollen die Macht der Mieter stärken. Ja? Und wir wollen, Sie haben von Machenschaften gesprochen, wenn es diese Machenschaften gibt, müssen diese konsequent und sehr empfindlich sanktioniert werden, meine Damen und Herren. Das heißt, wir brauchen einen Rechtsstaat, der dort hart eingreift, wo gegen Gesetze verstoßen wird. Aber genau das ist das Problem hier, dass es nicht klappt. Und wir müssen vor allem dafür sorgen, dass die Menschen auf dem Mietmarkt eine Wahlmöglichkeit haben. Das heißt, im Zweifel dem Vermieter auch den Rücken kehren können. Und deshalb ist die seit Jahren viel zu geringe Neubauleistung des Senats nicht irgendein Thema, sondern sie gehört unmittelbar in diese Debatte über Mietermacht, meine Damen und Herren. Denn Sie haben letztlich mit Ihrer Politik in den letzten Jahren ungewollt diese Marktasymmetrie ja zementiert und dafür tragen Sie die politische Verantwortung. Das gehört zur Realität. Und zur Verantwortung des Senats gehört natürlich auch der Vollzug. Und ich möchte ja auch gar nicht behaupten, dass es einfach ist, Recht gegenüber Aktienkonzernen durchzusetzen.

0: Aber der Vollzug ist die Mindestpflicht eines Staates. Und da haben wir erhebliche Probleme. Wir haben vor wenigen Monaten noch darüber gesprochen, die Wohnungsaufsicht gerade einmal 2 Vollzeitstellen. Sie haben gar keine Ressourcen, um beispielsweise Bußgeldbescheide zu erlassen, meine Damen und Herren. Sie haben eben, Frau Lindahl, glaube ich, 5 Minuten geredet, welche Probleme Sie in der Stadt einfach nicht gelöst haben. Das ist doch das Problem, um das es hier geht. Und dann möchte ich auf einen Punkt zu sprechen kommen, der mir ganz besonders aufstößt, meine Damen und Herren. Und das ist eigentlich so der Kern dieser Aktuellen Stunde. Denn das Thema Vonovia ist ja nicht vom Himmel gefallen, weder in Hemeling noch hier. Das ist Teil einer bundesweiten Medienkampagne der Linken aus Berlin. Und in den eigenen Strategiepapieren heißt es dazu, lokale Konflikte suchen, den politischen Gegner benennen, insbesondere die Vonovia-Fälle zusammensuchen, bundesweit Druck erzeugen und die Konflikte in die Parlamente tragen. Genau dieses Skript wird hier heute abgearbeitet und die Sozialdemokraten und die Grünen lassen sich vor den Karren spannen. Das ist die eigentliche Story der Aktuellen Stunde, meine Damen und Herren. Und ich sage Ihnen klar, Sie können natürlich diese Kampagne führen, das ist Ihr demokratisches Recht, und Sie können auch Ihre sozialistischen Enteignungsfantasien vortragen, aber Sie sollten die Sorgen und Nöte der Menschen in Hemeling nicht zur Kulisse machen für Ihre Kampagnen, meine Damen und Herren. Und dieses Hohe Haus ist nicht die Außenstelle Ihrer Kampagnenpolitik, meine Damen und Herren. Da stellen wir uns entschieden entgegen. Und die entscheidende Frage lautet doch, was kann die Enteignung, von der Sie eben wörtlich gesprochen haben, Frau Lewandowski, konkret besser als eine konsequente Rechtsdurchsetzung, als eine Stärkung der Mieterrechte, wirksame Sanktionen, mehr Wettbewerb und vor allem mehr Wohnungsbau? Diese Antwort sind Sie uns eben schuldig geblieben, meine Damen und Herren. Und genau an diesem Punkt wird Ihr Mieterschutz zu einem Klassenkampf, meine Damen und Herren. Aber Mieterschutz braucht keinen Klassenkampf, sondern er braucht einen Senat, der recht wirksam durchsetzt, meine Damen und Herren. Vielen Dank.
1: Als nächster Redner der Abgeordnete Sültenfuß zur Kurzintervention.
2: Vielen Dank, Frau Präsidentin. Jasici, Sie haben gerade gesagt, also behauptet, es wäre nicht entschieden, diese zivilrechtliche Frage, was mit den 15% ist. Das ist Unfug. Heizkostenverordnung hat das entschieden und also der Bundesgerichtshof hat es mehrfach bestätigt, letztes Mal im Juli 2023, dass wenn nicht nach dem Verbrauch abgerechnet wird, sondern pauschal und es keine Wärmemengenzähler gibt, dann haben die MieterInnen einen pauschalen Anspruch auf 15% Rückzahlung. Ich war an der Beratung, ich schüttle den Kopf, Herr Teppe von der Vonovia hat gesagt, ja, das stimmt, diesen Anspruch gibt es. Jeder, der diesen Widerspruch gegen die Heizkostenabrechnung einlegt, bekommt 15%. Aber er hat auch gesagt, die Leute müssen sich schon bei der Vonovia melden. Und genau das ist das Problem, dass die Leute sich selber bei der Vonovia melden müssen, obwohl sie abgezockt werden und eigentlich einen Anspruch auf Rückzahlung hätten. Und das zeigt mal wieder, dass Vonovia, weil das machen nämlich in Schwachhausen nicht, wurde ja auch gerade gesagt, das macht die Vonovia da, wo die Leute nicht in der Lage sind, sich zu wehren, weil sie eben nicht starke Anwältinnen hinter sich haben oder sonst was. Und dass immer wieder die CDU von irgendwelchen sozialistischen Enteignungsfantasien schwafelt und dann, Herr Strohmann, Sie grinsen auch noch so blöd, ne? Also wirklich, das ist immer dasselbe. Am Bayern genau dieselbe Story. Die CDU enteignet die ganze Zeit für irgendwelche Autobahnen. Aber wenn enteignet werden soll, weil ein Vermieter sein Gebäude nicht instand hält und Leute da im Winter zu neunt, da waren natürlich die haben mit 9 Leuten in einer Wohnung gelebt, weil die Heizung nicht ging.
1: Herr Sültenfuß, 90 Sekunden für eine Kurzintervention. Es tut mir leid. Und Abgeordnete zu beleidigen, ist hier nicht in Ordnung. Ihre Fraktion hat aber noch erhebliche Redezeit. Es gibt also noch die Möglichkeit, auf die genannten Argumente einzugehen. Als nächster Redner hat der Abgeordnete Sachse das Wort. Entschuldigung, Fraktion Bündnis 90, die Grünen.

Präsidentin, meine Damen und Herren, ich fange erstmal mit dem an, was uns eint. Sie haben gesagt, Mieterrechte stärken, weil es eben keine Gleichheit gibt. Da gibt es das schöne Zitat, Regeln sind nicht das Gegenteil von Freiheit, Regeln sind Voraussetzungen dafür, dass Freiheit nicht nur für die Staaten gilt. Ich glaube, bei dem Punkt sind wir uns relativ einig, dass wir versuchen, da zumindest eine Gleichheit herzustellen. Schimmel, verdreckte Treppenhäuser, Müll. Wo haben wir das gehabt? Das haben wir gehabt in der Lüssumer Heide 2019. Und wem gehörte die Wohnblocks dort, 224 Wohneinheiten? Das war die Vonovia. Und wenn man sich das Umfeld dort angeguckt hat, dann wird man feststellen, dass ein ganzer Bereich drohte abzukippen. Und das wissen wir ja auch, wenn so etwas passiert, wenn größere Wohneinheiten tatsächlich dem Verfall preisgegeben werden und verschmutzen, und dann hat man Situationen, die zum Abkippen von ganzen Quartieren und ganzen Stadtteilen führen können. Und von daher haben wir die Aufgabe, auch als Staat, da zu gucken, wie können wir dort stabilisieren. Und es war toll, dass wir die GEWOBA haben, die gesagt hat, da wollen wir Verantwortung übernehmen, da wollen wir Stabilität in dieses Quartier auch reinbekommen. Und wer heute dahin geht, der wird feststellen, dass das stabilisiert ist, dass das gewirkt hat. Und deswegen glaube ich, Sie wollten ja irgendwie ein Argument dafür finden, warum es Sinn macht, dort mehr Staat zu wagen. Wirklich den großen Feldversuch, den haben wir dort in Lüssum erlebt. So, ich will jetzt gar nicht... Dieses Thema Enteignung, das ist vielleicht irgendwann in bestimmten Fällen die Ultima Ratio. Ich glaube, da haben wir noch eine ganze Menge mehr, was wir am Ende machen können. Aber wir müssen eben zur Kenntnis nehmen, woanders gibt es defekte Fahrstühle, woanders laufen Ratten herum. Es gibt diese maroden Balkone, die auch irgendwelchen Leuten auf den Kopf fallen können, wenn sie da mal daran vorbeigehen. Das sind wirklich unhaltbare Zustände, aber da werden Sie auch, so wie ich Sie kenne, ja auch gar nichts gegen haben. Da müssen wir was gegen tun. Und wer so handelt und dort nichts macht, und das ist eben nicht nur die Vonovia, da gibt es noch ein paar mehr, die so handeln, da müssen wir sehen, dass wir die Instrumente schärfen dabei. Und die Frage stellt sich, was macht denn die Bundesregierung eigentlich dabei, um diese Rechte zu stärken, auch der Menschen, die Hilfe brauchen, wo es die Gleichheit nicht gibt? Ja, da kürzen wir das Wohngeld um ein Drittel im Ergebnis. Das ist das, was die Bundesregierung gemacht hat. Das gehört zur Wahrheit eben. Das gehört zur Wahrheit. Es gibt noch so viel Zeit, Frau Ahrens. Es gibt noch so viel Zeit. Hier machen Sie eine Kurzintervention. Es ist überhaupt kein Problem dabei. Ich rede jetzt und habe auch einen Kontext hergestellt auf die Bundesebene, weil da ist auch ganz deutlich eine Regelungsebene, wo sowas stattfinden muss. Und jetzt gemacht, wirklich gemacht dabei. Also, es geht darum, dass wir die Abzockpolitik, die von einigen wenigen betrieben wird, dass wir da auch wirksamere Instrumente finden. Und da haben Sie ja recht, dass wir die Instrumente nutzen, die es schon gibt. Da werde ich gleich noch ein paar Sachen zu sagen. Und es muss mehr gehen Richtung Gemeinwohlorientierung von Bauen und Wohnen und Vermieten. Da werden Sie ja im Grundsatz wahrscheinlich auch nichts gegen haben. Nur wenn es gegen die Gemeinwohlorientierung verstößt, was machen wir dann? Dann kann man sicherlich den Weg Instandsetzungsgebot wählen. Da bin ich auch dafür, dass wir da viel schneller zu dieser Keule greifen, um dann tatsächlich Leute, die wissentlich gegen Recht verstoßen, dann wirklich auch zu animieren, dass sie dafür sorgen, dass die Menschen sicher wohnen können. Es ist Daseinsvorsorge, über die wir reden. Menschen halten sich manchmal den ganzen Tag, weil sie sich nicht mehr bewegen können, in solchen Wohneinheiten auf. Und deswegen haben wir als Staat, finde ich, da auch eine ganz besondere Aufgabe. Und tatsächlich haben wir da schon einige Instrumente. Zum Beispiel auch in der LBO, die wir gerade verabschiedet haben. Da steht unter anderem drin, werden Anlagen im Widerspruch zu öffentlich-rechtlichen Vorschriften genutzt, kann diese Nutzung untersagt werden. Da bin ich dafür, dass wir diese Instrumente nutzen. Da steht auch drin, soweit bauliche Anlagen nicht genutzt werden und im Verfall begriffen sind, kann die Bauaufsichtsbehörde den Abbruch oder die Beseitigung anordnen. Da bin ich erstmal dafür, dass wir diese Instrumente, die da drin stehen, vielleicht noch ein bisschen schärfen und dann versuchen zu gucken, ob wir die Ultima Ratio wirklich brauchen. Aber dass es im Einzelfall Fälle gibt, wo der Staat eingreifen muss, wie, und da komme ich zu dem Anfang meiner Rede zurück, wie in der Lüssumer Heide, um tatsächlich auch Quartiere zu

0: stabilisieren, das ist doch vollkommen klar. Und die Gewobar ist ein Segen für diese Stadt. Das haben nicht alle in allen Zeiten so gesehen. Aber wir haben eben einen großen Wohnungsmarkt, der noch unter dem Satz der Vonovia liegt, der bezahlbaren Wohnraum in sehr großer Anzahl bereithält. Und da bin ich schon dafür, wenn wir es können, solche Sachen zu machen, wie wir das da eben in der Lüssumer Heide mit der Gewobar gemacht haben. Das ist segensreich für diese Stadt. Und das auszubauen und die Gewobar zu stärken und die Brebau zu stärken, das ist jedenfalls der Ansatz unserer Fraktion, um tatsächlich das Wohnen bezahlbar zu lassen und eben auch die Rechte der Mieterinnen und Mieter zu stärken. Eins wollte ich noch dazu sagen, das kommt ja wirklich in jeder Debatte, dass Sie sagen, dieser Senat hat versagt, er baut nicht genug. Ja, und wie ist es im Bund und wie ist es in anderen Bundesländern? Das ist die Situation im Augenblick. Wenn Sie mit Bauträgern reden, dann brauchen Sie gar nicht den Kopf zu schütteln, Frau Winter. Wenn Sie das tun würden, mit Bauträgern zu reden, dann werden die sagen, etwas anderes als geförderten Wohnungsbau. Bei den Preisen, die im Augenblick da sind, können wir nicht mehr machen. Und da haben wir die Instrumente erheblich ausgeweitet. Und da kann ich den Senat wirklich nur loben. Da ist sehr viel Geld in die Hand genommen worden, damit wir eben überhaupt noch bauen, dort, wo es geht. Also dieser Vorwurf, der greift wirklich ins Leere. Vielen Dank, meine Damen und Herren.
1: Als nächster Redner der Abgeordnete Leitreiter, Fraktion BIW.
2: Sehr geehrte Frau Präsidentin, liebe Kolleginnen und Kollegen, Die Linke beklagt in ihrer Aktuellen Stunde marode Häuser, defekte Heizung, Schimmel und mangelhafte Instandhaltungen. Aber es gibt auch Mietverträge und in denen sind Rechte und Pflichten geregelt. Wer Wohnung vermietet, muss seine vertraglichen und auch die strengen gesetzlichen Regeln erfüllen. Dazu gehört auch selbstverständlich eine ordentliche Nebenkostenabrechnung. Liebe Frau Leonidaki, unser Mieter Norman weiß das auch. Aber Norman hat ein Rechtsdurchsetzungsproblem. Er ist einfach nicht so gebildet, dass er seine Rechte wahrnehmen kann. Und aus diesem Grund müsste man zum Beispiel Mietervereine wesentlich stärken. Sie verwechseln die Folgen mit den Ursachen. Wer den Verfall von Wohnraum verhindern will, darf nicht Rendite zum Schimpfwort erklären. Gewinnerzielung und Rendite sind dabei wichtige wirtschaftliche Anreize in der sozialen Marktwirtschaft. Wer arbeitet, investiert, Risiken übernimmt und Kapital zur Verfügung stellt, muss davon auch einen Vorteil haben. Leistung muss sich lohnen und Investitionen müssen sich rechnen. Denn die Wahrheit ist, ohne Rendite keine Investition. Ohne Investition keine Sanierung. Und ohne Investition auch keine neuen Wohnungen. Merksatz für die Linke. Private Investoren bauen Wohnungen nicht aus Nächstenliebe. Sie setzen eigenes Kapital ein, tragen Finanzierungsbau- und Marktrisiken und erwarten zu Recht eine angemessene Rendite. Das ist keine moralische Verfehlung, das ist soziale Marktwirtschaft, meine Damen und Herren. Deshalb sind auch die immer wieder aufkommenden ideologischen Enteignungsfantasien der Linken nicht zielführend. Die Linke fordert in der Aktuellen Stunde ausdrücklich, die Überführung privater Wohnblocks in kommunale Trägerschaft zu prüfen und Renditeinteressen zurückzustellen. Wer private Investoren ständig mit Enteignung, Mietendeckel und zusätzlichen Belastungen droht, darf sich nicht wundern, wenn diese ihr Geld anderswo investieren. Jetzt komme ich mal zu den Zahlen. Die durchschnittliche Brutto-Mietrendite bei Wohnimmobilien in Deutschland liegt im Durchschnitt bei ca. 4%. Vonovia bietet 6,25 Dividendenrendite plus minus die Kursveränderung. Und der Kurs hat sich im letzten Jahr minus 28,45% entwickelt. Ich sage mal, das ist keine gute Verzinsung. Ein breit gestreuter MSCI World ETF zum Beispiel erzielt langfristig jedoch eine höhere Durchschnittsrendite bei deutlich besserer Risikostreuung. Wir halten fest, Frau Leonidaki, es sind keine Riesengewinne für die Eigentümer. Und Oma Erna, wenn sie ihre 100.000 Euro im Borgfeld angelegt hat, bekommt für die 100.000 Euro 6.250 Euro Rendite bei Vonovia. Und Oma Erna ist kein böser Kapitalist. Sie kauft nämlich ihre Lebensmittel davon. Das müssen wir mal zur Kenntnis nehmen. Und wenn Sie linkspopulistisch mit Riesenzahlen hier argumentieren, ich kann natürlich jede kleine Zahl mit Tausenden von Aktionären mal nehmen, dann bekomme ich diese großen Zahlen. Aber das ist linkspopulistisch. Bremen braucht deshalb das Gegenteil. Besser steuerliche Abschreibungsmöglichkeiten für Neubau und Sanierung, schnellere Genehmigung, weniger Bürokratie und auch verlässliche Rahmenbedingungen. Und wir müssten auch über die Nachfrageseite sprechen. Wer über Wohnungsknappheit redet, darf die Auswirkung der Zuwanderung nicht ausblenden. Ja, hören Sie mal gut zu, dann verstehen Sie es vielleicht. Jeder zusätzliche Einwohner benötigt Wohnraum, stimmt's? Ich höre ja, okay. Wächst die Bevölkerung schneller als der Wohnungsbestand, steigt die Nachfrage und damit der Druck auf die Mieten, stimmt's? Ich denke, ja. Das ist keine Frage der Herkunft. Das ist schlicht eine Folge der Preisbildung am Markt, die von Angebot und Nachfrage abhängig ist. Sagen Sie, ich sage das anders. Deshalb muss sich die Zuwanderung auch an den tatsächlichen Aufnahmefähigkeit unserer Städte orientieren. Zuwanderung muss in einem verträglichen Maß stattfinden. Und auch der Mietendeckel ist keine Lösung. Ein Mietendeckel baut keine Wohnung, er saniert kein Dach und finanziert auch keine neue Heizung, meine Damen und Herren. Wir haben in der DDR erlebt, wo Ihre Vorgängerpartei, nee, es war die gleiche Partei, SED, geherrscht hat, wohin politisch niedrig gehaltene Mieten zusammen mit fehlenden wirtschaftlichen Investitionsanreizen führen können. Zu Investitionsstaus und verfallene Bausubstanz, meine Damen und Herren. Das sollten Sie mal in die Ohren schreiben. Eine vernünftige wirtschaftliche Antwort muss lauten, Leistungen belohnen, Rendite ermöglichen, Investitionen steuerlich fördern, Eigentum schützen, Zuwanderung an der Aufnahmefähigkeit orientieren und, was auch wichtig ist, schwarze Schafe unter den Vermietern konsequent zur Verantwortung zu ziehen. Denn der beste Mieterschutz ist ein ausreichendes Angebot. Wohnraum entsteht nicht durch Ideologie und Enteignung. Wohnraum entsteht, wenn Leistung und Investition sich wieder lohnen. Meine lieben Kollegen und Kolleginnen von den Linken, vielen Dank für die Aufmerksamkeit.
1: Als nächster Redner der Abgeordnete Scheck, Fraktion der FDP.

0: Frau Präsidentin, sehr geehrte Kolleginnen und Kollegen. Ich habe jetzt noch über 10 Minuten und auf diese 10 Minuten freue ich mich sehr besonders. Vielleicht müssen wir das mal ein bisschen einordnen. Wir haben doch in Bremen auch Statistiken darüber, wie viele Wohnungen es überhaupt gibt. Ja, wir reden über ungefähr 300.000 Wohnungen und wir wissen, dass rund die Hälfte davon Privatpersonen gehört, die darin auch größtenteils selber wohnen. Wir haben ungefähr 25% Wohneigentümergemeinschaften, kommunale Wohnungsunternehmen, irgendwas über 40.000. Und privatwirtschaftliche Wohnungsunternehmen, das sind ja die, über die wir jetzt hier gerade gesprochen haben, sind ungefähr 20.000 Wohnungen, das sind also 6-7%. Wir wissen aus verschiedenen Statistiken, dass wir in Bremen eine relativ geringe Leerstandsquote haben. Die liegt ungefähr bei 2,1-2,2%. Im Bundesdurchschnitt ist sie doppelt so hoch. Es gibt sogar Fachleute, die sagen, sie ist zu niedrig. Eine Leerstandsquote von 3% ist gesund für einen Markt. Warum? Weil Wohnungen natürlich auch teilweise mal ein paar Monate leer stehen, wenn sie saniert werden. Ja, und eine zu geringe Leerstandsquote bedeutet erstens, es wird nicht mehr in den Bestand investiert. Und zweitens fehlt auch die Mobilität im Markt, nämlich da, wo keine Wohnungen frei sind, können Menschen auch nicht mehr umziehen. Wo ich total dabei bin, und das ist hier jetzt schon mehrfach gesagt worden, ist, es ist total ätzend, wenn einzelne Unternehmer oder Unternehmen große Wohnblöcke verfallen lassen. Daran kann doch niemand ernsthaft ein Interesse haben. Und das sind übrigens oft große, häufig international agierende Immobilienfonds, die wenig Interesse an Bremen und auch wenig Interesse an Deutschland haben. Das ist so. Und ich habe mir vor wenigen Wochen einen dieser Blöcke auch mal angeguckt. Bei einer Nachtschicht mit der Polizei sind wir in diese Wohnblöcke am Hauptbahnhof Rhein. Und wer sich das mal angeguckt hat, der weiß, wie fürchterlich der Zustand dort ist. Es liegt dort Unrat rum, Türen sind kaputt, auch Wohnungstüren teilweise kaputt getreten. Fäkalien, Menschen übernachten dort in den Hausfluren. Es stinkt bestialisch und man fragt sich, wie können dort Menschen eigentlich noch wohnen? Da sind noch Klingelschilder, dort laufen auch Menschen zu ihren Wohnungen und insbesondere auch mit kleinen Kindern. Das ist kein Zustand, der zu tolerieren ist. Und Sie haben eben auch das Thema angesprochen mit fehlerhaften Nebenkostenabrechnungen. Auch das ist doch ein klares Thema. Jemand, der vermietet, der ist verpflichtet, eine vernünftige Nebenkostenabrechnung zu machen. Und wenn der sich verrechnet, dann muss der eben nachzahlen oder das nochmal neu berechnen. Das ist doch gar nicht die Frage. Aber, und das ist der große Punkt, wir müssen uns doch mal die Frage stellen, wie groß ist das Problem eigentlich bei uns in Bremen? Und das fragen Sie ja regelmäßig auch in der Deputation für Bau und Verkehr ab. Sie wollen regelmäßig wissen, wie groß ist das Problem mit Problemimmobilien in Bremen. Und Sie kriegen ja auch regelmäßig die Antwort, dass sich die Zahl der Problemimmobilien in Bremen in Grenzen hält. Es ist schlichtweg kein flächendeckendes Problem. Es sind Einzelfälle und Einzelfälle sind ätzend, aber es ist eben kein flächendeckendes Problem. Und ich verstehe total, dass Sie das jetzt als Wahlkampfthema für sich entdeckt haben, das ganze Thema böse Vermieter, ja, so ein bisschen Klassenkampf, ein bisschen Hass und Hetze sehen, ein bisschen Spaltung der Gesellschaft, das kann man alles im Wahlkampf machen, wenn Sie das für richtig halten. Das wird nur das eigentliche Problem nicht lösen. Das wird das eigentliche Problem nicht lösen. Und das ist das, was der Kollege Jasnitschi eben angesprochen hat. Wir müssen doch dafür sorgen, dass wir in Bremen mehr Wohnraum haben, dass Mieter selber entscheiden können, welche Wohnung möchte ich nutzen. Und wenn das, wie der Vermieter das tut, mir nicht passt, dann kann ich mir eine neue Wohnung suchen. Und alles, was Sie in den letzten Jahren und Jahrzehnten getan haben, an immer noch mehr Bürokratie, an immer noch mehr Vorschriften, hat dafür gesorgt, dass genau dieser neue Wohnraum hier in Bremen nicht entstanden ist, sehr geehrte Damen und Herren. Und jetzt haben wir immer wieder die ganzen Diskussionen, und das macht ja auch die Linksfraktion in Berlin offensichtlich sehr erfolgreich, diese ganzen Enteignungsdiskussionen. Ja, das sind dann so Ideen, die man in den Raum stellt. Und dann wird gefragt, lieber Bürger, wollt ihr, dass wir Wohnungskonzerne enteignen? Und dann sagt der Bürger, ja, warum nicht? Die ehrliche Frage wäre aber zu sagen, pass auf, das kostet nach Schätzung 30-40 Milliarden Euro. Es ändert sich an deiner wahrscheinlich teilweise verschimmelten Wohnung nichts. Es ändert sich nur die IBAN, wo die Miete in Zukunft hingeht. Das Geld ist weg. Und es geht zu Kosten und zu Lasten von Bildung, von Kitaplätzen, von Straßen, von Sicherheit. Das wäre eine ehrliche Umfrage gewesen und dann wäre die anders ausgefallen. Und diese ganze Erzählung, wir enteignen, was soll denn dann besser werden? Also auch diese Idee, dass der Staat in Zukunft immer mehr Wohnungen anbietet und wir irgendwann einen komplett staatlichen Wohnungsmarkt haben. Mir ist kein Beispiel aus der Geschichte bekannt, wo das irgendwie gut ausgegangen wäre. Im Gegenteil, das Problem, das dann entstanden ist, ist, dass der Wohnraum verfallen ist. Es ist nirgendwo jemals besser geworden. Und ja, lassen Sie uns, und da sind wir sofort dabei, Sie haben einen Instrumentenkasten. Dann nutzen Sie diesen Instrumentenkasten gegen diejenigen, die sich nicht ordentlich verhalten. Und das ist das große Problem, worüber ich jetzt hier noch einmal sprechen möchte. Sie tun genau das nicht. Sie versagen ja auf beiden Seiten letztendlich. Auf der einen Seite haben Sie sich doch einen Instrumentenkasten geschaffen mit Wohnraumschutzgesetz und verschiedenen Maßnahmen. Irgendwie kommt das hier nicht zur Anwendung. Da wären wir ja sofort dabei, wenn jemand über Jahre oder Jahrzehnte einen Wohnraum verfallen lässt, dass man irgendwann mal sagt, da müssen wir jetzt mal gegen agieren. Das ist doch nicht das Problem. Das tun Sie aber nicht. Sie reichen hier eine Aktuelle Stunde ein, um hier groß darüber zu debattieren. Aber das Problem kriegen Sie nicht gelöst. Und auf der anderen Seite genauso. Wenn ein Vermieter einen Mieter hat, der über Jahre oder Monate oder Jahre keine Miete mehr bezahlt, der den Wohnraum verfallen lässt, dann kriegt dieser Vermieter oft seinen Mieter über lange Zeit nicht aus der Wohnung raus. Sie versagen also auf beiden Seiten. Und das ist doch das Problem. Fangen Sie doch mal an, die Mittel, die Sie haben, umzusetzen. Und dazu gehört, ja, wenn jemand sich nicht ordentlich um seinen Wohnraum kümmert, dann muss er zur Verantwortung gezogen werden. Aber es bedeutet genauso, wenn ein Mieter keine Miete mehr bezahlt oder wenn er den Wohnraum verkommen lässt, dann fliegt er aus dieser Wohnung raus. Auch Vermieter haben Rechte, sehr geehrte Damen und Herren.
1: Herr Abgeordneter, gestatten Sie eine Zwischenfrage des Abgeordneten Sültenfuß?
0: Gerne. Ich bringe Ihnen gerne noch was über den Wohnungsmarkt bei.
2: Ja, ich habe nämlich eine Frage. Vielleicht können Sie mich da aufklären. Herr Scheck, glauben Sie, dass ein Wohnungseigentümer, der nicht profitorientiert arbeitet, so wie zum Beispiel die GEWOBA, monatlich mehr Geld für die Instandhaltung zur Verfügung hat, als ein Wohnungseigentümer, der wie die Vonovia pro Monat im Durchschnitt 166 Euro pro Wohnung an seine Aktionäre ausschütten muss? Ich verstehe nicht mal die Frage da hinten.
0: Also ich hoffe, ich habe jetzt Ihre Frage richtig verstanden. Sie sagen, dass ein gemeinnütziges Unternehmen, das keine Gewinne macht oder nicht auf Gewinne abzielt, im Zweifelsfall mehr Geld hat, um damit die Wohnung instand zu halten, als ein privatwirtschaftliches Unternehmen. Habe ich Ihre Frage richtig verstanden?
2: Ja. Gut. Darf ich noch was sagen? Oder
0: ich wollte nur, dass ich auf die richtige Frage auch die richtige Antwort gebe. Meine sehr geehrten Damen und Herren, ich weiß nicht, ob das in Ihren Reihen nicht klar ist, aber die GEWOBA macht Gewinne und Bremen profitiert auch davon, und zwar nicht zu knapp. Und mir sind zahlreiche Unternehmen bekannt, die im Wohnungsmarkt aktiv sind, kleine und große. Die machen Gewinne, die bieten vernünftige Mieten an, die halten auch ihre Wohnungen in Schuss. Es geht alles, es ist immer nur die Frage, wie man es umsetzt, und es ist keine Frage von irgendeiner ideologischen Diskussion. Und ich muss mich dann doch sehr wundern, wenn die Kollegin Leonidakis dann jetzt Oma Erna zitiert, die kleine Vermieterin. Oma Erna scheint da hier schon einen festen Platz in unserem Hohen Hause zu haben. Die kleine Vermieterin, die irgendwie 2-3 Wohnungen für die Altersvorsorge geschaffen hat, dass wir die stärken müssen. Da sind wir ja sofort dabei, das sagen wir doch seit Jahren. Aber alles, was Sie tun, sorgt doch dafür, dass diese kleinen Vermieter geknechtet werden. Dass Sie sagen, dieses immer größere Maß an Bürokratie, an Vorschriften, an Einschränkungen, es lohnt sich nicht mehr. Ich mache mir den Stress nicht mehr mit einer Mietwohnung. Es ist gerade vor wenigen Wochen eine Umfrage rausgekommen. 2/3 genau dieser kleinen Vermieter denken darüber nach, ihre Mietwohnungen zu verkaufen, weil sie sagen, diesen Quatsch gebe ich mir nicht mehr. Ich mache damit überhaupt keinen Gewinn mehr. Ich mache nur noch Verluste. Ich habe nur noch Stress. Ich verkaufe diese Wohnung. Und wo landen die im Zweifelsfall? Bei den großen internationalen Konzernen, die sie auch wieder kritisieren. Sie wissen doch gar nicht, wo sie hinwollen. Im Zweifelsfall ist es doch wahr, wir brauchen einen vernünftigen Mietmarkt mit vielen kleinen Vermietern, mit einigen großen. Aber hören Sie endlich auf, alle Vermieter, und das ist ja das Hauptproblem, womit Sie Wahlkampf machen, alle Vermieter, egal ob klein oder groß, immer in eine Schmuddelecke zu stellen, immer alle pauschal zu verurteilen. Es mag einige wenige geben, gegen die können wir vorgehen. Aber ansonsten leben wir davon, und wir leben sehr gut davon als Gesellschaft, dass wir einen Großteil, einen ganz, ganz großen Teil an Vermietern haben, die sich ordentlich verhalten, die im Zweifelsfall auch ein größeres Interesse daran haben, eine vernünftige Beziehung zu ihrem Mieter zu haben, als noch die letzten 3 Cent an Miete rauszukratzen und rauszuquetschen. Und auf diese Menschen sollten wir stolz sein. Die haben investiert, die sind ins Risiko gegangen, die bieten Wohnraum an, den Sie hier in Bremen niemals anbieten könnten. Und ich finde es eine Frechheit, diese Menschen ständig und immer wieder unter Pauschalverdacht zu stellen. Vielen Dank.
1: nächster Redner der Abgeordnete Wagner, Fraktion der SPD.

0: Frau Präsidentin, liebe Kolleginnen und Kollegen, große Wohnanlagen gehören in die Hand der Stadt. Oder auch eines anderen sozial orientierten Vermieters wie Genossenschaften oder Stiftungen. Denn das Risiko, das von großen Wohnanlagen ausgeht, wenn sie von einem unseriösen Vermieter verwaltet werden, ist einfach viel zu groß. Dann leiden viele Mieterinnen und Mieter auf einmal, aber es leiden auch Nachbarschaften, in großen, besonders großen Fällen ganze Stadtteile. Und aus diesem Grund ist es für Bremen auch ein Segen, dass wir in unserer Stadt in der Lage sind, den Menschen jede fünfte Mietwohnung in Bremen aus der Hand der Stadt anbieten zu können. Da gibt es faire Mieten, da gibt es gepflegte Wohnungen und einen Vermieter, der immer erreichbar ist. So funktioniert gutes Wohnen, liebe Kolleginnen und Kollegen. Und ja, diese Wohnungen sind sehr begehrt. Sie sind inzwischen nicht nur sehr beliebt, sondern auch sehr knapp. Und deswegen ist der Kurs, den diese Koalition fährt, an dieser Stelle auch eindeutig. Die Wohnungen in der Hand der Stadt werden jedes Jahr mehr. Wo es jetzt gravierende Missstände gibt, da reagiert dieser Senat durch Bekämpfung von Problemimmobilien Stück für Stück, systematisch und entschlossen. Und zwar mit dem Ziel, kurzfristig Probleme zu lindern und langfristig dafür zu sorgen, dass diese Immobilien in gute Hände kommen. Denn wenn die Lebensrealität der Menschen die ist, Schimmel, Müll und das Einzige, was verlässlich kommt, ist die Mieterhöhung, dann muss sich das ändern. Und das haben wir geändert bekommen in der Lüssumer Heide mit Hilfe der GEWOBA. Das haben wir geändert bekommen in Teneva in der Neuwiederstraße 3. Stadt und GEWOBA auch hier zusammen. Das haben wir geändert bekommen in der George-Albrecht-Straße, wo wir in Blumenthal dank des Sanierungsgebiets einen sehr problematischen Immobilienbestand erwerben konnten und jetzt gemeinsam mit den Menschen im Stadtteil für die Zukunft planen können. Und liebe CDU und liebe FDP, warum machen wir das so? Weil die Menschen dort bleiben möchten. Und Sie haben eben eine wirklich abenteuerliche Vorstellung präsentiert, wie Sie gedenken, dieses Problem zu lösen. Nämlich, ich gebe es mal meinen Worten wieder, Sie korrigieren mich, wenn ich das ganz falsch verstanden habe. Sie sagen, das lösen wir ganz marktwirtschaftlich, wir bauen einfach genug Wohnungen und wem es dann von seinem Vermieter nicht mehr passt, der kann ja umziehen. Das ist doch völlig bar jeder Lebensrealität. Ich sage Ihnen mal was. Die Leute wollen nicht umziehen. Und das kann auch nicht der Anspruch sein, mit dem wir ihnen begegnen. Sondern der Anspruch muss doch sein, dass sie in ihrer Wohnung, die sie gerne haben, in einer Nachbarschaft, in der sie gerne wohnen, dauerhaft bleiben können. Kolleginnen und Kollegen. Das funktioniert übrigens auch. Ich möchte gerne noch darauf hinweisen, es gibt übrigens auch viele Menschen, gerade in den betreffenden Wohnanlagen, die sind manchmal ein paar Tage älter, die können auch nicht mehr umziehen. Und übrigens haben diese Immobilien auch Nachbarn. Also was schlagen Sie denn jetzt vor? Dass die Nachbarn dieser Immobilien sich den Verfall einfach ewig weiter angucken sollen? Kolleginnen und Kollegen, das ist doch ein Vorschlag aus der Rubrik elitäre Kälte. Wir werden deshalb auf diesem Kurs weitermachen. Wir hoffen, dass er eines Tages auch Erfolg hat bei der Corona-Düne, wo Grand City Property für immer wieder astronomische Nebenkostenabrechnungen verantwortlich zeichnet. Und das ist ein Vorwurf, den sich in nicht ganz so extremer Form auch die Vonovia gefallen lassen muss. Hier gibt es immer wieder Probleme mit den Nebenkostenabrechnungen, nicht nur in Hemelingen. Das Ganze ist kein Einzelfall. Die Vonovia hat einen auffällig hohen Anteil ihrer Umsätze im Nebenkostenbereich. Auch dadurch, dass die Vonovia für viele wohnungsnahe Dienstleistungen eigene Tochterfirmen beschäftigt. Das hat den Effekt, dass bei den Kosten, die man auf die Mieter umlegen kann, sich dann die Rechnung faktisch selber schreiben kann. Und vor diesem Hintergrund raten auch die Mietervereine immer wieder dazu, die Nebenkostenabrechnung der Vonovia zu hinterfragen. Ich will übrigens gar kein Pauschalbashing machen. Das Geschäftsmodell der Vonovia hat sich gegenüber früheren Jahren an vielen Stellen auch gebessert. Das heißt aber nicht, dass es nicht nach wie vor Probleme an einigen Stellen geben würde. Und deshalb möchte ich mich dem Appell auch anschließen. Kontrollieren Sie Ihre Nebenkostenabrechnung. Fordern Sie zu viel gezahltes Geld zurück. Und ja, das Ganze ist kompliziert. Aber deshalb der zusätzliche Appell, nehmen Sie auch Hilfe in Anspruch. Dafür ist sie da. Und die gibt es in Bremen. Die gibt es in Bremen zum Glück sehr niedrigschwellig. Sie können beim Deutschen Mieterbund am Bremer Hauptbahnhof ein Beispiel von vielen Mieterberatungsstellen für einen wirklich sehr günstigen Jahresbeitrag professionelle Hilfe bekommen. Nehmen Sie die gerne wahr, in Bremen sind Sie nicht alleine. Und die Stadt und der Senat wird seinerseits bei den hartnäckigen Problemimmobilien weiterhin hartnäckig vorgehen. Özlem Insal und Eva Högel führen diesen Kampf. Und ich kann Ihnen sagen, wir werden ihn an anderer Stelle in der Bahnhofsvorstadt und anderswo in der Stadt weiterführen. Und der Senat hat dabei die volle Rückendeckung der SPD. Vielen herzlichen Dank.
1: Als nächster Redner der Abgeordnete Scheck zur Kurzintervention.
2: Ja, vielen Dank, Frau Präsidentin. Herr Kollege Wagner, Sie sagten eben sinngemäß, dass unsere Idee, dass man einfach mehr bauen müsste, weil wenn es mehr Wohnungen gibt, haben die Menschen eben auch Auswahl und können im Zweifelsfall oder haben zumindest mal die Möglichkeit überhaupt, auch auszuziehen und sich eine neue Wohnung zu suchen. Und Sie sagten daraufhin, die Menschen wollen aber dort wohnen bleiben, wo sie jetzt sind. Das Problem im aktuellen Mietmarkt ist doch genau das Gegenteilige. Wir haben, und da gibt es jede Menge Untersuchungen zu, wir haben einen Lock-in-Effekt, dass beispielsweise Familien, die aufgrund von Nachwuchs in eine größere Wohnung ziehen müssten, sagen, es geht nicht. Weil entweder, wenn ich jetzt umziehe, muss ich deutlich mehr Miete zahlen. Oder zweitens, es gibt einfach kein Angebot. Gehen Sie mal auf Immobilien-Scout24 und schauen Sie sich an, wie viele Angebote dort noch existieren. Und andersrum genauso. Dass ältere Menschen, die vielleicht in einer zu großen Wohnung wohnen, sagen, ich würde mich ja verkleinern, aber auch ich finde nichts, was für mich passt. Das sorgt im Moment für eine fehlende Mobilität im Mietmarkt. Das heißt, es gibt kaum Bewegung und die Menschen haben eben gerade keine Möglichkeit, in eine neue Wohnung auszuweichen. Und das ist doch das beste Indiz dafür, dass wir nicht weniger Wohnungen brauchen, sondern wir brauchen mehr Wohnungen, mehr Angebote, damit die Menschen wieder die Wohnung für sich und ihre Lebenssituation raussuchen können, die sie brauchen. Vielen Dank.
1: Als nächste Rednerin die Abgeordnete Leonie Daki, Fraktion Die Linke.
3: Sehr geehrte Frau Präsidentin, liebe Kolleginnen und Kollegen, von dieser Seite des Hauses fand ich die Empathie für die Immohaie wirklich herzerwärmend, muss ich echt sagen. Sogar von Hass und Hetze gegen sie wurde geredet. Also wirklich Applaus, was für eine Empathie Sie da an den Tag legen. Dass Sie es aber nicht mal über die Lippen kriegen zu sagen, dass es einem Konzern zumutbar ist, einem Konzern Multi, der über 1 Milliarde an seine Aktionäre ausschüttet, Wärmemengenzähler an Heizung anzubringen und fehlerhafte Heizkostenabrechnungen zurückzuerstatten, und zwar an alle und nicht individualrechtlich auf den einzelnen Mieter und die einzelne Mieterin abzuschieben, dass Sie sich auch im Beirat nicht dazu durchringen können, einer solchen Forderung zuzustimmen. Das zeigt doch, wie Ihr Herz wirklich tickt, nämlich nicht für die Mieterinnen und Mieter, nicht für die Betroffenen, auch im Rimbertiring, wo Sie waren, nicht für die Betroffenen, sondern für die großen Konzerne und für deren Profit. Maximierung. Und es wurde gesagt, Sie möchten, dass wir einen Rechtsstaat haben, der Recht durchsetzt. Kollege Ozhan-Yazıcı, erinnere ich mich richtig, dass Sie gegen die Einrichtung einer Mietmeldestelle gestimmt haben? Ich glaube, das war so. Und das war genau der Punkt, wo wir gesagt haben, wir wollen die MieterInnenrechte stärken, und zwar auch die Durchsetzung dieser Rechte. Denn es gibt ja die Rechte im Mietrecht. Es gibt den Mietwucherparagrafen in 291 Strafgesetzbuch. Es gibt Paragraph 5 des Wirtschaftsstrafgesetzes, was überhöhte Mieten und Mietwucher unter Strafe stellt. Und bisher setzen diese Immohaie doch darauf, dass niemand sich dagegen zur Wehr setzen wird oder sehr, sehr wenig. Und dass der Staat nicht dazu in der Lage ist, sie dabei zu unterstützen. Und da, wo wir Strukturen schaffen, zum Beispiel mit der Mietwucherstelle, da sind Sie dann dagegen. Und das ist Ihr echtes Gesicht. Ja. Da geht es nämlich dann darum, geltendes Recht durchzusetzen. Wo ist denn Ihr Law-and-Order-Ansatz, wenn es darum geht, Mieterinnen und Mieter gegen ausbeuterische Wohnkonzerne zu schützen? Denn das hat System, es hat System. Es ist kein Zufall, dass ein Milliardenkonzern keinen Wärmemengenzähler einbaut. Das tut er nicht, weil er seinen Profit maximieren will, weil er an die Aktionäre denkt und nicht an die Mieterinnen und Mieter. Und wir wollen genau diese Rechtsdurchsetzung stärken. Wir wollen den Staat und die staatlichen Organisationen so aufbauen und so aufstellen, dass sie geltendes Recht durchsetzen können. Das ist Law and Order im Sinne der Mieterinnen und Mieter, weil sie einen Kampf David gegen Goliath kämpfen, gegen solche Konzernmultis wie die Vonovia, LEG und Co. Und liebe Kolleginnen und Kollegen, ich kann Ihnen sagen, woher dieser verwegene und wilde Gedankensprung kommt, von fehlerhaften Nebenkostenabrechnungen zur Vergesellschaftung kommen. Dieser verwegene Gedankensprung kommt daher, dass Sie mit offenen Augen durch die Quartiere gehen. Das Beispiel wurde bereits gesagt. Ich war vor kurzem in der Lüssumer Heide. Da hat die Gewoba Wohnungen, über 200 Wohnungen von der Vonovia übernommen, die vorher absolut heruntergekommen und heruntergewirtschaftet waren. Auch da wieder von einem Konzern, Multi, ein Milliardenkonzern. Auch das kein Zufall. Seit die Gewoba da ist, sagen uns die Quartiersmanager, haben wir eine Stabilisierung, haben wir einen Vermieter, der sozial ist, der sich um die Mieterinnen und Mieter und um die Instandhaltung der Wohnungen kümmert. Und nebenan ist leider noch ein Block der LEG, der weiterhin vor sich hin marodiert und wo Müll und sonstige Vernachlässigungsphänomene nach wie vor ein riesiges Problem sind. Auch hier kein Zufall. Von der Vonovia vergesellschaftet an die Gewoba übergeben und daneben die LEG, wo nach wie vor der Konzern ist, da ist nach wie vor ein Problemhaus. Und genau diese Dinge haben Systematik.

0: Und deswegen, liebe Kolleginnen und Kollegen, sind wir einfach mal Verfassungsultras. Denn in der Verfassung steht dieser sozialistische Gedanke und diese Ideologie der Vergesellschaftung. Schauen Sie mal in Artikel 14 und 15. Da haben die Väter und Mütter des Grundgesetzes genau die Möglichkeit angelegt, aus Gründen, weil die Daseinsvorsorge, sowas wie Wohnen, öffentlich sein muss, weil sie öffentlich sein können muss. Und was Sie wollen, ist nicht die verstärkte Durchsetzung des Rechts, sondern Sie wollen die öffentliche Hand und die Allgemeinheit auch noch weiterer dieser Möglichkeit berauben. Das ist absoluter Quatsch. Wir brauchen nicht weniger, sondern mehr Instrumente, mehr Entschiedenheit, mehr Ressourcen in der öffentlichen Verwaltung, um gegen diese Mietabzocke vorzugehen. Dankeschön.
1: Weitere Wortmeldungen aus den Reihen der Abgeordneten sehe ich zurzeit nicht. Deswegen erhält jetzt für den Senat Senatorin Ünsal das Wort.
2: Sehr geehrte Frau Präsidentin, meine sehr geehrten Abgeordneten, verehrte Gäste. Ich finde, die angeregte Debatte zeigt einmal mehr, dass Wohnen, der Wohnraum, die soziale Frage unserer Zeit bleibt. Und deshalb ist es auch folgerichtig und gut, dass dieses Parlament in fast jeder Befassung in seiner Runde genau dieses Thema immer wieder aufruft, dass die Wohnraumförderung auf hohem Niveau fortsetzt, die Städtebauförderung weiterhin gut im Blick hat und auch den Bremer Weg so beschreitet, wie er es beschieden hat und nicht zuletzt auch die Landesbauordnung, die Reform, die vor wenigen Tagen von uns ebenfalls verkündet worden ist. Und ja, verehrte Kolleginnen und Kollegen, liebe Abgeordnete, Eigentum verpflichtet gegenüber der Gemeinschaft. Und so steht es auch in unserer Verfassung in Artikel 13. Und ein Artikel weiter steht auch drin, dass jede Bewohnerin, jeder Bewohner in unserer freien Hansestadt Bremen natürlich Anspruch auch auf eine angemessene Wohnung hat. Und das eine verpflichtet den Eigentümer, die Eigentümerin. Das andere verpflichtet uns als Staat, als öffentliche Hand. Und das gilt umso stärker, wenn es sich um Eigentum handelt, der insbesondere für Wohnzwecke angelegt ist. Und ja, der Wohnraum ist ein besonderes Gut, ein besonderes Schutzgut. Ich glaube, das stellt auch keine und keiner in diesem Raum auch nur ansatzweise in Frage. Und wenn wir auf Bremen gucken, dann sehen wir, dass rund 60% der Bremerinnen und Bremer hier in diesem Bundesland zur Miete wohnen. Dies einmal vorweggenommen und in den meisten Fällen kann ich auch sehr deutlich sagen, in guten Mietverhältnissen. Denn unsere Stadt ist überwiegend geprägt von verantwortungsvollen Eigentümerinnen und Eigentümern. Das gilt, wir haben es gehört, für die städtischen Gesellschaften, aber auch für den genossenschaftlichen Wohnungsbau, aber auch für eben viele private Vermieterinnen und Vermieter, die ebenfalls unser Bundesland in besonderer Weise auch im Ländervergleich prägen. Sie alle werden, das ist meine Beobachtung, überwiegend und meistens dem Anspruch an das Wohnen gerecht stehen, für gute Nachbarschaften, kümmern sich um ihre Immobilie und damit auch für den langfristigen Erhalt in ihren Beständen. Unsere gemeinwohlorientierten bremischen Unternehmen sind und bleiben in dieser ganzen sozialen Frage natürlich bis auf Weiteres entscheidende Partner auf unserem Wohnungsmarkt. Und ich will ausdrücklich noch mal betonen, der Großteil unserer Eigentümerlandschaft handelt mit hoher Verantwortung. Das ist auch gut so. Wenn aber genau diese Verantwortung nicht wahrgenommen wird, Missstände daraus entstehen, und die gibt es natürlich auch in Bremen, Gott sei Dank nicht flächendeckend in Einzelfällen, dann muss die öffentliche Hand, dann müssen wir auch handeln. Denn Problemimmobilien schaden nicht nur den Bewohnerinnen und dem ganz konkreten Gebäude, am Ende schaden sie einem ganzen Umfeld, wir haben es gehört, sind Image und am Ende eben auch schaden sie einer ganzen Stadt, das will keiner von uns. Deshalb verfolgen wir in Bremen einen sehr konsequenten und zugleich ganzheitlichen Ansatz im Senat und deutlich darüber hinaus, weil wir natürlich auch wichtige Partnerinnen und Partner an unserer Seite wissen. Wir setzen auf Kommunikation, auf Kooperation, nutzen aber zugleich auch die Möglichkeiten der Eingriffe, wenn sie dann erforderlich sind, die uns das Gesetz auch zur Hand gibt. Unser Ziel dabei ist klar, Problemimmobilien wieder in Wert setzen, Wohnraum sichern und Quartiere stärken. Dass das gelingen kann, zeigen die Beispiele, die Sie genannt haben. Lüssemer Heide, Neuwieder Straße 3, die George-Albrecht-Straße, aber eben auch

0: das Koschnik-Haus und viele weitere Projekte, die wir natürlich sehr genau gemeinsam mit meinen Senatskolleginnen auch im Blick halten. Diese Erfolge sind uns gelungen, nicht alleine, sondern weil wir Hand in Hand mit vielen wichtigen Partnern zusammengearbeitet haben. Und dann gibt es genau diejenigen Konzerne, im Gegensatz zu diesen verantwortungsvollen Vermieterinnen und Vermietern, die mit der Ware leider auch Wohnen ihr Geld verdienen. Das ist nichts Verwerfliches im ersten Schritt. Hier sind aber vor allem insbesondere große Konzerne, Wohnungen, Wohnimmobilien, oft ganze Gesellschaften, eben auch Renditeobjekte, Handelsobjekte. Hier steht eindeutig der Cashflow im Vordergrund und der Wert richtet sich primär nach der zu erreichenden Rendite. Viele dieser Unternehmen sind börsennotiert und arbeiten mit Beständen in ganz Europa und haben oftmals kaum bis gar keine regionale Bindung. Herr Scheck, Sie haben es gesagt, wir erreichen sie ja zum Teil auch gar nicht. Die Folgen kennen wir alle, im Kleinen wie im Großen. Instandhaltung wird vernachlässigt, Mängel nicht behoben und die Kommunikation mit den Mietenden ist extremst begrenzt bis hin zu gar nicht. Das ist ein echtes Problem, das können wir so auch nicht hinnehmen. Wenn niemand ansprechbar ist, wenn kein Rückruf und keine Klärung und folglich auch diese Missstände besonders gravierend sich abzeichnen. Für den Konzern mag das ein Posten weniger sein, für die betroffenen Familien, jeweils die einzelnen Mietenden, ein besonderes Problem.
1: Frau ganz Senatorin, besonders. Gestatten Sie eine Zwischenfrage des Abgeordneten Leibreiter?
0: Nicht aufgrund der kostbaren Zeit würde ich erstmal meine Rede zu Ende führen. Vielen Dank. Das ist nicht hinnehmbar und dazu tun wir einiges. Ich will ein paar Blitzlichter aus meinem Zuständigkeitsbereich, dem Ressort, nennen, aber natürlich auch deutlich darüber hinausschauen. Wir dokumentieren, wir ordnen an und ja, wenn es notwendig ist, sanktionieren wir auch. Das kann man auch gut verfolgen. Darüber berichten wir auch regelmäßig. Das Wohnaufsichtsgesetz ist ein entsprechendes Instrument der Bauaufsicht, mit dem wir eben gezielt und systematisch Mängel dokumentieren und konkrete Maßnahmen zur Beseitigung erlassen können. Das kann im Zweifelfall bis zu einer treuhänderischen Verwaltung auch gehen, wie es das Ordnungsamt gemeinsam mit der Gewober beispielsweise in der Robbinsweihe ja sehr prominent und sehr transparent durchgeführt hat. Ich muss mal kurz einen Schluck Wasser nehmen, entschuldigen Sie bitte. Und wir haben ein zweites Instrument, das in meinem Ressort liegt, das ist nämlich das Bremische Wohnraumschutzgesetz. Und Leerstand von mehr als beispielsweise 6 Monaten ist kein Kavaliersdelikt, verehrte Abgeordnete, sondern eine Ordnungswidrigkeit, wer Wohnungen dem Markt entzieht. Um auf bessere Zeiten zu spekulieren, wird von uns hören, das sage ich auch in der Konsequenz und auch Resolutheit. Denn unser Ziel ist, die Wohnverhältnisse nicht zu verschlechtern oder zuzulassen, sondern dauerhaft zu verbessern. Und darauf haben wir einen sehr, sehr genauen Blick, insbesondere auf diese Konzerne, die das möglicherweise auch hier vor Ort zelebrieren. In einigen Fällen ist aber auch ein Ankauf, und der liegt mir auch sehr am Herzen der Immobilie, durchaus angezeigt. Wir haben dies in den letzten Jahren bereits mehrfach erfolgreich umgesetzt. Ich will die Beispiele nicht wiederholen, wir haben sie auch schon mehrfach genannt. Und all das können wir gemeinsam mit den Eingriffsinstrumenten, und ich will das mit einem persönlichen Dank gleich an meine beiden Senatorenkolleginnen verbinden, einmal an unsere Innensenatorin, aber auch an unsere Sozialsenatorin und natürlich an die Gesellschaften hier in der Stadt, die das sehr erfolgreich mit uns dann auch umsetzen. Dort, wo angezeigt, dort, wo möglich, verantwortungsvoll und im Sinne des Gemeinwohls handeln, aber nicht um jeden Preis. Auch das betrifft den Ankauf. Wir haben da verantwortungsvoll mit Steuergeldern umzugehen, denn wer seine Immobilie jahrzehntelang herunterwirtschaftet, kann nicht erwarten, darf nicht am Ende darauf spekulieren, zum Wunschpreis an die Stadt zu veräußern. Das ist jedenfalls nicht mein Bild der Ankaufsstrategie. Verehrte Abgeordnete, wir zahlen den Wert des Zustandes, nicht den Wert der Hoffnung auf Profit. Das soll auf keinen Fall am Ende dabei rauskommen. Jeder Euro, den wir zu viel zahlen, fehlt bei der Sanierung an anderer Stelle. Und das merken vor allem die Mieterinnen und Mieter. Das ist nicht die Strategie. Deshalb kommt zuerst das Ordnungsrecht und der Ankauf zuletzt. Das ist die übliche Verfahrensweise. Und manchmal entwickeln sich natürlich auch Dynamiken, die können wir natürlich nicht strategisch immer vorhersehen. Künftig setzen wir aber auf eine Initiative, das Vorkaufsrecht so weit zu erweitern, dass es uns möglich wird, dieses bereits bei Mängeln zur Anwendung zu bringen. Das liegt mir besonders am Herzen. Ein Vorkaufsrecht bei Mängeln senkt den Preis, statt ihn weiter zu treiben. Wir haben bereits ein Ankaufprogramm aufgelegt und in der Bürgerschaft beschlossen. Dafür auch noch mal ein großes Dankeschön an Sie. Was uns fehlt, sind die erforderlichen Mittel für die Folgekosten. Denn neben dem Ankauf werden meistens, und das ist vor allem der größere Posten, erhebliche Mittel für die Instandhaltung und die Modernisierung erforderlich. Dafür werden wir aber auch ein entsprechendes Instandsetzungsprogramm für solche Immobilien

0: Vorschlägen. Ich glaube, das braucht es ganz zwingend, die aufgrund ihrer Bewirtschaftung eben erhebliche Mängel aufweisen und damit zusätzliche Investitionen auslösen, die um diesen Ankauf dann jeweils zu verringern. Meine sehr geehrten Damen und Herren, ich komme zum Schluss gleich, Frau Präsidentin. Lassen Sie mich einmal das Abschließen noch einmal auf den Punkt bringen. In 5 Jahren haben wir über 400 Wohnungen aus dem Verfall geholt. Das ist keine geringe Zahl, wenn man unser Bundesland kennt, wenn man unsere Struktur kennt. Und wer in dieser Stadt mit Wohnungen Geschäfte macht, soll sehr klar wissen, wir haben sie sehr genau im Blick und lassen sie auch nicht aus ihrer Verantwortung. Und im Zweifel sanktionieren wir auch. Ich glaube aber auch, dass es vor allem seitens der Eigentümerinnen und Eigentümer eine Eigenverantwortung noch stärker gibt, als es ohnehin schon gibt, in Bezug auf Transparenz und vor allem bei diesen Konzernen, was Auflagen angeht. Und auch da können wir, glaube ich, noch besser werden, gemeinsam zu schauen, wo braucht es solche Auflagen für bestimmte Konzerne, für große Konzerne in diesem Volumen mit dieser Vernachlässigung. Wo haben wir auch den Anspruch Veröffentlichung von Vertragsinhalten, vielleicht bis hin zur transparenten Abrechnung oder eben rechtskonforme Modernisierungsankündigung. All das gehört für mich zu einem guten Paket dazu. Wir werden das sehr, sehr intensiv weiter bearbeiten und natürlich auch alle gut im Blick halten, die dieser Eigentumsverpflichtung, Verantwortung nicht nachkommen. Vielen Dank für Ihre Aufmerksamkeit.
1: Weitere Wortmeldungen liegen nicht vor. Damit ist die Aktuelle Stunde geschlossen. Meine Damen und Herren, interfraktionell wurde vereinbart, danach Schluss zu machen. Ich wünsche Ihnen einen guten Heimweg und schließe die Sitzung.

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